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Dankeschön. 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

0: Schaloppa. 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
1: Willkommen, meine Damen und Herren, zur Morgengymnastik mit Willi. Wir nehmen wieder die lockere Grundhaltung ein, beugen den Rumpf und heben den Stein auf.

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0: Erlesene Worte von und mit Jochen Korte.
1: Unser Esstisch zeigt Spuren jahrzehntelangen Gebrauchs. Hier eine Delle, da ein Fleck und die Scharniere für die Vergrößerungsplatte funktionieren nicht mehr. Ein neuer muss her. Bei dem auszuwechselnden Tisch handelt es sich um einen runden Tisch in Massivholz. Was macht der moderne Mensch, wenn er einen neuen Esstisch braucht? Er geht ins Möbelhaus und sucht sich einen Tisch aus? Eben nicht. Er geht ins Internet. Da sucht er nach einem Tisch, der seinen Ansprüchen genügt. Na gut, irgendwie geht man im Netz ja doch in ein Möbelhaus, denn die Angebote, die hier gemacht werden, stammen ja von Herstellern oder von größeren Möbelhäusern. Meine Frau und ich also im Internet. Eingabe: runder Esstisch mit Vergrößerung. Und siehe, eine wahre Flut von Angeboten stürzt auf uns ein. Von 200 bis 4000 Euro ist alles dabei. Ob Kunststoff, Billigholz oder Edelholz, wir haben die Wahl. Ob in Schwarz oder Weiß, ob in Natur oder mit Farbeffekten, wir haben die Wahl. Aber ach, schwierig ist es, im Internet einen Eindruck vom wahren Aussehen der Tische zu bekommen. So klicken wir und klicken wir, so vergleichen und vergleichen wir, so erwägen und verwerfen wir. Nein, trotz intensiver Suche finden wir nicht das, was wir suchen. Wir wollen schon aufgeben, da aber doch endlich ein Tisch, der passen würde. Und wer hätte das gedacht? Der Tisch ist ganz in unserer Nähe in Realität in einer Filiale einer Möbelkette zu besichtigen. Na denn, wir fahren frohgemut ins Möbelhaus und besichtigen den Tisch und sind enttäuscht. Ach nee, lieber nicht. Der sieht in Wirklichkeit ganz anders aus als auf den Bildern im Internet. Das Projekt Esstischkauf wird bis auf Weiteres aufgeschoben. Aber, liebe Hörerinnen und Hörer, hier fängt meine Geschichte erst an. Was ich bisher vorgetragen habe, ist eigentlich gar nicht erzählenswert. Erzählenswert ist das, was nach unserer Internetrecherche auf uns zugekommen ist. Es ist die Geschichte einer Dauerverfolgung. Ich werde verfolgt. Wir werden verfolgt. Von wem? Von einem schier unendlichen Heer von runden Esstischen. Immer wenn ich ins Netz gehe, stürzen runde Esstische auf mich ein. Ich kann machen, was ich will. Ich kann sie nicht abschütteln. Sie verfolgen mich. Sie stellen mir nach. Sie jagen mich. Ich fürchte, bis ans Ende meiner Tage. Ja, gewiss, das kennen wir alle. Haben wir im Internet nach irgendeinem Objekt unserer Kaufbegierde gesucht, bekommt man anschließend maßgeschneiderte Angebote auf den Bildschirm geschickt. Aber in der Regel sind die Angebote begrenzt und nach einigen Tagen verschwinden sie wieder. Nicht so bei meinem runden Esstischen. Sie treten fortwährend und in Massen auf. Ein Anbieter folgt dem nächsten. Sie verfolgen mich nicht seit Tagen, nicht seit Wochen, sondern nunmehr schon seit Monaten. Sie kennen kein Erbarmen. Ich will eine E-Mail schreiben, vor mir das Bild vom Esstisch Cantus, Massivholz, Sonderpreis. Ich will eben mal im Internet sehen, wie das Wetter wird. Schon ploppt das Bild vom Esstisch Landscape in Akazie auf, der mit einem stilvollen Metallfuß geliefert werden kann. Ich will kurz Nachrichten gucken. Vorher muss ich Rundtisch York mit Sondervergrößerung in Eiche wegklicken. Ausgerechnet sowas Langweiliges wie ein Esstisch. Wenn es doch wenigstens etwas Interessantes wäre. Meinetwegen ein sprechender Haushaltsroboter oder eine aufblasbare Badewanne. Nein, ein Esstisch. Auch wenn ich wissen will, wann heute die Sonne untergeht, werde ich nicht in Ruhe gelassen. Schon ploppt zwischendurch Svetlana Esstisch in Kunststoff auf. Wahnsinn, es ist zum Verrücktwerden. Die Tische machen mich fertig, gnadenlos. Sie machen Jagd auf mich und meine Nerven. Ich will irgendwas googeln. Vorher bekomme ich 3 Angebote von Esstischen vorgesetzt. Ich will ein YouTube-Video schauen. Vorher muss ich mich mit Rundtisch Rigby in Lerche und mit einem Vergrößerungsautomatik auseinandersetzen. Hilfe, das ist schon eine Art von Stalking. Vor kurzem habe ich von runden Esstischen geträumt. So weit ist es mit mir schon gekommen. Lässt man mich, während ich diese Kolumne schreibe, in Ruhe? Nein, Essrundtisch Atlanta in Eiche will als Sonderangebot gekauft werden. Unendliche Geschichten haben es so an sich, dass sie gar nie aufhalten.

0: Leider nicht.
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4: Nachricht aus dem Herzen der Frauenrevolution. Von Women Defend Rojava.
5: Liebe Freundinnen, wir melden uns aus Rojava, dem Herzen der Frauenrevolution. Rojava ist eine Region in Nordostsyrien, in der 2012 eine sozialistisch-demokratische Revolution ausgerufen wurde. Die Menschen hier organisieren sich nach dem Gesellschafts- und Verwaltungsmodell des demokratischen Konföderalismus. Dieses Konzept wurde von Abdullah Öcalan, dem Repräsentanten der Freiheitsbewegung in Kurdistan, entwickelt. Nach diesem Modell organisieren sich die Menschen basisdemokratisch in Räten, Komitees, Kommunen und Frauenstrukturen. Die Befreiung der Frau ist nach der Philosophie Jinjian Azadi eine zentrale Säule einer demokratischen Gesellschaft. Denn erst wenn alle Frauen befreit sind, kann auch die Gesellschaft frei leben. Gedenken an Malda Kossar. Malda Kossar, Mitglied der Genealogieakademie, wurde am 5. Mai 2019 auf dem Weg nach Al-Hol vom IS ermordet. Am 4. Jahrestag fand in Hesseke eine Gedenkfeier statt, an der Mitglieder der Genealogieakademie und der Organisation Kongress Da teilnahmen. Nach einer Schweigeminute sprachen die Anwesenden über Maldas Arbeit in der Genealogie. Rosaf Ahmed, Mitglied der Genealogieakademie, sprach der Familie und den Angehörigen ihr Beileid aus und sagte: Wir gedenken aller MärtyrerInnen der Freiheit, allen voran Malda Kossar. Sie war eine Märtyrerin des Kampfes der Frauen für Freiheit. Obwohl sie noch jung war, setzte sie sich unermüdlich für Frauen ein, die in einer freien Gesellschaft leben wollen. Malda war eine starke Persönlichkeit und engagierte sich täglich für die Sozialwissenschaften. Sie arbeitete aktiv daran, das Bewusstsein für die Freiheit der Frauen zu stärken. Heute folgen wir dem Weg unserer Genossin und werden auch unseren Kampf und Widerstand verstärken, um ihre Ziele zu verwirklichen. Auch Nuda Sali von Kongress Da betonte, dass sich das Konzept der freien Frau durch das Engagement von Malda Kossar und ihren Mitstreiterinnen verbreitet habe. Heute ist die Philosophie Jinjian Azadi weltweit bekannt. Ein freies und würdiges Leben zu führen ist nicht einfach. Wir zahlen einen hohen Preis dafür. Es lebe die freie Frau. 4. Mai, Gedenken an Dersim. Am 4. Mai gedenken viele Menschen in Rojava und weltweit dem Genozid an der alevitisch-kurdischen Bevölkerung in Dersim 1937-38. Zehntausende Menschen wurden getötet oder deportiert. Bis heute fehlt eine umfassende Aufarbeitung und Anerkennung als Genozid. Überlebende und Nachfahren bezeichnen diesen Tag als Tertele, den Tag, an dem die Welt unterging, oder als Rosaresh, der schwarze Tag.

Bei dem Massaker wurden zwischen 70.000 und 80.000 Menschen getötet. Zehntausende weitere wurden deportiert. Auch damals schwieg die internationale Gemeinschaft und legitimierte den Genozid. Hintergrund war die Homogenisierungs-, Türkisierungs- und Islamisierungspolitik des damaligen Präsidenten Mustafa Kemal Atatürk. Nicht-türkische Bevölkerungsgruppen sollten assimiliert werden, ihre Sprachen und Identitäten wurden verboten und bis heute unterdrückt. Gegen diese Politik formierte sich 1937 ein Aufstand unter der Führung von Seyit Risa. Der bewaffnete Widerstand wurde unter anderem von Alisher und Sarife organisiert. Frauen spielten dabei eine zentrale Rolle. Gefordert wurden Selbstverwaltung, Reform und das Recht auf Existenz und Land. Die Antwort des Staates war militärische Gewalt. Am 4. Mai 1937 wurde die türkische Armee beauftragt, eine Endlösung für das Dersim-Problem umzusetzen, der Beginn des Genozids. Bis heute fehlt eine umfassende Aufklärung und Verantwortungsübernahme durch den türkischen Staat. Iran. Mit großem Schmerz und tiefer Trauer verfolgen wir die Entwicklungen in Iran. In den letzten Wochen wurden zahlreiche politische Gefangene und Demonstrierende hingerichtet. Merab Abdullah Sadeh, ein Demonstrant aus Urmia in Ostkurdistan, wurde am frühen Sonntagmorgen hingerichtet. Die Justiz warf ihm vor, für den Tod eines Basij-Mitglied verantwortlich zu sein. Auch Mehdi Rasuli, Mohammed Rezamiri und Ebrahim Dolan-Tabadi wurden im Zusammenhang mit den Protesten exekutiert. Laut offiziellen Angaben wurden ihnen Spionage für Israel und Zusammenarbeit mit Geheimdiensten vorgeworfen. In den vergangenen 2,5 Monaten wurden mindestens 25 politische Gefangene hingerichtet. Viele weitere sind von der Todesstrafe bedroht, darunter auch kurdische politische Gefangene. Die Liste der Hinrichtungen wächst täglich. Wir werden dies nicht schweigend hinnehmen. Die Friedensmütter in Rushilat fordern ein sofortiges Ende der Hinrichtungen politischer Gefangener. Auch die Pejak unterstützt diesen Aufruf und ruft zu internationalem Druck und gemeinsamer Mobilisierung auf. Neue Wassertanks in Chamischlo. In Chamischlo wird ein zusätzlicher Wassertank gebaut, um die Versorgung zu sichern und Ausfälle abzufedern. Die Wasserinfrastruktur wird mit Unterstützung von UNICEF ausgebaut. Durch die zusätzliche Speicherkapazität sollen künftig Wasserreserven angelegt und eine Notfallversorgung sichergestellt werden. Die Wasserknappheit ist unter anderem Folge der Politik der Türkei, die seit Jahren Wasser als Druckmittel einsetzt, indem sie Flüsse reguliert und Wasser zurückhält. Die Folgen sind Ernteausfälle, erschöpfte Brunnen, zunehmende Krankheitsausbreitung und ökologische Schäden. Zudem wurden in den vergangenen Jahren wiederholt Wasserwerke bombardiert, wie etwa die Anlage in Alok, was zur Vertreibung von Menschen führte. Steigende Brotpreise in Cizre. In Chamischlo und Hesseke steigen die Brotpreise deutlich. In der Region Cizre erhöhen sie sich von 4.000 auf 5.500 syrische Lira. Grund dafür sind gestiegene Produktionskosten, insbesondere durch den Anstieg der Dieselpreise von 15 auf 55 US-Cent pro Liter. Auch Wechselkursschwankungen wirken sich auf die Kosten aus. Die Preisanpassung wurde von den Bäckereibetrieben gefordert. YPG-Demonstration. Am Mittwoch fand in Chamischlo ein großer Solidaritätsmarsch mit der YPG statt. Hunderte Menschen versammelten sich auf den Straßen, trugen YPG-Fahnen und Blumensymbole. Gemeinsam riefen sie: We are all YPG. Die Gemeinschaft der Frauen Kurdistans, Kesheke, unterstützt die Kampagne Wir sind alle YPG und fordert die Anerkennung der Frauenverteidigungseinheiten. Die Ablehnung ihres Status durch Damaskus wird als ideologischer Angriff auf Frauenrechte bewertet. Mit revolutionären Grüßen aus Rojava. Und so sicher!

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0: Hallo, wer, was? Oh, Moment. Alter, schon 8 oder was?
1: Ey, Mann, ich will verarschen.
0: Was denn, hab ich verpennt?
1: Kannst du mal einmal deine scheiß Mailbox abhören, Alter? Wo bist du denn den ganzen Tag?
0: Ich hab heute geschlafen. Ja.
1: Hör mal deine Mailbox ab. Hör mal deine Mailbox ab, dann können wir uns sowieso erschießen.
0: Handy war aus. Ja.

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2: Moin und herzlich willkommen im Wandelraum. Ich heiße Marie-Anne Oeha, bin ehemalige Staatsschullehrerin und begleite heute Schulen im Wandel und Eltern, die von Schulverweigerung betroffen sind. Und ich nehme euch in meiner Sendung mit auf die Reise durch unterschiedliche Perspektiven auf unser Schulsystem, auf Gründe für Schulvermeidung, Chancen und Herausforderungen. Und heute zu Gast habe ich Simon Marian Hoffmann und wir teilen ein paar Dinge, unter anderem den Namen, aber auch unseren Blick auf Schwierigkeiten und Herausforderungen im Bildungssystem und ich würde auch sagen, auf die Herangehensweise etwas daran bewegen zu wollen. Gemeinsam sind wir für den Bildungsbrief aktiv, auf den wir später noch zu sprechen kommen. Ja, Simon, du bist Künstler, Musiker, Philosoph, würde ich auch sagen, Filmemacher. Du bist so in ganz verschiedenen Bereichen unterwegs und du hast zwei Filme, vielleicht sogar mehr, aber ich weiß auf jeden Fall von den zwei Filmen gedreht. Du hast ganz viel auf die Beine gestellt und entwickelt mit mehreren jungen Menschen. Und ja, ihr habt euch Gedanken gemacht, was eigentlich im Bildungssystem so schief läuft und wie etwas besser gemacht werden könnte, würde ich jetzt so bezeichnen. Du hast sogar eine neue Form einer Universität entwickelt, die Uni Art City. So, und jetzt darfst du einfach nochmal erzählen, weil ich bestimmt ganz viel vergessen habe. Und ja, sag doch einfach mal, habe ich was vergessen, womit du dich noch vorstellen würdest? Schön, dass du da bist. Hallo Simon.
3: Hallo Marian, vielen Dank für die Einladung. Ich glaube, ich kann noch erwähnen, dass ich noch Musik mache, was ich sehr gerne mache. Und auch diese ganzen Botschaften, die ich verändern möchte in der Gesellschaft, durch Musik und Videos in diese Gesellschaft bringe. Und angefangen hat natürlich alles mit diesem Protest gegen das Bildungssystem, so wie du es beschrieben hast. Dadurch, dass ich mich als junger Mensch da nicht wirklich gesehen und gewertschätzt und abgeholt gefühlt habe, so wie unser Bildungssystem heute läuft. Und das hat dazu geführt, dass ich sehr viel von meiner Bildung außerhalb der Schule erfahren habe und auch umgesetzt habe und deswegen auch so vielseitig mich gebildet und entwickelt habe.
2: Und du sagst, Protest gegen das Bildungssystem, wann fing das für dich an? Wann hast du dich so dagegen aufgelehnt? War das von Anfang an? Erzähl doch einfach mal auch von deiner eigenen Schulzeit. Wie hast du die erlebt?
3: Also ich würde sagen, das hat bei mir auch schon im Kindergarten angefangen, wenn ich Dinge machen musste, die mir nicht gefallen haben, die Menschen durch Autorität durchgesetzt haben und nicht durch Beziehung. Also ich war ein klassisches Systemsprengerkind, würde ich sagen. Mhm. Und immer wenn die Menschen mit mir in Verbindung und Beziehung waren, dann habe ich mitgemacht und dann konnte man mit mir reden und mit mir auch gestalten. Und immer wenn man mich nicht mitgenommen hat, wenn man einfach die Autorität versucht hat zu nutzen, dann habe ich rebelliert. Und für mich empfinde ich das heute als sehr gesund und auch stimmig, wenn Kinder so handeln. Damals war das aber sehr herausfordernd für mich. Und im Kindergarten habe ich mich dann immer wieder gefreut auf die Schule und war so, oh, endlich kommt dieser Tag. Und dann erinnere ich mich, weil ich war auf der Waldorfschule an diesen ersten Schultag, vorne auf der Bühne stehen und alle neuen ersten Klassen werden vorgestellt. Und das war ganz aufregend. Und dann sind wir nach hinten gegangen, von der Bühne runter in das Klassenzimmer. Und dann waren da diese Reihen an Stühlen und Tischen und dann haben wir uns da hingesetzt und ich musste mich in so eine Reihe an einen Tisch setzen, in alle so Standard-Klassenzimmer in Reihe und Glied hintereinander. Und dann ist diese Türe zugegangen und in dem Moment ist irgendwas passiert in mir. Irgendwas hat sich dort so verknotet in meinem Innern. Das konnte ich damals nicht richtig einschätzen und das Gefühl war aber Angst. Und das so ein bisschen beschrieben in, oh, ich glaube, das ist eine Falle. So hat sich das angefühlt, dass diese ganze Begeisterung plötzlich weg war und plötzlich gewichen ist einer Angst. Was wird das hier? Und ich musste noch zweimal spucken in der ersten Woche und habe viele junge Menschen um mich herum, die sich mehrfach in die Hosen gemacht haben oder wo die Eltern dabei sein mussten im Unterricht, weil sie solche Angst hatten. Und dann kann man jetzt sagen, ja, das ist jetzt halt die erste Klasse und da müssen sie mal durch und alles. Oder wir können mal angucken, dass das völlig unnatürliche Räume sind, die wir da bauen mit der Schule und mit den Klassenzimmern, dass das überhaupt nicht dem Wesen des Menschen entspricht, auch nicht in dem Alter so behandelt oder auch eingesperrt oder beschult zu werden. Und das hat sich von damals eigentlich durch meine ganze Schulkarriere hindurchgetragen. Ich habe gestört, wo es ging, habe gesprengt, wo ich sprengen konnte, habe mehrere Lehrer zur Weißflut gebracht und ich weiß nicht, ob ich da stolz drauf bin, irgendwie nicht wirklich und gleichzeitig merke ich, das System war nicht richtig. Also finde ich das wichtig, dass junge Menschen da Stopp sagen und rebellieren und deswegen kann ich jetzt im Nachhinein irgendwie dahinter stehen und sagen, ja, das war gut, dass ich das gemacht habe, obwohl man mir versucht hat zu sagen, dass ich das Problem bin. Und für mich war irgendwie klar, das System ist das Problem, dass da mit Druck und Erwartung viel von meinem inneren Weg und meinem eigenen Bildungsprozess verhindert sogar.
2: Du hast aber die Schule nicht äußerlich verweigert, dass du nicht mehr hingegangen bist. Aber ich habe jetzt gehört, dass du gesagt hast, ich habe ganz viel gestört und gesprengt, was ich sprengen konnte. Das heißt, du hast dich schon an verschiedensten Stellen auch dem verweigert, was du machen solltest?
3: Auf jeden Fall. Also ich habe auch keine Hausaufgaben gemacht. Ich habe auch, sobald ich in der Pubertät war, habe ich eigentlich nur außerhalb mich gebildet in Theater- und Filmprojekten. Also ich habe schon viele Filme gedreht, keine Langfilme, aber Kurzfilme und Videos und Musikvideos. Und das habe ich alles außerhalb gemacht und auch Songs produziert. Also alle Sachen, mit denen ich mich heute richtig beschäftige, die habe ich sehr viel außerhalb gelernt. Mhm. Und die Schule war in vielen Momenten eher hinderlich in meiner Entwicklung und in meinem Lebensweg.
2: Und deswegen verstehe ich auch
3: heute nicht, warum man da immer noch dran festhält. Das liegt an Angst aus meiner Sicht und aus nicht dem Mut für neue Wege. Und weil wir so in Gewohnheiten feststecken, auch als Gesellschaft.
2: Ja, und ich würde auch sagen, viele, auch von Seiten der Eltern, also wie ging es deinen Eltern? Hatten die auch Angst, dass aus dir vielleicht was nicht wird, wenn du die Schule nicht weitermachst, wenn du keinen Abschluss bekommst?
3: Also es gab schon so die Aussage von meinen Eltern, so solange die Schule läuft, ist alles gut. Dann kann ich auch alle meine Projekte machen und dann darf ich auch irgendwie fehlen in der Schule, wenn ich irgendwo für meine Projekte unterwegs bin. Also sie waren da relativ freilassend und gleichzeitig war einfach, schau, dass in der Schule läuft. Sie hatten nicht die Erwartung, dass ich der Beste bin, aber das ist einfach, dass ich auf dem Weg bin. Und deswegen habe ich das dann so nebenher gemacht und hat diese Sache erfüllt. Und gleichzeitig hätte ich wirklich Freiraum gehabt. Ich glaube, dass ich dann noch viel mehr hätte machen können und viel mehr meinen eigenen Weg gegangen wäre. Und so habe ich halt, ja, bin ich ein paar unnötige Umwege gegangen, die nicht meine eigenen Wege waren.
2: Und wann ist dir das so richtig bewusst geworden? Also wann bist du denn dann aktiv geworden zu sagen, so, irgendwas hat hier überhaupt nicht funktioniert, das ist ja gar nicht gut, da mache ich jetzt was draus. Oder da gehe ich jetzt irgendwie, gegen an ist ja nicht das richtige Wort, aber da möchte ich jetzt was verändern. Ich möchte daran teilhaben.
3: Das doch schon auch ein gegen angehen. Also es war dann mit 16, als ich dann gemerkt habe, das geht ja immer weiter und es kommt auch dieser Abschlussdruck hinein. Und dann auch, ich wollte dann mich eigentlich um Weltfragen kümmern, um unsere Weltlage, die ganzen Kriege, die Ausbeutung, die Klimakrise, wie es der Erde geht. Also so viele Krisen, die habe ich damals schon gesehen und war da, damit sollten wir uns beschäftigen. Und es hieß dann immer so, das ist aber nicht Teil des Abiturs und des Lehrplans. Und dann hätte mich interessiert, aber der Lehrplan nicht. Und dann alle anderen haben gesagt, ja, bei uns schon, weil wir wollen ja unser Abitur haben, um dann einen Job zu haben, mit dem wir leben können oder überleben können. Und das ist so dieses Denke, dass die Abitur, dass man Abitur braucht, um zu überleben. Das ist so ein bisschen irgendwie in diesem Denken drin. Mhm. Und dagegen habe ich mich extrem aufbegehrt und habe dann auch mit einem Freund zusammen, bin ich zu so Schulkonferenzen gegangen und habe versucht zu sagen, diese Oberstufe sollte doch viel selbstbestimmter sein, wir sollten an Projekten lernen, wir sollten viel mehr Eigenmotivation einfordern und durch Projekte lernen. Und das hat weder in der Waldorfwelt noch in dieser schulpolitischen Welt Anklang gefunden, dass man da junge Menschen hat, die sich engagieren, die sich einbringen wollen. Das habe ich bis heute nicht verstanden, wie man diese jungen Menschen einfach ausbremst und sagt, ja, also ihr könnt ja auch hier mitentscheiden an der Schule, wie die Bänke gestrichen werden oder sowas. Also das ist so dieses Maß an Mitentscheidung, die irgendwie möglich ist, das möglich ist. Und das hat dann wirklich dazu geführt, dass ich dann während dem Abitur schon so im Widerstand war, dass ich immer weniger da war, es aber noch mitgemacht habe, was ich heute irgendwie auch nicht gebraucht hätte. Aber es war mal so eine Idee auch, dass ich studieren gehe, weil ich auch noch nicht wusste, dass es im Studium genauso schlimm ist oder noch schlimmer teilweise. Und dann war nach dem Abitur, war es mir dann klar, hey, das ist so ein Bullshit, was wir da machen, was wir da fabrizieren. Und wenn ich jetzt so einfach weitermache, meine Karriere, und da nicht zurückschaue, dann werden meine Kinder dasselbe durchmachen müssen. Und da hatte ich gar keinen Bock drauf. Und dann war klar, ich muss was tun. Und dann habe ich den Bildungsgang und eine große Kampagne mit Schülerinnen und Schülern gemacht. Ein Jahr lang waren wir um die 1000 junge Menschen, die in Baden-Württemberg auf die Straße gegangen sind, Aktionen gemacht haben. Und da habe ich dann meinen Film dazu gedreht und habe mich eben gegen ein Studium an der Filmakademie Ludwigsburg entschieden, wo ich angenommen war, sondern habe gesagt, ich mache Aktivismus und Politik und Jugendarbeit. Und wir versuchen jetzt, dieses Bildungssystem zu verändern, weil es scheint ja sonst niemand zu machen. Und das war dann der Weg. Protestaktionen. Ja.
2: Was habt ihr da gemacht? Was habt ihr für Aktionen gestartet? Das klingt ja ziemlich groß. 1000 junge Menschen. Was habt ihr bewegen können?
3: Also wir haben sehr viel gesprochen, Seminare gemacht, politische Aktionen, Performances, Musikvideos, wir haben Musik produziert, wir haben Vorträge gehalten, wir haben Lobbygespräche mit Politikerinnen geführt, mit Schulvorstellungen, waren in Schulen und haben eben junge Menschen mobilisiert und gesagt, hey Leute, das ist unsere Schule, das ist unsere Schulzeit, wenn wir dort Bullshit lernen, dann geht es auf unsere Kosten, das ist unsere Zukunft. Und wir können diese Zeit auch sinnvoll nutzen und sich mit dem beschäftigen, was uns wirklich interessiert und was uns wirklich weiterbringt. Und dann haben wir uns mit anderen kritischen Menschen verbunden, haben Bertrand Stern zum Beispiel oder auch Gerald Hüther und anderen, und haben versucht, diese jungen Menschen zu erreichen, immer mehr, und dann eine große Demonstration gestartet. Und das habe ich alles dokumentiert. Und dann ist klar geworden, wir haben, also als wir uns richtig intensiv auch, also wir haben auch wirklich so, haben studiert, was es an Bildungsvorstellungen gibt in der Gesellschaft und wie das anders organisiert werden könnte. Und dann kamen wir immer mehr auf das Selbstbestimmte, auf den selbstbestimmten Weg, und haben dann auch überlegt, was würden wir eigentlich wollen? Also was wäre eigentlich jetzt, um das konstruktiv zu sagen, unser Wunsch, wie wir Bildung erfahren würden. Und dann kamen wir darauf auf Bildungsbrief. Also angelehnt an den Gesellenbrief, dass wir gerne einen Lehrplan oder ein Curriculum gestalten würden, das mit uns selber persönlich zu tun hat. Also wo ich selber mir eine Ausrichtung gebe, selber sage, dieses Feld, bei mir Film, Musik, Philosophie, Kunst, Architektur, Jugend und Politik, das sind die Themen, die mich interessieren. Das ist meine Ausrichtung, und dann gehe ich das an und setze das um. Dann, das ist der zweite Punkt des Bildungsbriefs. Ich gehe in die Umsetzung, ich suche mir Mentoren, ich suche mir Quellen, ich suche mir Methodiken, mit denen ich mein Ziel, das ich mir gesteckt habe, auch erreichen kann oder mein Lernfeld erforschen kann. Und am Ende, und das war das Entscheidendste, weil wir waren so gedemütigt und auch traumatisiert von diesen Prüfungen, von diesen fremdbestimmten Prüfungen, wo andere Menschen über mich richten, die mich nicht kennen, die mich an mir interessiert sind, wo man so eine scheinbare Neutralität darin hat, aber es ist ein Stempel von Angst und Druck, den man als junger Mensch abbekommt und Leistungsdruck auch, der, glaube ich, dieser seelischen Entwicklung eines Menschen überhaupt nicht gut tut. Und das ist es, was wir dann versucht haben einzufordern, dass wir gesagt haben, wir möchten uns selber prüfen. Also erst wenn ich so weit bin, erst wenn ich das in mir fühle, dass ich jetzt reif bin, dass ich etwas in mir gebildet habe, was man nach außen bringen und zeigen kann, was andere Menschen bezeugen können, dann macht eine Prüfung einen Sinn. Und dann sollte ich aber entscheiden, wie ich geprüft werden möchte. Wie sieht das aus? Ist es ein Gebäude, in dem ich lebe? Ist es ein Buch, das ich schreibe? Ist es ein Film, das ich drehe? Ein Spiel entwickle? Eine Modekollektion? Oder ist es ein Unternehmen, das ich aufbaue? Oder ein Haus renoviere? Was ist meine Art und Weise zu zeigen? Wie sieht meine Selbstprüfung aus? Dass ich mir selber glaube, dass ich das jetzt kann. Weil das ist das Entscheidende. Habe ich selber ein Bewusstsein über meine Fähigkeiten und kann sie auch einbringen und kann sie auch anderen zur Verfügung stellen. Und das war unsere Forderung, dass wir damals den Bildungsbrief entwickelt haben und gesagt haben, mit dem wollen wir Bildung bestreiten und Bildung erfahren.
2: Das klingt für mich nach einer sehr hohen Reflexionsfähigkeit, die Menschen da brauchen, um das umzusetzen. Ist das so? Also würdest du das auch sagen? Oder würdest du sagen, nein, der Bildungsbrief, diese Selbstprüfung oder das Selbststudium, das ist im Grunde für jeden geeignet?
3: Ich glaube, das ist potenziell für jeden geeignet. Und gleichzeitig brauchen manche auch, also es gibt ja diese Studie der Jacobs Foundation, die sagt, 20% der jungen Menschen gehen gerne zur Schule. Das muss man sich mal vorstellen. Also 20%, das sind 80%, die nicht gerne zur Schule gehen. Für die dieses System von Konkurrenz und Gegeneinander nicht passt. Aber für diese 20% ist es total toll. Und die sollen da weiter ihr Abitur machen. Die sollen da weiter Leistungsträgerinnen sein, wenn sie das möchten. Das sind aber 20%. Und für viele andere braucht es andere Angebote. Und ich glaube, der Bildungsbrief ist ein Angebot, was vielleicht für 20-50% interessant sein könnte. Ich weiß nicht, ob das die Lösung für alle ist. Ich glaube, irgendwann mal in Zukunft schon. Momentan leben wir in einer Gesellschaft, wo das einfach noch viel, viel Wert hat, zu leisten und auch fremdbestimmt zu sein und hierarchiegläubig zu sein. Ich glaube, dass in zukünftigen Gesellschaften und Kulturen, die da auf uns warten, es anders sein wird und dass dort Zeiten kommen, wo eigentlich das gängige Format dann so etwas wie der Bildungsbrief sein wird. Deswegen bin ich mir da sehr sicher, dass dieser Weg in die Freiheit und in die Selbstbestimmung der Weg ist, der auch viel höhere Qualität erzeugt, viel mehr Talent sichtbar macht und viel mehr Produktivität letztendlich, weil die Menschen das, was sie tun, wirklich gerne und gut machen und auch gemeint sind, also dort so gebraucht werden, genau in ihren Fähigkeiten, weil das nur sie machen können, auf ihre Art und Weise. Und da kommen wir weg von so einer quantitativen, ich würde mal sagen, konservativen und auch konventionellen Bildung. Ich vergleiche das auch gerne mit unserer konventionellen Landwirtschaft, wo so pestizidmäßig Gift versprüht wird. So ist für mich auch dieses staatliche Schulsystem, da versucht man alle gleich zu machen. Dann gibt es so diesen Druck der Noten, was so ein bisschen Pestizid-Allegorie hat.
2: Die Monokulturschüler.
3: Die Monokulturen, die man dort hat, in Richtung Bio-Bildung. Das, was wir uns gewünscht haben und was wir auch heute machen in den Universities, ist Biobildung. Wir bauen den Humus auf. Wir bauen ein Umgebungsfeld auf, in dem gesunde Pflanzen wachsen und gedeihen können. Und dann sieht Gott sei Dank nicht jede Gurke und jede Tomate gleich aus, sondern sie haben alle ihre individuelle Erscheinungsform und auch ihren individuellen Geschmack und ihre individuelle Farbe. Und trotzdem ist es Bildung und trotzdem sind das Menschen, die da Fähigkeiten haben. Und es ist vielleicht weniger Quantität und weniger schnell oder also so normbar und vergleichbar, aber es ist dafür höhere Qualität und bessere und mehr Inhaltsstoffe.
2: Genau. Ich, Ich mag den Vergleich. Ich stelle mir gerade vor, dass eine Gurke ja auch irgendwie völlig andere Bedingungen braucht als so eine Kartoffel. Ne? Die würde ich ja jetzt auch nicht zum gleichen Zeitpunkt aussehen und die würde ich wahrscheinlich auch anders düngen und die Gurke fühlt sich wohler im Gewächshaus oder so, ne?
3: Also insofern, ja, exakt.
2: Ja, ist das ein schöner Vergleich? Das junge Gemüse, was da so ranwächst. Was war denn so, also ich habe von dir auch einen Vers oder sowas Kurzes gesehen, ich kann den jetzt nicht wiedergeben, da ging es um den Weltschmerz. Also du sprichst da auch von dir, dass du so einen Weltschmerz spürst. Ist das das, was du so beschrieben hast, dass du auch als junger Mensch schon erkannt hast, Mensch, Leute, wir stehen hier irgendwie vor völlig anderen Herausforderungen und Katastrophen und keine Ahnung, was diese Welt so alles bedroht. Und wir stopfen hier immer noch irgendwie Mathe, Deutsch, Englisch im Gleichschritt in uns rein. Oder ist dieser Weltschmerz noch größer? Was ist das?
3: Der Weltschmerz ist noch viel größer, weil wir in einer Welt leben, wo kulturell eiskalte Eiszeit herrscht, würde ich sagen. Also im Zwischenmenschlichen. Die Menschen sehr kalt miteinander umgehen und sich kaum mehr wirklich begegnen. Die digitale Welt ist da auch nicht wirklich hilfreich, weil wir immer distanzierter, immer abgeschirmter und einsam werden als Gesellschaft. Und das habe ich damals schon gespürt, dass wirkliche Nähe und Tiefe und sich wirklich zeigen mit seinen Fragen, Unsicherheiten und Verletzungen auch, dass das keinen Platz hat in dieser Gesellschaft. Also man muss einfach performen, der Beste sein, am besten aussehen, erfolgreich sein. Und ich würde mal sagen, für 80-90% der Gesellschaft ist es so ein bisschen so die Norm, leider, mit der wir da irgendwie zu kämpfen haben. Und das hat mich schon als Kind zutiefst traurig gemacht, weil ich immer auf der Suche war nach was Tieferem, nach einer tieferen Begegnung mit Menschen. Mhm. Und das andere war, dass ich halt durch meinen Bruder erfahren habe, wie die Welt im Außen auch verunstaltet wird durch uns Menschen und vor allem durch uns Menschen im Westen. Die ganzen Kolonialisierungsthematiken, die Ausbeutung, die noch immer stattfindet, die ganzen Ressourcen, die Mutter Erde geklaut werden, das ganze Geld, das die Menschen in so einem, ja, ich würde jetzt mal provokant sagen, in einem Hamsterrad mit hält, wo sie einfach dem Geld ja nachjagen, statt einem lebenswerten Leben und einer Fülle im Zwischenmenschlichen. Das heißt, da ist eine ganz andere Welt im Außen mit Werten, mit denen ich mich nie identifizieren konnte. Und die zerstört aber unsere Umwelt, die zerstört meine Zukunft, die will, dass jetzt Kriege geführt werden, die will, dass irgendwelche Eliten noch mehr Geld verdienen. Und das ist irgendwie total krank. Also das habe ich irgendwie gefühlt, dieser Ast oder dieser Baum der Menschheit, dass der krank ist, dass der irgendwie vom Aussterben bedroht ist, dadurch, dass der Baum, der hier in der Erde steht, beginnt, die Erde zu bekämpfen, statt sie zu lieben und ihr dankbar zu sein, dass sie ihn versorgt. Und das habe ich nicht verstanden. Das habe ich einfach nicht verstanden, wie das sein kann. Und da ist ein riesen Weltschmerz in mir präsent gewesen. Meine ganze Jugendzeit, der war Antrieb für meine ganzen Aktionen und für meine ganzen Projekte. Zu fühlen, dass eine ganz andere Welt möglich ist, dass ein ganz anderes Miteinander möglich ist. Das durfte ich immer wieder mal in Kunst- und Kulturprojekten erfahren, wenn anders kommuniziert wurde, wenn wir miteinander co-kreiert haben, wenn wir uns gesehen haben, wenn wir gleich geschwungen sind, wenn die Herzen verbunden waren, dann ist was ganz anderes möglich. Und für manche klingt das immer wieder so, so naiv und irgendwie, aber für mich ist das ganz real erfahrbar gewesen. Und ich habe das immer wieder heute, dass ich das einfach erfahren darf, dass eine solche Kultur auch möglich ist. Aber das braucht Arbeit und es braucht auch sich selber immer wieder überwinden. Und da ist dieser Weltschmerz da, dass unsere Kultur einfach auf so einen Abgrund zurast und sich selber an die Wand fährt mit dem ganzen Umgang von mit der Erde und unseren Tieren. Und es gibt so viele Gebiete, wo einfach ganz gewaltig was schiefläuft. Und wir einfach weitermachen, gleich so zu konsumieren und da kein Umdenken stattfindet. Und deswegen bin ich auch heute mittlerweile so, okay, ich glaube, es braucht einen Crash. Es braucht, die Menschen werden es nicht anders lernen. Ich glaube, das sehen auch andere so. Deswegen tun sie jetzt dafür trommeln, dass wir Kriege führen, um dieses Spiel noch weiter zu spielen, um noch eine Runde zu drehen, weil Krieg einfach zerstört und dann wieder Wirtschaftswachstum bringt, wenn man aufbauen muss. Aber ich fände es ganz toll, wenn wir das schaffen würden ohne den Krieg für meine junge Generation. Und deswegen, also der Weltschmerz ist immer da gewesen, ist auch heute noch da. Heute kann ich mich ein bisschen mehr davon distanzieren, weil ich selber geschafft habe, mir Oasen aufzubauen, wo ich in einer anderen Welt schon auch leben kann und darf, ganz oft.

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0: Ich finde das total großartig, wie du aus diesem Weltschmerz so aktiv geworden bist. Ich konnte den auch spüren als junger Mensch und bin dann aber eher stiller dadurch geworden oder habe so eine Wut in mir gespürt. Ich habe das nicht so künstlerisch nach außen getragen, weil ich irgendwie ja vielleicht einfach diese Räume gar nicht so hatte oder nicht gefunden habe, wie du die für dich so nutzen konntest. Für mich war das dann viel später erst so die Möglichkeit zu sagen, okay, jetzt weiß ich, wer ich bin und was ich hier auch mit bewirken möchte beim Wandel. Und was ich so höre, ist ja auch diese ganze Zeit, die an Schule verbracht wird und die wir, damit hast du vorhin auch gesagt, ja verschwenden, im Grunde nicht herauszufinden, wer wir wirklich sind und auch so wenig in Verbindung gehen. Was ich auch in der letzten Sendung, haben wir über das Thema Gewalt im System Schule gesprochen, was ja zum Beispiel auch durch einfach auch diese fehlende Verbindung auch zu mir selbst, also wenn ich nicht ne, in mir selbst irgendwie gut verankert bin, dann kann ich ja meinen Schülerinnen und Schülern gar keinen guten Raum bieten, in dem ich die auch wirklich wahrnehmen kann und halten kann. Insofern ist das ja auch ganz wichtig, dass wir da schon wirklich in dieser langen Kinder- und Jugendzeit ja auch gute Bedingungen schaffen, dass die Samen, die wir da setzen, in eine Lage gebracht werden, also diese ganzen jungen Menschen in die Lage gebracht werden, miteinander in Verbindung gehen zu können, um dann gemeinsam Lösungen finden zu können, also die wir brauchen, jetzt in unserer Welt, ne? Mit den Fragen, vor denen wir stehen, mit der, keine Ahnung, wo wir in 10 Jahren gemeinsam sind. Und bei NABA fiel mir auch noch ein, du bist ja, obwohl du auf der Bühne stehst, Filme gedreht hast, ich habe auch noch mal deine Webseite gesehen, da sind so wirklich ganz tolle Fotos drauf, dann sieht man so auch wirklich dieses Künstlerische. Und das wirkt ja erstmal, hast du auch gesagt, dieses ganze Online- und Internet-Verknüpfen wirkt ja auch erstmal irgendwie nicht so nahbar. Aber du bist ja total nahbar, das kann ich ja jetzt mal hier ganz offen und freizügig sagen, denn du bist ja auch schon mit deinem ersten Film Bildungsgang damals auf Tour gegangen. Man konnte dich einladen und den Film im Kino seines Ortes, also den Film dahin holen und dich gleich dazu. Und jetzt bist du mit dem nächsten Film auf Tour. Ist das so oder ihr geht jetzt auf Tour? Erzähl doch mal.
1: Genau, also ich mache vielleicht kurz diese Brücke noch von dann diesem Protest damals.

0: nach der Schule. Dann haben wir einen eigenen Studiengang aufgebaut. Da habe ich dann Philosophie und Gesellschaftsgestaltung studiert und habe parallel analysiert als Bildungsbrief in Philosophie, wie die Jugend eigentlich tickt und was sie eigentlich braucht, um sich gut zu entfalten in einer Gesellschaft. Und da ist mir aufgefallen, dass da verschiedene Komponenten noch nicht gut sind, dass wir sie eigentlich nicht wirklich wertschätzen, die Jugend für ihre Qualitäten, und ihr auch keinen Raum geben zum Entwickeln. Und dann habe ich quasi ein Buch geschrieben, das Aufstand der Jugend heißt, als Teil von meinem Bildungsbrief, und habe eben eine zweite Kampagne gemacht, dann auch im Bundestag mit Abgeordneten und vielen jungen Menschen zum Thema Aufstand der Jugend. Und das war eben auch eine Dokumentation, die ich gedreht habe. Und jetzt ist quasi aus dieser ganzen Frage von Bildung und Jugend und einer anderen Kultur, die entstanden ist, haben wir jetzt in den letzten Jahren das neue Konzept der Uniacity, also selbstbestimmte Bildungsoasen, aufgebaut, wo junge Menschen zusammenkommen und selbstbestimmt studieren können, den Campus zusammenhalten und ihren Bildungsbrief nachgehen. Und das mache ich seit 4 Jahren und habe jetzt schon 3 Standorte, wo jetzt um die 60 Studierenden sein können. Da kann man sich auch jetzt bewerben, auch gerne, für alle jungen Menschen zwischen 18 und 28. Und als Teil von meinem Studium dort habe ich eben dieses Buch geschrieben, Aufstand der Jugend, das jetzt rauskommt am 30. März im Westend Verlag. Das kann man ab jetzt auch vorbestellen. Da freue ich mich sehr, wenn man das macht. Da geht es eben viel um diese Frage, was ist die Aufgabe der Jugend und wie können wir junge Menschen empowern, und was ist auch eigentlich die Aufgabe der älteren Menschen in der Gesellschaft, und was passiert, wenn wir diese Aufgaben wirklich ernst nehmen, und was passiert dann für unsere Demokratie? Und der Film, der zeigt eben unseren ganzen Protest. Also dadurch, dass wir nicht mitreden konnten in der Schule, ist uns aufgefallen, dass wir auch in der Gesellschaft nicht mitreden können als junge Menschen, dass es dort Mitsprache braucht und Mitgestaltung, wenn wir eine Zukunft haben wollen für diese Demokratie. Und da haben wir dann geguckt, dass es jugendpolitische Projekte geben kann, wie Deutscher Jugendrat und andere Dinge. Und das sieht man alles in dem Aufstand der Jugendfilm, wo es darum geht, Generationen zusammenzubringen und eben zu zeigen, hey, gebt uns jungen Menschen Freiräume, das zu tun, lasst uns einen Bildungsbrief machen, dass wir selbstbestimmt unsere Wege gehen können, unterstützt uns dabei, seid unsere Mentoren, seid da, wenn wir Nachfragen haben, helft uns auf diesem Weg, und dann können wir gemeinsam ganz viel bewegen. Und jetzt bin ich eben den ganzen April tatsächlich in 35 Locations unterwegs, April und bis Mitte Mai, jeden Tag woanders, halte Buchlesungen und zeige diesen Film und lade Menschen ein, in den Generationendialog zu treten und die älteren Menschen mal zu schauen, was die Jugend so zu sagen hat, und dann die Jüngeren sich einzuladen, wieder zu engagieren für unsere Kultur. Das ist so ein bisschen das Anliegen, mit dem ich unterwegs bin. Und das Spannende ist einfach, das habe ich einfach als meinen Bildungsbrief gemacht. Da bin ich einfach aufgetreten.
1: Das heißt, die Menschen können sehen, wo du unterwegs bist. Auf welcher Seite finden sie das?
0: Das finden sie bei Aufstand der Jugend.
1: Ja, und dann können sie sehen, wo du in welchen Städten bist. Oder kann man dich auch noch direkt anfordern und sagen, ich möchte, dass der Film auch bei uns läuft?
0: Ja, natürlich. Das ist jetzt für die Kinotour nicht mehr richtig möglich, weil wir einfach die jetzt schon alle ausgebucht haben. Aber es gibt, der Film erscheint eben am 16. Mai offiziell im Kino. Und da kann man, wenn man Lust hat, den vor Ort zu zeigen, kann man sein Kino anfragen und mit Freunden dann dorthin gehen, weil das Kino spielt den dann, wenn dann eine Nachfrage danach ist. Und dazu kann ich unter Umständen auch kommen, persönlich. Ansonsten kann man den quasi bei sich vor Ort jederzeit im Kino zeigen.
1: Super. Und ich habe jetzt gehört, bei euch in der Uniacity können junge Menschen studieren. Die können sich bewerben bei euch. Wann geht der nächste Durchgang los?
0: Der startet Ende April. Das heißt, wir haben jetzt bis Ende März ist Einreichungsfrist. Bis dahin kann man sich bewerben. Und dann hoffen wir, dass wir haben dann an jedem Standort 20 Studierende, 20 Plätze.
1: Okay, und ich muss jetzt leider sagen, dass diese Sendung erst im April ausgestrahlt wird. Das heißt, ist dann noch die Möglichkeit, sich jetzt noch zu bewerben? Oder bis wann ist Anmeldeschluss?
0: Es ist, ja, Also man kann es noch versuchen.
1: Okay, gut. Und wenn jetzt aber Schüler und Schülerinnen sagen, ich bin noch gar nicht 18, ich finde das aber alles super interessant, ich möchte irgendwie mich über den Bildungsbrief informieren oder ich möchte den auch, ja, was sagt man denn, anfertigen? Ich möchte den Bildungsbrief machen. Wie würde das funktionieren?
0: Also da kann man am besten in die University kommen und sich das mal anschauen. Das bedeutet, dass als junger Mensch vorbeizukommen und zu gucken, wie geht denn das? Und da gibt es mehrere Formate. Wir haben zum Beispiel den Jugendkongress im August, wo man hinkommen kann. Man kann jederzeit uns einfach besuchen kommen, auch am Wochenende einfach vorbeikommen. Das ist in Süddeutschland momentan noch. Gibt es diese drei Standorte in Baden-Württemberg und in Bayern. Und man kann, wir haben immer wieder Events, wir haben immer wieder Veranstaltungen, Partys auch, wo man schauen kann, da findet man auf Instagram unter Flow Valley und Flow Forest, findet man dort viele Möglichkeiten, sich das anzugucken. Uni Art City heißt das, Uni Art und dann City wie Stadt. Und da kann man jederzeit vorbeikommen und mal schnuppern und dort dann auch den Bildungsbrief kennenlernen in der Praxis. Und da gibt es Menschen, die haben das auch zeigen können. Dann gibt es den Jugendkongress, wir haben das Flotopia Festival und wir planen auch einen Bildungsbrief Symbiosium, also quasi ein Netzwerktreffen für all die Menschen, die am Bildungsbrief interessiert sind.
1: Und wenn jetzt jemand sagt, das ist mir zu weit weg, wir kommen hier ganz aus dem Norden, gibt es dann auch eine andere Möglichkeit, den Bildungsbrief kennenzulernen oder sich nach Hause zu holen, die Infos?
0: Da kann man bestimmt bei dir nachfragen. Und es gibt ja auch immer wieder im Norden Bildungsbriefveranstaltungen. So habe ich das bisher wahrgenommen. Das heißt, es gibt die Webseite, da gibt es auch verschiedene BegleiterInnen, Menschen, die man anfragen kann, unter anderem dich oder auch mich. Und da kann man hören, wie das geht.
1: Alles klar.
0: Mit Menschen im Einzelgespräch.
1: Ja, die Webseite ist jetzt auch aufgetaucht, das ist gut. Und wenn jetzt junge Menschen diesen Weg gehen wollen und die Eltern besorgt sind, dass jetzt keine, also das würden die ja dann vielleicht sagen, alternativ zu einem Schulabschluss. Was ich ja auch interessant finde, ist ja, das sagst du auch immer, es gibt ja die Schulpflicht, aber es gibt nicht die Pflicht, einen Abschluss zu machen. Und insofern könnten ja auch junge Menschen sagen, vielen Dank, ich sitze jetzt meine Zeit hier ab, aber ich möchte die Prüfung nicht machen, ich möchte lieber meinen Bildungsbrief anfertigen. Wenn jetzt aber Eltern da sagen, ich weiß nicht, was dabei rauskommt, Kind, du brauchst doch einen Abschluss, du möchtest doch dies oder das, oder ich möchte, dass du das machst. Nein, vielleicht, aber du weißt, was ich meine. Hast du da irgendwie was, was man den Eltern jetzt, die jetzt das Radio hören gerade, und kannst du denen was an die Hand geben, dass das ein bisschen sorgenfreier ablaufen kann?
0: Also, das Wichtigste ist, dass ich als junger Mensch oder als Mensch generell glücklich und lebendig und gesund in meinem Leben stehe. Und das mache ich, wenn ich meinem eigenen Lebensweg folgen kann. Und wenn ich wirklich das tun kann, warum ich hier bin und was mich auch bewegt. Und dann, wenn ich meinen eigenen Lebensweg gehe, dann wird dieser Lebensweg mir ermöglichen, zu überleben und mich zu versorgen. Und das ist eine tiefe Weisheit, die seit Jahrtausenden alt ist, die schon immer funktioniert hat für so viele Generationen und Menschen und die auch heute noch funktioniert. Und das heißt, wenn ich dieses Vertrauen meinem Kind zusprechen kann und auch selber als junger Mensch mir das selber zukomme, durch meinen Lebensweg wirklich mir selber treu zu bleiben, dann werde ich immer einen Weg finden und immer mich versorgen können. So ist es bei mir selber auch. Ich habe auch keinen Abschluss außerhalb des Bildungsbriefs, was für mich auch kein Abschluss ist, sondern es ist ein Aufbruch, es ist ein Commitment, mein Leben selbst in die Hand zu nehmen und zu gestalten. Es ist etwas, was sich immer weiterentwickelt, was ich auch noch mit 60 Jahren mache und wo ich einfach jetzt unterwegs bin. Und ich bin jetzt ein Regisseur, ein Filmemacher, ich bin Autor, ich bin Philosoph, ich bin Musiker, ich bin Künstler. Ich mache diese Dinge und brauche da keine Bescheinigung für, von niemandem. Ich brauche nur Menschen, die mich dafür anerkennen und auch nachfragen. Und da hilft es, wenn ich da selber verantwortlich bin. Und das ist etwas, was so diese Selbstständigkeit, was enorm relevant ist. Und viele Menschen sind selbstständig in unserer Gesellschaft. Und das zeigt uns ja niemand, wie das geht. Das können wir aber lernen. Und am besten geht das gerade mit dem Bildungsbrief.
1: Und wenn jetzt aber jemand nicht selbstständig sein möchte, sondern sich irgendwo anstellen lassen möchte und sagt, ich habe keinen Abschluss, ich habe meinen Bildungsbrief. Habt ihr da schon Erfahrungen gesammelt als junge Menschen? Oder wie ist so die Rückmeldung auch von Unternehmen oder so, dass es eben auch ohne Zeugnisse gehen kann?
0: Natürlich. Also es gibt sehr viele Menschen, die gar nicht, und vor allem Unternehmen, die gar nicht mehr darauf schauen, was das Zeugnis sagt, sondern nur noch entscheiden, was das Bewerbungsgespräch sagt. Und sitzt mir da ein Mensch gegenüber, der sich selbst gut einschätzen kann, der weiß, was seine Talente sind, aber was vielleicht auch seine Schwächen sind. Und das ist das Interessante. Also die Industrie oder auch die Unternehmen, die wollen gar nicht mehr Leute, die auswendig lernen können, die einfach nur nachplappern, die man alles sagen muss, sondern die wollen selbstbestimmte, kreative Köpfe, die wissen, warum sie hier in dem Unternehmen sind. Sie wissen, was sie hier haben und auch einbringen können. Das sind die gefragten Fachkräfte der Zukunft. Und gerade in Zeiten von KI gibt es ganz viele Berufe, die gar nicht mehr da sein werden in ein paar Jahren, wo es darum geht, dass wir als junge Generation es uns schaffen, uns neue Jobs und Berufe zu kreieren, die sinnvoll sind, die uns Spaß machen, die gut tun und die aber auch einen Beitrag leisten. Und deswegen stehen wir gerade vor großen Veränderungen gesellschaftlich, wo wir ganz viel erst erahnen können. Und da ist es total gut, bei sich selbst, mit sich selbst in Verbindung zu sein und eine Selbstsicherheit zu haben über die eigenen Fähigkeiten und ein Bewusstsein darüber, ach, das und das und das und das kann ich. Wow, ich kann ja richtig was. Und mit so einer Einstellung werde ich jedes Bewerbungsgespräch erfolgreich meistern.
1: Und das ist ja mit dem Bildungsbrief auch sehr viel mehr gegeben, als wenn ich mit einem Zeugnis mit der Fremdbewertung ankomme und da steht eine 3 und eine 2 und eine 3 und eine 4. Und ja, keiner weiß so ganz genau, was das aussagt, ne? Ja, ja, wir haben hier tatsächlich
0: dabei
1: auch...
0: Dabei kann ein hochkompetenter junger Mann oder junge Frau vor einem sitzen, die sozial oder auch handwerklich total kompetent sind, die ganz viel Zusammenhänge begreifen können, aber das halt nicht auf diese Art und Weise, wie wir in Schule Bildung verstehen, was halt wirklich von der Vielfalt, was Bildung und wie Bildung geschehen kann, haben wir wirklich nur diese 20% der Schule zu bieten. Alles andere ist gar nicht in unserem Bewusstsein, dass das auch alles Bildungsräume oder Bildungsmöglichkeiten sind.
1: Ja, wir haben hier tatsächlich in Neumünster bei Edeka Meyers auch schon mal zum Bildungsbrief ein Treffen gehabt und mit denen gesprochen, wie die das als großes Unternehmen sehen und ob sie Menschen mit Bildungsbriefbewerbung annehmen würden. Und da war eine große Offenheit. Die haben auch gesagt, ja, so wie wir das jetzt verstanden haben, könnten wir daraus sehr viel mehr erkennen als anhand eines Zeugnisses. Wir würden das sehr begrüßen, wenn junge Menschen oder überhaupt Menschen sich mit einem Bildungsbrief bewerben würden.
0: Und das erlebe ich auch an vieler Stelle, auch bei der GLS Bank und bei anderen Betrieben. Die Leute sind total begeistert davon, wenn junge Menschen sich auf den Weg machen.
1: Ja. Wenn du jetzt so deine eigene Schulzeit, haben wir gerade gehört, so reflektierst und dann vielleicht auch an der einen oder anderen Stelle erlebst oder ja auch weißt, wie es auch heute den jungen Menschen so geht in der Schule, und du warst ja sogar, sag ich jetzt mal, sogar auf einer Waldorfschule und nicht mal an einer staatlichen, wo man ja eigentlich sagen würde, Mensch, Waldorfschulen sind doch schon ein bisschen freier, offener, wie auch immer. Und wenn du jetzt aber so denkst, wenn du jetzt an die jungen Menschen in der Staatsschule denkst oder überhaupt an alle, ist egal, die dann nicht gut zurechtkommen, die da strugglen, die ihre Schwierigkeiten haben, die vielleicht sogar auch schon verweigern, ob innerlich und nicht mitmachen, wie du, keine Hausaufgaben sich irgendwie auflehnen oder auch wirklich äußerlich, weil sie sagen, ich kann das nicht mehr, ich gehe da nicht hin, ich stehe morgens nicht auf, ich erlebe da nur Dinge, die mir einfach nicht gut tun. Gibt es etwas, was du denen jetzt aus deiner heutigen Perspektive mitgeben könntest, was du denen raten würdest?
0: Bleibt euch selber treu und versucht, dort dem zu folgen, was euch richtig Spaß macht. Dort, wo ihr richtig Lebendigkeit fühlt und so richtig merkt, wow, da bin ich gut und da möchte ich noch besser werden. Bleibt den Sachen treu Und auch, wenn ihr was gemeistert habt, wenn ihr irgendwas gut seid und was Neues lernen wollt, dann wagt es auch, das zu tun. Weil ihr werdet das auch dann schaffen. Und wenn ihr diese Sachen gut seid, wenn ihr in den Sachen gut seid und denen Priorität gebt, dann wird immer, was auch immer von der Schule verlangt wird, könnt ihr nebenher gestalten und machen, weil ihr eine Kraft habt, eine Quelle, die euch Kraft gibt. Und es waren immer diese Projekte für mich. Das war immer der Grund, warum ich gelebt habe, warum ich Energie hatte. Und dann konnte ich mit all den komischen Aufgaben und dem Zeug, was in der Schule kommt, umgehen. Und ich hoffe, dass ihr weiter rebelliert und ansprecht, dass das blöd ist. Also weil viele tausend Tropfen höhlen den Stein. Deswegen, also lasst euch nicht den Mund verbieten. Rebelliert, streikt, verweigert und geht euren eigenen Weg. Also ein totes Pferd muss man nicht reiten. So, das kann man einfach liegen lassen.
1: Und es ist auch ganz wichtig, was du sagst, ne? Sagt Bescheid. Also rebellieren ist eine Sache, aber auch wirklich deutlich sagen, ne? Was geht hier nicht für mich? Was stimmt hier nicht? Was fühlt sich nicht richtig an? Und das wirklich aussprechen und nicht einfach nur still und heimlich und peinlich zu Hause bleiben vielleicht, ne?
0: Ja, total. Und auch das ist selbst voll verständlich. Und gleichzeitig sind es so viel mehr und so viele, denen es da nicht gut geht mit, die aber auch Angst haben. Und da gibt es aber auch Lehrerinnen wie dich und andere und Eltern und Verbände und Organisationen, die das auf dem Schirm haben, immer mehr. Und je mehr junge Menschen sich da trauen hinzustellen und zu sagen, hey, für mich stimmt das nicht, für mich ist das nicht richtig, desto zerbröselnder und desto zerbrechlicher wird dieses System. Und dann wird man irgendwann erkennen, ja, dieses Pferd ist tot. Wir brauchen neue Pferde.
1: Ja, ich habe jetzt... Ja, wir sind jetzt gleich am Ende und ich würde dir gerne noch den Raum lassen. Gibt es noch etwas, was du noch sagen möchtest, was wir noch nicht besprochen haben oder was dir noch auf dem Herzen liegt?
0: Für mich ist diese Rolle der Erwachsenen und der Eltern sehr wichtig. Also die Eltern sind der Knotenpunkt in dieser ganzen gesamten Bildungsfrage. Weil die Politiker haben Angst vor den Eltern als Wählerinnen, die Lehrer haben Angst vor den Eltern und die Kinder haben Angst vor den Eltern. Und die Eltern empfinden sich überhaupt nicht als machtvoll. Sie sind aber extremst machtvoll. Und da wünsche ich mir, dass sie diese Macht ernst nehmen und sie zum Wohl ihrer Kinder einsetzen. Das bedeutet, dass sie sich hinter diese jungen Menschen stellen, dass sie sie nicht zwingen, dort mitzumachen, aus eigenen Ängsten, dass sie sich einsetzen, dass das eigene Kind und die Kinder der anderen, dass sie eigene Wege gehen können, selbst wenn die anders sind als die eigenen Vorstellungen vielleicht. Und dass sie es schaffen, die Bildung freizugeben. Nicht zu erwarten, dieses Kind muss diesen vorgefertigten Weg gehen, sondern das Kind kann den eigenen Weg gehen und ich habe es trotzdem lieb, ich unterstütze es auch trotzdem. Weil das ist das, was wir brauchen als Gesellschaft. Wir brauchen jetzt ganz dringend Wandel. Wir brauchen den Wandel durch einzelne Menschen, die sich auf den Weg machen. Und da ist es total genial, weil wir junge Menschen haben, die wirklich neue Wege gehen können. Und dann sollten wir genau dort ihnen diese Möglichkeit geben und nicht von ihnen verlangen, unsere alten Fehler zu wiederholen. Und das bedeutet aber auch, dass ich als ältere Person mir meine Sachen anschauen muss, auch meine Fehler, aber auch meine schönen Zeiten, die ich hatte und auch anerkennen, dass ich jetzt da eine andere Rolle habe als Eltern, als Mensch, der immer älter wird, dass ich vielleicht auch unterstützen und begleiten kann, dass ich in Kontakt gehen kann mit diesen jungen Menschen, dass ich nicht im Widerstand sein muss, wenn sie rebellieren gegen dieses System oder gegen mich, dass es nicht ich damit gemeint bin, sondern dass es ein Hinweis ist, da tut ein junger Mensch seine Stimme kennenlernen. Er entdeckt, dass er Mündigkeit hat und dass er sprechen möchte für sich und dass ihm da was nicht passt. Und das ist genau seine Aufgabe. Und dann kann ich in Begegnung gehen. Und ich fände es total schön, das zu üben, weil das haben wir lange Zeit nicht gemacht. Wir haben die Kinder in den Kindergarten, die Jugendlichen in die Schule und die Erwachsenen in die Berufe und die Ältesten in die Altersheime gesteckt, statt dass wir Begegnungsräume haben, wo wir uns alle wieder begegnen und wo alt und jung miteinander sein kann und sich gegenseitig Dinge beibringen können, wo wir auf Augenhöhe uns begegnen können. Und das ist etwas, was ich mir zutiefst wünsche und was aber erst entsteht. Und auf dieser Kinotour als Beispiel wollen wir solche Forschungsräume aufmachen und laden da ein zum Generationenaustausch, indem wir uns erst anhören, was die Jugend zu sagen hat und sagen möchte, und dann sprechen wir darüber und tauschen unsere Gedanken aus. Und da sind die Perspektiven von länger gelebt habenden Menschen total wertvoll. Und das ist die Einladung, in den Dialog zu treten und nicht zu schimpfen auf die Jugend oder zu fordern, ja, die machen doch jetzt alles, also die haben alles verkackt und die Jugend soll es jetzt retten. Nein, lasst uns das gemeinsam angehen, weil nur gemeinsam werden wir diesen Wandel gut und gesund gestalten können.
1: Ja, großartig. Das sind schöne letzte Worte gewesen und ich finde deine Arbeit ganz, ganz, ganz großartig und wertvoll. Du gehst mit so viel Energie und Schwung und Enthusiasmus daran und ich glaube, du bist für viele junge Menschen echt ein großes Vorbild und eine große Hoffnung, dass sich da was tun kann. Ja, vielen Dank für dieses Gespräch und ich wünsche dir weiterhin viel Erfolg und alles Gute für deine Arbeit.
0: Danke, Marianne.
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0: Herzlich willkommen zur Mai-Ausgabe bei Lauchen, bei Freilichrate Nummer Münster, bei Lauchen und Thomas.
1: Hallo, sagen wir mal, im schönen Mai. Hallo, Lauren.
0: Hallo, Thomas, wie geht's?
1: Es geht gut. Und bei dir?
0: Mir geht's auch gut. Ich habe Urlaub.
1: Du hast Urlaub?
0: Seit heute.
1: Wir haben Ostern überstanden, ne?
0: Ja.
1: Und du hast Urlaub?
0: Du hast die ganze Woche Urlaub?
1: Ja, wir sind im April, weil wir eine Aufnahme machen, wie immer.
0: Ja.
1: Und du hast wieder Lieder vorbereitet.
0: Ja.
1: Und du hast mir erzählt, du hast ein Schema gemacht.
0: Wie, was?
1: Deutsch und?
0: Englisch.
1: Im?
0: Ja. Wechsel.
1: Im Wechsel, genau. Da werden wir uns also mit beschäftigen und ihr werdet es hören da draußen. Und Lauren, wir haben gerade aktuell viel im Sport, ne?
0: Ja.
1: Was ist gerade passiert am letzten Wochenende? Im April jetzt war das?
0: Holstein Kiel hat 2-1 gegen Düsseldorf gewonnen.
1: Hat sich ein klein bisschen nach oben gearbeitet, ne? Dafür hat mein Verein eine 0-4-Klatsche gekriegt, die noch
0: gegen Stuttgart.
1: Die deutlich höher hätte ausfallen können, was ich so
0: gesehen
1: habe. Wie
0: viel? 8-0?
1: Ja, wir auch nicht.
0: 8-0, 10-0?
1: Ja, das war furchtbar. Also ich habe nur die Zusammenfassung gesehen, das reichte mir schon. Ja, sie brauchen noch so 2-3 Pünktchen, glaube ich, um nicht abzusteigen. Also um nicht in den Abstiegsstrudel zu kommen. Und Holstein, da sind ja so viele Mannschaften, ne?
0: Dynamo Dresden, zum Teil auch.
1: Ja.
0: Hannover ist auf den Aufstiegskurs. Vielleicht schaffen sie es ja noch.
1: Ja.
0: Hertha.
1: Nee, Hertha nicht mehr. Aber in der ersten Liga hast du ja auch noch zwei Vereine, ne?
0: Ja, Wolfsburg, Abstieg.
1: Ne?
0: Und Frankfurt, siebter.
1: Frankfurt ist auch nicht ganz so toll dieses Jahr, ne?
0: Nee, 2-1 gegen Wolfsburg gewonnen letztes Wochenende.
1: Ja, stimmt. Ja, Stuttgart ist 4-0. Ja, aber Frankfurt, ja, die mal gucken, aber Wolfsburg, ne, das wird schwierig, ne?
0: Wolfsburg Abstieg, sag ich jetzt schon.
1: Trainerwechsel bringt nicht immer was, ne?
0: Nee.
1: So ist das. Starten wir mit dem ersten Lied?
0: Ja, und dann weiter gleich mit Fußball.
1: Und dann Fußball?
0: Ja.
1: Aha. Womit starten wir?
0: Mit einmal zusammen von Richard Weiss.
1: Geht los.
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0: Einmal zusammen.
1: Ja.
0: In Kurzform.
1: Können wir auch mal so viel verändern, wenn wir wollen.
0: Ja. Mir ist die Kurzform jetzt so aufgefallen. Das waren keine 2 Minuten, ne? Ja, gut, einmal kurz zusammen ist ja, oder einmal zusammen kann ja auch mal kurz sein. Okay. So, Fußball.
1: Ja.
0: Weltmeisterschaft droht auch demnächst, ne?
1: Ja. Erstmal die Bundesliga Ende.
0: Ja, sind noch ein paar Spieltage.
1: Ja.
0: Champions League. Da ja, hat's
1: Europa
0: ja
1: League.
0: Europa League.
1: Und Konferenz.
0: Ja. Ich habe Bayern mitgekriegt, die waren gestern dran, also wir sind jetzt Mitte April. Die haben es ja irgendwie geschafft zum Schluss. Mit einem Tor noch und haben jo. Real leider, nein, nicht leider, Real rausgekickt und sich selber jo. Ins Halbfinale geschossen. Und was noch?
1: Am 8.5. empfängt Dortmund gegen Frankfurt. Am 6.5. kommt das ja raus.
0: Ja.
1: Und am 9.5. auch abends empfängt Wolfsburg Bayern.
0: Oh oh. Oh oh. Ich ahne eine Packung. Also nicht für Bayern.
1: Nee, ist ja klar. Wolfsburg wird ja gar nicht Platz bekommen. Und in der 2. Liga spielt Holstein Kiel zu Hause gegen Magdeburg.
0: Wann?
1: Am 9.5.
0: Okay, das steht alles bevor, ja.
1: Bochum empfängt auch am 9.5. Hannover.
0: Mhm.
1: Braunschweig empfängt Dynamo auch am 9.5. Und am 10.5. empfängt Hertha Greuther Fürth.
0: Ja, aber was hast du mit Hertha? Hertha ist ja, die haben ja immer Ansprüche nach oben, aber irgendwie klappt das selten. Hat HSV ja auch gehabt, Ansprüche nach oben jahrelang. Jetzt hat es endlich geklappt nach, ich glaube 7 Jahren war es, ne?
1: Ja, 7 Jahren.
0: Ist auch Wahnsinn.
1: Ja.
0: Aber was ja aufgefallen ist, was hat Bayern schon jetzt gemacht in der Bundesliga? Einen neuen Torrekord, ne?
1: Ja.
0: Und wer hat da maßgeblichen Anteil dran?
1: Na, Kane.
0: Kane, ne? Harry, der Harry. Ja, der kann schon Fußball spielen und vor allem Tore schießen. Der kann aber auch Fußball spielen. Man sieht, ja. dass er auch seine Nebenleute einsetzen kann. Der ist jetzt nicht so ein eigensinniger Dribbler, der da irgendwie alles alleine
1: macht. Und Arsenal 0-0 arbeitet trotzdem weiter.
0: Ja.
1: Atletico hat 2-1 verloren, jetzt trotzdem weiter.
0: Ja, weil sie 2-0 gewonnen hatten vorher, ne? Und dafür ist.
1: Und Paris ist auch weiter gegen Liverpool.
0: Ja. Das habe ich auch mitgekriegt.
1: Paris empfängt Bayern jetzt. Und Atletico Arsenal.
0: Wird spannend, ne? Ja. So. Nächstes Lied?
1: Ja.
0: Ja?
1: Start of Something New.
0: Von Troy, Gabriella und Disney? Ich bin gespannt. Wir hören rein.
1: Viel Spaß beim Hören.

0: Jetzt wissen wir auch, warum Disney. Das gehört nämlich wohin?
1: High School Musical.
0: High School Musical. Da geht's darum, dass die da so ein Battle machen, so ein High School Musical? Ist das?
1: Ja.
0: Ich weiß es nicht. Weißt du auch nicht? Mal gesehen den Film?
1: Nein.
0: Nein, gut, ganz genau.
1: Muss ich auch mal machen.
0: Musst gar nichts. Wenn es dich interessiert, guckst du.
1: Will ich auch mal machen, den Film anschauen.
0: Ja. Ich habe tatsächlich letzten Abend, ich habe ja Urlaub, habe ich mal so einen netten Film geguckt. Der war mit Kate Winslet, weil ich die Schauspieler gerne mag. Aber die Handlung war so ein bisschen unrealistisch. Passte nicht ganz so, was da alles passierte. Ich weiß gar nicht mehr, wie der hieß. Schon vergessen. Ja, das lief war etwas länger, ne?
1: Ja.
0: So, wir haben April Richtung Mai. Die Ausgabe ist die Mai-Ausgabe.
1: Ja.
0: Und der April ist gerade schön, ne?
1: Ja.
0: Schon warm geworden jetzt so, 16, 17, 18 Grad. Bei mir fliegen die Hummeln. Kennst du den Begriff Hummel, Hummel, Mors, Mors?
1: Nein.
0: Nee? Ich hatte eine Aufnahme gemacht von den Arbeiterinnen, die jetzt schon aus dem Kasten immer raus und rein fliegen. Und dann hatte mein Schwager mir geschrieben, Hummel, Hummel, Mors, Mors, jo.
1: Oha.
0: Jo. Das ist so ein Begriff, so sieh zu, so ungefähr. Hummel, Hummel, Mors, Mors. Ja, das macht Spaß, dort zuzugucken. Wie die da mit ihren Pollen an den Hinterbeinen so kommen und da reinschlüpfen unter einer Klappe durch, damit die Wachsmotte da nicht reinkommt, weil die Wachsmotte ist der Feind.
1: Okay.
0: Von den Hummeln. Magst du auch irgendwelche Tiere?
1: Hunde.
0: Hunde? Aber ihr habt keinen, ne?
1: Nein.
0: Aber du hättest gerne einen? Was für einen, weißt du? Eine bestimmte Rasse oder?
1: Pudel vielleicht.
0: Nochmal, was?
1: Pudel.
0: Ein Pudel? Mit den ganzen Locken? Der muss immer geschoren werden, immer mal wieder, soweit ich weiß. Ja, warum nicht? Vielleicht hast du mal eines Tages einen Pudel. Ich bin gerade frei und unabhängig, habe keine Tiere. Aber Hunde hatten wir zu Hause früher auch.
1: Ja?
0: Ja.
1: Welche Hunde, Kassi?
0: Terrier.
1: Ah.
0: Einer war ein Mischling. Das erste war Barry, das war ein Terrier, so schwarz-weiß. Dann gab es Bobby, das war so ein Mischling. Und dann gab es Sträuchi, das war ein Jack Russell Terrier. Der ist 17 Jahre alt geworden.
1: Gemein.
0: Und Sträuchi hieß er tatsächlich, weil er so rumsträuchte. Der war auch mal weg. Aber er kam immer wieder.
1: Ja. Eine Katze. Weg. Und dann ist sie wieder da.
0: Ja, hatten wir auch. Wir hatten in den 70er, 80er hatten wir, die hieß tatsächlich Muschi.
1: Eine Katze.
0: Die war eine Katze vom Nachbarn, die irgendwie aus einem Wurf irgendwie bei uns gelandet war und geblieben ist und Muschi.
1: Oha.
0: Jo. Da gibt es Fotos von mir, so mit der Katze auf der Decke, wo sie lag. Ja. Also, bei mir gehen Hunde und Katzen. Und Hummeln.
1: Ja.
0: Ja. Eines Tages wird der Lauren einen Pudel haben.
1: Mal schauen.
0: Ob Rüde oder Hündin, ist egal. Männlich, weiblich?
1: Ja.
0: Ja.
1: Schon.
0: Gut. So, nächstes?
1: Ja, das kann uns keiner nehmen von Revolverheld.
0: Revolverheld. Die haben wir mal versucht, mit unserer damaligen Radiotruppe, den Quarkies, zu besuchen, der Revolverheld. Kann ich gleich nochmal was zu erzählen. Aber erstmal das Lied.
1: Ja.
0: Es geht los.

0: Das kann uns, kann uns keiner nehmen. Welche Sendung hört ihr hier?
1: Ihr hört hier Feuerflamme beim Nocken und Thomas.
0: Genau. Im Studio 1 des Freien Radios Neumünster.
1: Ja.
0: Hallo Lauren.
1: Hallo Thomas.
0: Die sind nämlich am Mikrofon. Heute ist ein sonniger Tag, es ist warm und ich habe gerade gesagt, Revolverheld, ne?
1: Ja.
0: Was liest du da, was es noch für ein Titel hier ist?
1: Ja, die Hühnermutter.
0: Kennst du das?
1: Nein.
0: Das war unser, ja, unser Intro-Lied bei den Quarkies damals, den Quatschkindern. Wollen wir mal kurz reinhören?
1: Ja.
0: Hören wir mal kurz rein. Ist typisch Revolverheld.

0: So ein typisches Kinderlied von Revolverheld und war bei den Giraffenaffen. Sagt ihr das was?
1: Nein.
0: Das ist so von vielen Künstlern so Kinderlieder gemacht. Wir fanden das toll und dass es lief ja alle Jahre lang sogar als unser Erkennungslied. Aber nur ist gut. Haben wir mal reingehört, ne? Aber es ist typisch Revolverheld, konnte man hören, ne?
1: Ja. Fällt nur noch das Schlagzeug.
0: Das Schlagzeug? Ja, das kommt. Wir haben jetzt nicht weit genug gehört, aber es ist ja deine Sendung. Ich wollte ja nur mal kurz sagen, Revolverheld ist schön.
1: Ja.
0: Ja. Ich habe so ein bisschen Allergie. Man merkt das, meine Stimme ist ein klein bisschen belegt, ne?
1: Pollenallergie.
0: Pollenallergie. Irgendwie, ich befürchte, es ist die Birke. Die Birkenpollen fliegen. Hatte ich schon mal ganz schlimm.
1: Ich habe keine Allergie, aber ich muss gerade, muss ja auch ein paar Mal niesen. Hatschi, hatschi.
0: Genau, habe ich heute auch schon getan. Aber zum Glück noch nicht ins Mikrofon, dass ihr da alle nass werden womöglich da draußen. Ne?
1: Was?
0: Ja, ich meine, bevor du nass bist, können die da draußen nass werden, oder nicht?
1: Durch den Regen, ja.
0: Nein, man muss natürlich in die Ellenbogenbeuge rein niesen. Kennst du doch auch, oder? Und husten auch. Keiner was abbekommt.
1: Das Einzige, wovon ihr nass werdet, ist Regen. Von Regen.
0: Genau. Den haben wir aber gerade nicht, zum Glück. Heute Morgen hat es wohl ein bisschen genieselt. Aber der Boden braucht auch Wasser, wenn man dann im Garten was anbaut. Und es muss wachsen, ne? Soll wachsen.
1: Ja.
0: Die Kartoffeln müssen in die Erde. Hast du Lust, heute Nachmittag mit Kartoffeln in die Erde zu bringen? Kartoffeln pflanzen. Hast du das schon mal gemacht?
1: Nein.
0: Da siehst du. Hast du vielleicht was vor heute Nachmittag, wenn du willst?
1: Wo?
0: Bei mir im Garten, da warst du doch schon mal.
1: Wo steht das Wasser hoch?
0: Genau, in der Gartenanlage. Können wir ja noch besprechen, ob du dazu Lust hast, an deinem freien Tag. An unseren freien Tag.
1: Ich habe schon was anderes vor.
0: Du hast schon was anderes vor?
1: Ich meine mit der Büroarbeit.
0: Büroarbeit? Okay.
1: Und morgen einen Arzttermin.
0: Ja, dann mal los.
1: Dr. Tritis bei Rendsburg, in Rendsburg.
0: Ah, da soll es hingehen.
1: Ja.
0: So. Wir haben wieder Lieder, oder wie?
1: Ja. Würde ich sagen, machen wir direkt mit dem nächsten weiter.
0: Mit wem?
1: Mit Beyoncé, Hello.
0: Dann hört ihr das jetzt, ne?
1: Ja.
0: Dann los.
1: Dann würde ich sagen, lass mich direkt das andere Lied durchlaufen.
0: Dann machen wir das. Dann bis später.
1: Das zweite ist denn, wenn er zocken will.
0: Von Sanu Patrick Stone.
1: Ja. Okay. KI-Musik.
0: Alles klar. Dann los.
1: Jo.

0: Jetzt sind wir wieder da, Lauren.
1: Hallo.
0: Das war ein Double Feature, sozusagen, ne?
1: Ja.
0: Nämlich die beiden Lieder?
1: Hallo von Beyoncé und Wenn ihr zocken will von Sunny Patrick Stone.
0: Halo heißt das, glaube ich, genau. Und das ist so die Aura. Ich spüre deine Aura. I can feel your Halo. Weißt du, was Aura ist?
1: Nein.
0: Jeder hat eine Aura, eine Ausstrahlung um sich herum. Die andere spüren, ob jemand ja gerade offen ist oder nicht, zuhört. Eine Aura. Gut. Halo. Und wenn er zocken will, das war auch interessant, ne?
1: Ja.

0: generiert.
1: War KI generiert. Und irgendwie war das was Beziehungsgespräche, ne?
0: Fleiße.
1: Wenn er zocken will, dann lass ihn zocken. Muss er nächsten Tag seine Aufgaben erfüllen. So ungefähr.
0: Ja.
1: Jo. So, du hast denn heute noch was vor und ich auch, aber ich werde vielleicht Kartoffeln legen. Vielleicht mal erst morgen. Ich muss noch das Beet vorbereiten. Ich habe nämlich gegraben. Kennst du Graben?
0: Ja.
1: Kennst du Mist?
0: Ja.
1: Ich habe Pferdemist untergegraben.
0: Hä?
1: Ja, als Dünger, doch. Das nächste, findest du nächstes Jahr nicht mehr. Ist alles zersetzt.
0: Okay.
1: Und die Regenwürmer und wer sonst alles, die haben das alles umgesetzt. Und dann geht's ja in die Pflanzen am Ende, ne? In die Kartoffeln. Isst du gerne Kartoffeln?
0: Ja.
1: Ich habe mir einen Airfryer besorgt.
0: Aha.
1: Und dann habe ich solche Spaltenkartoffeln gemacht. Schon mal gegessen?
0: Nein.
1: Spaltenkartoffeln? Nie.
0: Hauptsächlich Püree, Kartoffelbrei.
1: Ja. Pommes?
0: Ja, das auch.
1: Pommes habe ich jetzt auch schon einmal gemacht, das geht auch gut. Und dann ist da noch so ein ja, Einlegebackpapier, aber das ist zu klein. Ich habe jetzt was geborgt bekommen, beziehungsweise geschenkt bekommen. Da muss ich nochmal das Richtige machen. Was luscherst du hier?
0: Nicht.
1: Was das nächste Lied ist?
0: I want it that way von Backstreet Boys.
1: Genau. I want it that way von den Backstreet Boys. Das hört ihr gleich.
0: Ja.
1: Wenn Lauren und ich mit unserem Gespräch durch sind. Sind wir durch?
0: Ja.
1: Ach so, du willst das Lied hören. Jetzt verstehe ich dich. Dann sag's nochmal an.
0: I want it that way von Backstreet Boys.
1: Das muss schon ein bisschen älter sein, oder?
0: Ja, doch.
1: Die Kenner wissen es. Ihr hört es jetzt. Jetzt geht's los.

0: Das ist natürlich ein doch älteres Lied, ne?
1: Ja.
0: Ja, das kenne ich ja schon aus meiner, ich sage mal nicht Kindheit, früh, na doch, ich war erwachsen, war ich schon. Irgendwann aus den 90ern, richtig?
2: Könnte sein.
0: Hast du nicht ausgeschlafen, sag mal?
2: Tag.
0: Nee. Also ich muss ja niesen, aber gehen muss ich jetzt nicht so richtig. Halo haben wir, na, das hat doch alles schon was. Dann kriegen wir ja auch das Lied noch rein, was wir erst rausgenommen haben, ne? Zwei sind noch und dann kommt das Abschlusslied.
2: Ja.
0: Also drei insgesamt.
2: Ja.
0: Kriegen wir hin, ne?
2: Ja.
0: Ja, ist ja jetzt erst, mal gucken, zeitlich sind wir, ja, haben wir noch gut.
2: Ja.
0: Es ist 20 vor 9 bei der Erstausstrahlung.
2: Ja.
0: Die nämlich wann ist?
1: Am 6.5.
0: Am 6. Mai.
2: Ja.
0: Was ist am 1. Mai gewesen, wenn die Sendung ausgestrahlt ist? Das war ein Freitag, was ist da? 1. Mai? Das ist ein Feiertag.
2: Ja.
0: Tag der Arbeit.
2: Ja.
0: An dem nicht gearbeitet wird. Da wird den, ja, das ist ja ein Kundgebungstag so, ne? Von den Gewerkschaften und sowas ist das alles mal eingeführt worden. Bist du schon mal demonstriert für Gewerkschaften oder sowas? Nee, ne?
2: Nein. Du?
0: Ja, ich habe das mal begleitet vom Radio her.
2: Ah.
0: Da haben wir einen Stand gehabt beim Gewerkschaftshaus. Das es so aber nicht mehr gibt in Neumünster.
2: Oh.
0: Das wurde aufgegeben, musste aufgegeben werden. Ich weiß es gar nicht genau.
2: Scheiße.
0: Ist jetzt alles Richtung Kiel, soweit ich weiß. Ja, Feiertage, da kommen aber noch welche im Mai, ne?
2: Ja.
0: Was kommt noch?
2: Himmelfahrt.
0: Himmelfahrt kommt noch. Was noch?
2: Vatertag und Mamatag.
0: Ja, Mamatag ist immer ein Sonntag. Immer der zweite, ne?
2: Vatertag.
0: Ja, das ist Himmelfahrt.
2: Himmelfahrt, ja.
0: Und wir haben noch Pfingsten.
2: Pfingsten.
0: Pfingsten bin ich nicht da, da bin ich auch wieder im Urlaub. Da fahre ich nach Potsdam.
2: Ah.
0: Ja, ein paar Tage nach Potsdam will ich mir mal diese interessante Stadt anschauen. Wir werden sehen, was da so alles passiert. Musik?
2: Ja.
0: Welches?
2: Zusammen mit den Fantastischen Vier, zusammen mit Chloe.
0: Gut, dann hören wir da rein.
2: Ja.

0: Zusammen.
1: Ja.
0: Sind im Studio.
2: Lauchen und Thomas.
0: Und welche Sendung hören die da draußen alle?
2: Feuer und Flamme.
0: Deine Anhänger und Anhängerinnen, Hörerinnen, Hörer? Was liegt noch an? Im Mai? Hast du noch irgendwas vor? Hast du auch noch mal Urlaub?
1: Ich weiß nicht. Ich glaube nicht.
0: Du glaubst nicht. Aber du hast kommenden Montag was Besonderes vor, ne? Ja. Ein Praktikum?
1: Mit einem Kaffee am Siegfriedhof.
0: Ja. Da freust du dich drauf, ne?
1: Ja.
0: Habe ich gemerkt. Du hast mir das gleich erzählt. Das ist gut. Vielleicht gucke ich mal vorbei. Kann ich doch machen, oder nicht?
1: Ja.
0: Süß, ich habe ja noch Urlaub kommenden Montag. Dienstag auch noch. Aber Dienstag bist du bist nur einen Tag da.
1: Nein, die ganze Woche.
0: Die ganze Woche? Ja.
2: Außer Mittwoch, da haben die zu.
0: Da haben die zu. Das ist
2: da
0: ja hier.
2: Da bin ich in der Werkstatt.
0: Da bist du in der Werkstatt. Okay. Bist du morgen auch wieder in der Werkstatt?
2: Nein.
0: Morgen?
2: Auch frei.
0: Morgen hast du auch noch frei.
2: Deswegen ja den Arzttermin morgen.
0: Ach so. Ach so. Naja, wir haben ja jetzt vorgezogen. Ich hatte dich gefragt, weil ich morgen Nachmittag was vorhabe am Freitag. Da wollten wir eigentlich die Aufnahme machen. Jetzt machen wir schon am Donnerstagmorgen. Lauren muss ab und an mal gähnen. Kann mal passieren, ne? Ich habe ganz gut geschlafen letzte Nacht. War gut.
2: Ich auch.
0: Ja? Zu kurz geschlafen vielleicht?
1: Nein.
0: Hast du noch lange Fernsehen geguckt?
1: Habe ich nicht.
0: Hast du
1: nicht? Ich habe bis um 9 Fernsehen geschaut und dann ausgemacht.
0: Und dann ausgemacht. Nee, ich war länger. Ich war.
2: Naja, gut. Beziehungsweise habe ich bis halb 10 jemand hatte ich geschaut und dann ausgemacht.
0: Okay.
2: Aber das geht ja eigentlich noch.
0: Jo.
2: Und ich habe heute bis um 7 gepennt.
0: Das siehst du. Ich habe irgendwie.
2: Um 8 bin ich aufgestanden. Kurz nach 8.
0: Ja, ich auch. Ich habe auch noch Wäsche gemacht. Ich habe noch Wäsche gewaschen, aufgehängt.
2: Ja, wir haben heute mal gefrühstückt, ganz normal.
0: Ja.
2: Und dann, Mama hat jetzt mit meiner Schwester ein Gespräch, seit um 9.
0: Ah.
2: Ja.
0: Ja, was war los, ne? Immer mal was hier, immer was
2: First
0: da.
2: Time.
0: So, dann haben wir noch zwei Lieder, haben wir noch vor der Brust, sag ich mal.
2: Ja, einmal unser absolutes Feuerwerk. Und jetzt noch einmal Young Wild and Free von Snoop Dogg.
0: Von Snoop Dogg heißt der, ne? Snoop.
2: Bruno Mars und noch irgendeiner.
0: Ja, da ist noch irgendeiner. Wiz Khalifa. Das ist dann
2: und
0: auch
2: Bruno Mars.
0: Bruno Mars. Da willst du jetzt schon mal rein, oder wie?
2: Ja.
0: Ja.
2: Warum nicht?
0: Warum nicht? Ist ja eine Musiksendung, ne?
2: Ja.
0: Nicht so viel sagen.
2: Und mein Handy hat gebimmelt. Ich habe wieder eine Nachricht bekommen.
0: Gut. Dann hören wir jetzt erstmal Young, Wild and Free. Jung, wild und frei. Ha.

0: so ganz auseinanderhalten können wir die Stimmen nicht. Ne? So Experten sind wir nicht.
1: Nee. Aber der Refrain könnte vielleicht Bruno Mars sein. Dann auch ein Teil. Und das Snoop Dogg halt.
0: Ja. Gehört habe ich schon mal, bis auf diesen Wiz Khalifa, der sagt mir nichts. Bruno Mars, Snoop Dogg habe ich schon mal gehört. Aber ich so, der große Experte bin ich bei dieser Musik nicht.
1: Ich auch nicht. Ich kann die Stimme auch nicht auseinanderhalten.
0: Aber du findest das Lied an sich ja gut.
1: Ja.
0: So, dann haben wir nur noch Feuerwerk, ne?
1: Feuerwerk, mit ich weiß.
0: Ohne, dass wir jetzt in Zeitbedrängnis sind. Das ist auch mal was. Haben wir lange nicht gehabt, glaube ich. Und zwar immer knapp.
1: Ja.
0: Diesmal? Nein.
1: Naja, ich meine, wir haben ja auch zwei Lieder direkt gleichzeitig abgespielt.
0: Und das erste war besonders kurz.
1: Ja. Und das erste Mal besonders kurz. Mit Ameisen zusammen von Vincent Weiss.
0: Genau. So, also hast du die Sendung wieder mit Vincent Weiss eingerahmt, vorne und hinten.
1: Ja. Das werde ich jedes Mal machen. Vincent Weiss am Anfang des Starts und am Ende der Sendung.
0: Gut.
1: Naja gut, außer unser Intro wie ein Jan, das ist ja eigentlich das Anfang.
0: Das ist der Anfang. Das stimmt. Das.
1: Und dann kommt Vincent Weiss.
0: Vincent Weiss. So, was gibt's heute zu essen, weißt du das?
1: Spaghetti mit Lasagne, nicht Lasagne, sondern Lachs mit Spinat und Nudeln.
0: Ah, oh, okay.
1: Das war alles gekocht, nicht als Auflauf, sondern
0: so übereinander und
1: ja, also praktisch separat.
0: Ja, aber da bringst du mich gerade was. Könnte ich heute Abend auch mal machen. Nudeln mit Hackfleischsoße und dann nochmal überbacken im Backofen danach. Stehst du, Käse nochmal oben rüber?
1: Ja.
0: Nochmal 10 Minuten in den Ofen und dann, hab ich. Also, das ist jetzt eine gute Idee. Ich weiß jetzt, was ich heute Abend esse.
1: Also praktisch jetzt Hackfleisch-Bolognese.
0: Genau, Hackfleisch-Bolognese und dann nochmal überbacken.
1: Mit Käse. Gouda oder?
0: Ich habe gerade
1: und der Emmentaler.
0: Ich weiß gar nicht, ob ich Gouda noch habe. Nee, Mozzarella geraspelt.
1: Ah.
0: Geht auch.
1: Jo. Dann guten Appetit hier.
0: Ja, gleichfalls. Ihr seid ja heute Mittag dran, ich bin erst heute Abend dran. Ich werde mir jetzt irgendwas gleich noch für den...
1: Mir sieht jetzt gleich in der Stunde ungefähr dran. Halb eins, so.
0: Ja, wir sind jetzt...
1: Halb eins ist meine Mittagessenzeit.
0: Also verrätst du gerade, dass wir späten Vormittag sind, ne? Haben wir ja gesagt, dass wir... Bevor wir das die Aufnahme machen, da sind wir mittendrin. Nein, wir sind schon fast am Ende, ne?
1: Ja.
0: Wir sind, ja, das Lied noch, Augenblick haben wir noch.
1: Ja.
0: So, ich will in den Garten, du willst Bürokram machen.
1: Okay. Büroarbeit.
0: Was machst du da?
1: Mal sagen, was Mama mit mir heute macht.
0: Okay. Also ich werde erstmal das B zu Ende machen und
1: Ich würde vielleicht erstmal Mittagessen und dann Büro.
0: Ja, in der Reihenfolge, das schaffst du ja auch nicht mehr anders. Ich bin ja völlig frei. Ich werde mir noch irgendwas besorgen, ich werde noch mal ein bisschen was einkaufen, dass ich was im Garten habe. Getränke ist immer da so.
1: Morgen Arzttermin um 9:30.
0: In Rendsburg war das, ne?
1: Rendsburg.
0: Ja. Ist das auch nur Routine oder hast du irgendwas Spezielles?
1: Nö.
0: Einfach mal Kontrolle. Jo.
1: Und eventuell die Besprechung der OP von Metall-Dings, Schrauben. Ich habe nur Schrauben in linken Fußchen.
0: Die sollen raus?
1: Ja.
0: Okay.
1: Es war ja am Ende die große OP, wo ja das Sprunggelenk versteift wurde.
0: Ja.
1: Und die Knöchel praktisch abgesägt.
0: Okay. Hört sich gewaltig an.
1: Ist es auch. Aber ich bin ja mal unter Narkose, man merkt dann nichts. Und dann habe ich nach der Narkose so einen Pumper bekommen, also praktisch mit Schmerzmedikamenten.
0: Ja.
1: Da ich keine Schmerzen habe.
0: Aber das ist ja irgendwann vorbei. Wenn das verheilt ist, dann nimmst du keine Schmerzmittel mehr.
1: Und ich hoffe, da hat er nicht 6 Wochen nicht auftreten.
0: Das muss alles verheilen, ne?
1: Das war halt in der Schulzeit noch, wenn ich dann irgendwann mit Rollstuhl hochgelegenes Bein in die Schule gegangen.
0: Ja.
1: Und bräuchte halt Hilfe, wenn ich auf Toilette musste.
0: Klar. Das ist dann so, aber dann...
1: Aber die da in der Zone sind wir gut ausgebildet. Frau Paulus hat mir geholfen, meine Klassenlehrerin.
0: Ja. Und nun ist auch alles wieder besser. Aber die Schrauben und so, der Rest muss noch erledigt werden.
1: Ich bin jetzt noch die Schrauben rausgeholt und wir müssen jetzt auf die Zeit achten. 20 Sekunden noch.
0: Genau. Nicht, dass wir sie jetzt wieder versabbeln und das Lied nicht hinkriegen. Ja, dann sagen wir tschüss.
1: Ja, euch noch einen schönen Tag.
0: Bis im Juni. Jetzt
1: quasi einen schönen Abend, weil ihr das ja abends.
0: Genau. Und jetzt müssen wir auch tschüss machen.
1: Ja. Ciao.
0: Und Vincent Weiß.
1: Feuerwerk.
0: Tschüss.
1: Ciao.

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Was uns jetzt begeisterte, waren die Persuaders mit ihrem Titel Revenge. Und wir wollen nicht umhin kommen, es weiter zu treiben mit S.O.B. Und die singen jetzt Slap in the Face. Hört sich auch widerlich an.

0: Kompliment.
1: Was das war, kann ich euch sagen. Das war Deutsche Leichen, wobei Leichen mit AI geschrieben wird. Also Deutsche Leichen mit ihrem Titel Emanzen, Lesben, Schlampe. Naja, passt ja zum Bandnamen. Und was wir jetzt zum Besten geben, ist von NoFX, die alten Briten. Cyclone B. Bathouse singen sie jetzt.

Der obligatorische Toten-Hosen-Block. Hier gerade am Start mit Tier. Und der zweite Teil des Toten-Hosen-Blockes wird durch das Lied The Producer bestimmt. Das kommt jetzt.

aus den Tiefen des Planetensystems The Neptuners und die haben gerade ihr Lied Neptune zum Besten gegeben. Aber sie können noch mehr, sie können noch besser. Das nächste Stück heißt Shape of Things to Come, The Neptuners.

das können Muskeln sein. Am Abend zerstreut sich die sportliche Menge, dann leert sich der Platz mit dem Freiluftgerät.

begnügt Marco Ciepke. Das gerade war jetzt das Stück Calisthenics. Naja, und das hört sich so ein wenig medizinisch an und medizinisch geht's weiter mit Frau Doktor, ich habe Schmerzen, Marco Ciepke.

Was in dieser Sendung auch nicht zu kurz kommt, ist die Lautstärke. Und Lautstärke ist in diesem Fall sogar eine Band. Und diese Band hat gesungen aus Sand.

Mit Lautstärke kamen wir gerade schon hier um die Ecke und dem kann Autobot auch noch einen hinzufügen. Mein Lehrer ist ein Nazischwein. Berechtigtes Lied an dieser Stelle. Und dann weiter mit Knarfrellem. Einbildung ist auch eine Bildung. Auch ein schöner Beitrag.

Ein weiterer Block wird durch die Patenbrigade Wolf dargestellt. Gerade war das jetzt Tod am Schuppen 29. Das hört sich dramatisch an, wie aus einem Tatort. Als nächstes kommt Schippe, auch von Patenbrigade Wolf.

kommt von The Milkshakes und die sangen hier gerade Shimmy Shake. Ja, und in das niederländische Business kommt jetzt Maschinenfabrik wie Miriam Thuis. Wahrscheinlich heißt das bei Miriam zu Hause. Na, auch ein nettes Lied, was jetzt kommt.

Auch nett war gerade The Ecstasy of St. Teresa, so heißt die Band, und die sangen hier gerade I'm the Exploding. Naja, was soll man davon halten? Ein wenig in die englischen Altertümer geht es jetzt mit Elton John und seinem Lied Scarecrow.

Asher Roth hieß dieser Künstler gerade und der sang Rick Smits. Naja, was will er uns damit sagen? Das weiß ich nicht. Das nächste, was jetzt kommt, ist von Tom Milson und sein Lied heißt ganz kompliziert Porphyrophobia. Wahrscheinlich geht es um einen Edelstein Porphyr.

Stück hier gerade hieß I Need You und wurde vorgetragen von Alexandre Desplat. Der Künstler, der sich anhört wie ein Kater mit Pizzafilie, heißt Andy Garfield und der singt jetzt im Folgenden Help Me Up. Hilf mir auf.

Ich habe hier noch einen Block. The Wrens, The House That Guild Built, war das gerade. Was das nun zu bedeuten hat, ist mir sehr schleierhaft. Und die haben noch einen weiteren, das heißt This Is What You Had Planned.

Darbietung ist Craig Charmat. Von dem habe ich gerade Blue Paris Stomp vorgestellt. Und der bleibt auch nicht alleine, weil er hat einen Block für sich. Und das nächste Lied ist auch im Pariser Milieu angeordnet und heißt Parisian Summer.

Das war jetzt gerade im Nachgang zum Craig Chamat Blog Colleen Chamat, die Schwester von ihm. Und sie hat gesungen Mushrooms to Live In. Und weiter haben wir es jetzt mit Turning Point zu tun und die bringen ihr Lied Over the Line in diese kurze Sendung.

In diesem Block befinden sich zwei Künstler mit R zu Beginn. Das war jetzt gerade Run Devil Run und die sangen hier All for Nothing, alles für nichts. Als nächstes kommt Richard Buckner und der hat das Lied Elmer Carr genannt. Aber heißt das vielleicht auch Richard Buckner? Ich weiß es nicht.

The Vandals und die haben hier gesungen How did this loser get this job? Naja, und weiter haben wir es jetzt mit The New Duncan Imperials zu tun. Von denen hören wir jetzt

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1: Nanu, was war denn das? Boom Tube, The Incredible Bass. Das ist doch irgendwo aus einem Videospiel, denke ich mal. Aber macht ja nichts. Gehen wir weiter mit Bass Holes. Eine sehr schöne Alliteration. Na gut, muss man jetzt da nicht sagen. Und die werden jetzt singen Fear and Handful of Sand. Sand hatten wir doch heute schon mal hier im Getriebe gehabt.

hier gerade Christian Circus Joe in die Sendung gerotzt. So mache ich dem Treiben jetzt ein Ende und sage Cheerio und Bye-bye und guten Abend noch. Horst Schorz ist am Ende seiner Kraft und ich hoffe, ihr habt noch genügend Ausdauer für die kommende Sendung. Schönen Abend noch, bis die Tage.

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Der Grisoire. Und damit herzlich willkommen zu Subjektiv auf Radio Coax 95.9. Am Mikro für euch, Herr Emmy Emsen, ganz allein hier in den Studios, in dem Viertel, im Radioviertel von Halle Saale, da wo Coax beheimatet ist. 95.9 ist die Frequenz, die ihr eingeschaltet habt, so ihr diese Sendung über Radio Coax hört. Ansonsten habt ihr natürlich immer auch die Möglichkeit, das Ganze im Internet zum Beispiel nachzuhören unter Subjektiv.net oder auf Mixcloud, aber eben auch bei den freundlicherweise diese Sendung übernehmenden Radiostationen in Hamburg, da wäre es das FSK oder in Leipzig bei Radio Blau, in Berlin bei Pi Radio, in Neumünster, das gleichnamige freie Radio Neumünster dort oder Radio Fratz in Flensburg und ein dickes Hello again geht auch zu den HörerInnen in Dublin bei Near FM. So, jetzt ist diese ganze Litanei runter, aber es muss sein, weil alle dort sollen gegrüßt sein. Und damit nochmal an euch auch Hallo und ja, vielen Dank fürs Zuschalten, Reinhören und so weiter und so fort. Eine Stunde Pünk und irgendwas Artverwandtes, die Nachbarin von Pünk und so weiter und so fort ist dran. Wir haben gerade eröffnet mit Bolshoi, eine französische Tanzformation, die das gleichnamige Album im Jahr 2004 veröffentlicht hat. Und ja, schon da, das ist ja auch nicht ganz neue, schon damals nicht ganz neue Oi-Phänomen musikalisch umgesetzt hat. Finde ich nach wie vor ein tolles Album, was sie da rausgehauen haben. Und als Kennenlernmoment für euch möchte ich euch vertraut machen mit einer Band, die ich von einem Sampler runtergenommen habe. Zum Glück ist der mir heute in die Hand gefallen, sonst wäre ich nämlich ganz schön blank losgelaufen, habe gar nicht so viel Neues entdeckt, aber zum Glück ist mir The Girls Can Dish It Out 2 aufgefallen. Ein Sampler, der in Connecticut rausgegeben wurde von Case Grave, so heißt er. Das ist ein Bassist, Songwriter und so weiter und so fort und hat das Label Decca Records unter sich oder gegründet, nicht unter sich, sondern führt es wahrscheinlich. Und auf diesem Sampler, The Girls Can Dish It Out 2, ja, der ja im Jahr 2017 schon rausgekommen ist, habe ich die Manic Miracles entdeckt und die haben 94 erste Demo rausgehauen, dann irgendwie noch 1, 2, 3, 4 EPs, die sie alle auch selbst verlegt und so weiter gemacht haben, um dann 2011 das Album Positive Angel rauszuhauen. Hab mal recherchiert, ihr letzter Facebook-Beitrag ist aus dem Jahr 2019, ich weiß nicht, ob die noch am produzieren irgendwas sind, aber Your Rights ist ein Liedchen, welches die da komponiert und auf den Sampler beigetragen haben und das ist toll.

Yeah. Ganz großes Kino, die Manic Miracles, You're Right, vom Sampler The Girls Can Dish It Out 2, Ausrufezeichen, großes Kino. Und weil der Sampler so toll ist, dachte ich, hau ich noch einen nach. Die Tanzformation, die ich dann rauswählte nach dem Scannen jedes einzelnen Songs, heißt Ashtray, und zu denen kann ich gar nicht was sagen, weil sowohl mit dem Lied Robo Polo als auch mit dem Namen irgendwas wird mir ganz viel vorgeschlagen, außer irgendwie Infos zur Band. Aber lassen wir sie einfach durch ihre musikalischen Outcomes sozusagen für sich selbst sprechen, und vielleicht gibt es ja dann noch irgendwo was mal nachzureichen.

Robopolo, Ashtray, waren im Gesinge irgendwie schon so, als würden sie ein bisschen sich bei Cress bedient haben, in der Orientierung jedenfalls, die Anarcho-PunkerInnen aus UK. Ja, klingt genauso wütend vorgetragen. Robopolo, hatte ich gesagt. Das ist vom Sampler The Girls Can Dish It Out 2, welcher im März 2017 veröffentlicht wurde und ja, im Bandcamp zum Beispiel zu finden ist, zum Bestellen und so weiter. Wir machen mal weiter mit ein bisschen eher elektrisch anmutenden Tanzrhythmen. Emmett O.C. fehlte uns hier eine ganze Weile, finde ich jedenfalls. Und ich vermute, dass diese Tausenden und Abertausenden Emmett O.C.-Fans draußen schon genau dasselbe gedacht haben. Feel This Way ist das Liedchen, welches kommen muss, wenn es kommt.

Emmett O'Shea oder Emmett O'Connor, wie Wissende sagen, von seinem im zu Hause produzierten Album Nine from the Warped Mind, welches im Jahr 2023 im nordamerikanischen Raum erhältlich war. Ich habe es mir damals noch relativ gut hierher schicken lassen und freue mich sehr über diese Schallplatte mit dem ganzen Drum und Dran. Schön gemalt drauf und so. Alles, was man so macht, wenn man eine Schallplatte fertig macht. Und wir bleiben noch ein bisschen beim auch mit Keyboard spielen irgendwas verdoppeln, aber die Anzahl der mitwirkenden Kräfte auf 2. Und dann sind wir bei Stereo Total. Und wollte noch ein bisschen in dieser französischsprachigen Tradition hier irgendwie rumrödeln, weil das ja so immer ein kleiner, grüner, blau-weiß-roter Faden ist, was auch immer, keine Ahnung, Faden eben

Stereo total, so wie wir sie sehr, sehr, sehr, sehr lieb gewonnen haben. Hatten, leider. Nicht mehr ganz so auf der Welt der Musizieren unterwegs. Jedenfalls ein Teil fehlt leider, François Cactu. Hat ja doch einiges an tollen Sachen hinterlassen, die Musik angehen. Wir machen jetzt weiter mit einem ganz krassen Projekt, musikalisch Ultra Razzia heißt die Transformation, die ich euch jetzt rausgesucht habe, und die haben mit On The Right zusammen eine Split EP, würde ich eher sagen, rausgebracht. Alles beides irgendwie ist in Toulouse, ich weiß es gar nicht, wo das Label jetzt ist. Es geht um Oi-Punk. Es geht um Oi-Punk. Ja, Oi-Punk. Un jour parfait ist das Liedchen und es ist Oi-Punk.

Ultra Razzia, ganz harter Name, ganz harte Band, ja, aus Frankreich, Oi-Punk hatte ich angekündigt und so weiter und auch geliefert. Ihr hört übrigens Subjektiv, das ist die wöchentliche Löffelei, euer kleines Paketchen mit Punk und alles, was drumherum gehört. Und ja, ist ja manchmal so, dass es auch mal notwendig ist, die ein oder andere externe Inspiration zu kommen. Ist gar nicht so selten notwendig, wenn ich ehrlich bin. Und ich hatte vor einer Weile, vielleicht 2, 3, 4, 5, 6, 7, 8, 12, keine Ahnung, Wochen her, dieses Borat Teenager Büchlein rausgebracht, vorgestellt, welches der Ventil Verlag rausgebracht hat. Mensch, jetzt hatte ich es fast vertauscht. Da geht es um ganz viele Bands, die in 50 Jahren Punk und eigentlich kurz davor auch schon veröffentlicht haben und Leute geprägt haben. Und verschiedene Leute haben dann so Texte zu verschiedenen Bands geschrieben und so weiter und so fort. Und das ist eigentlich ein schönes Handbuch, wenn es einmal langweilig ist und man nicht weiß, welche Schallplatte man auflegen kann, so man sie besitzt oder Frau oder dazwischen und so weiter. Oder ob man das ganze im Internet sucht und sich von dort aus vorspielen lässt, dann ist man an so einem Punkt, wo man vielleicht sich Inspiration abholen kann. Und jetzt ist das Schwesternbuch rausgekommen, ganz frisch. Ich bin gerade heute früh nach 2 Wochen Abstinenz auf Arbeit wieder eingetroffen und habe dort auf meinem Schreibtisch von meinem lieben Kollegen Jonathan ein Buch liegen, hingelegt bekommen. Das heißt Angriff aufs Schlaraffenland. Und das ist sozusagen das Pendant dazu und beschäftigt sich vorrangig mit deutschsprachigem Punk. Nee, eigentlich nur. Und fängt bei Tonsteine Scherben an und hört irgendwo dann später auf bei Sachen, die ich alle nicht mehr kenne. Ich habe sozusagen drinnen schon ein bisschen geblättert und habe geguckt und habe festgestellt, dass ich in den ersten Kapiteln tatsächlich fast alles kenne und auch vieles davon als Schallplatte auflegen könnte, aber irgendwann merke ich richtig, wie so ein Cut, da bin ich raus. Und da hat dann diese Deutschpunk-Nummer mich nur noch partiell mit besonderen Rausreißern fasziniert. Aber was spannend war, auch eine Möglichkeit, so ein Buch quer zu lesen, ist erstmal zu gucken, wer hat denn dazu geschrieben. Und da sind mir mehrere bekannte Namen aufgefallen, zum Beispiel ein Kollege vom Freien Radio aus Dresden, von Coloradio, aber auch Leute, die beim FSK unterwegs sind oder beim Radio Blau in Leipzig, na, zum Beispiel. Und natürlich auch 2 Artikel kommen von Leuten, die bei Coax unterwegs sind. Und eine von 2 Leuten geschrieben, nämlich von Lisa und von Amira, die haben eine Band vorgestellt, die kannte ich tatsächlich noch nicht, aus dem Jahr 1980. Da haben Carambolage veröffentlicht. Und das ist dann genau dieses Moment, was ich toll finde, wenn Leute, die man sympathisch findet, auch noch sozusagen zeigen oder auch nochmal verdeutlichen, was mir schon lange klar ist, dass sie einen guten Musikgeschmack haben und dadurch auch noch eine Entdeckung möglich ist, die ich jetzt mit euch allen teilen möchte. Also vielen Dank, Lisa und Amira, dass die ZuhörerInnen jetzt Carambolage hören können. Zurück geht's auf Start und ihr könnt euch

Aus dem Jahr 1980, tu doch nicht so, Carambolage, großes Kino. Danke für diese Empfehlung und für diese Beschreibung im Buch. Und ja, für mich ist diese neue Ausgabe auch nochmal so ein Gucken und Reinhören und Sachen machen. Und vielleicht wird dir das ein oder andere Erweckungserlebnis so vielleicht dann hier im Radio hören, so weit kommen, das mitbringen zu wollen. Ich mache jetzt nochmal ein bisschen Rhythmus für euch. Rhythmus, genau, französischer Rhythmus mit deutscher Sprache, Scorpion, Violant, irgendwas mit Arbeiten und so.

0: Scorpion Wayland, ich kann nicht, hieß das gute Stückchen von der EP, die hat gar keinen Namen, glaube ich. Hat die einen? Die hat gar keinen Namen. Aus dem Jahr 2010, kann ich euch sagen. Okay, wir machen mal weiter mit ein bisschen klassischem Punkrock. Diesmal aus Kalifornien stammt The Stitches. Die haben irgendwie angefangen, vor einigen Jahren Singles aufzunehmen. Dann hatten sie größer, wie das so ist. Man fängt so klein an und irgendwann gibt's LPs. Und dann werden Leute neugierig und dann sind die ersten Singles vergriffen. Und das geht... Ihr kennt das Geschichtchen. Und wenn man sozusagen gut unterwegs ist, und das machen einige Bands, die sabotieren zum einen dieses, es wird dann alles ganz schön teuer Scheiß und tun gleichzeitig für die Leute, die nicht so hart sammeln und einkaufen und irgendwo sind, die Sachen zusammenstellen auf einer Platte, die dann ganz oft The Seven Inches oder All Singles oder was auch immer heißt. Das haben die Stitches auch gemacht. Unzip My Baby, All Seven Inches heißt das Dingsy, was die rausgebracht haben im Jahr 2023. Und 16 ist das Liedchen, welches ich als herunterpickungswürdig empfunden, eingestuft und dann auch real so umgesetzt hierher geschleppt habe.
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Ein tolles Lied von den Stitches. Ich bin mir noch nicht sicher, warum man den Gitarrenschlumpf nicht irgendwann nach Hause geschickt hat. Mensch, muss da immer einer so reinfiedeln? Meine Güte, nein. Aber wir machen weiter mit Rock'n'Roll. Und zwar in diesem Fall von einer Schallplatte, die Rock or Die, also ganz klare Ansage, heißt. Und die ist von dem anarcho-syndikalistischen Tanzkollektiv Brigada Flores Magón aufgenommen worden. Schöne Redskins Boys, die bei Anarch-Oi und so veröffentlichen. Und hat mal lange hier nicht am Start und es ist irgendwie auch mal wieder Zeit, diesen Klängen zu frönen.

Oh. Möchte man gerne mit irgendeinem schäumenden Getränk in das in Matze seinen Finger in die Luft strecken und irgendwas mitbrüllen? Egal, ob man einen Text kann oder nicht. Hauptsache, die Mundbewegung sieht authentisch aus. Und dann ist das schon so ein ganz großes Gemeinschaftsgefühl, was da entstehen kann. Wir machen weiter mit französischer Tanzmusik. In diesem Fall habe ich mich entschieden, mal wieder auch Montre de Biche einzupacken. Lange nicht dabei gehabt, aber ich fand dieses Schengen-Liedchen jetzt irgendwie auch mal spielenswert, um einfach nochmal zu zeigen, was mit Schengen als Idee, ohne Grenzkontrollen und so weiter in Europa reisen zu können, war ein Teil, das andere war natürlich Wirtschaft, wir wissen schon, aber es ist schon irgendwie auch spannend gewesen, lange Zeit eben nicht an der Grenze mit so einem komischen Gefühl, weil da irgend so ein Uniformtierchen reinguckt, irgendwas wissen will oder sowas, ist ja irgendwie immer belegt, egal wie. Geht es mir jedenfalls so, dass man dann ganz oft, ohne dass man irgendwas Böses gemacht hat, man hat ja nichts gemacht, ne, trotzdem sich unwohl fühlt, ein schlechtes Gewissen kriegt und so weiter und so fort. Und wir haben ja jetzt die, können jetzt als Gesellschaft die Erfahrung machen, dass auch eine ganze Reihe von Gerichtsurteilen, die zum Beispiel sagen, dass die Grenzkontrollen, wie sie ein gewisser Innenminister gerade verzapft, rechtswidrig sind, die werden dann einfach als Einzelentscheidungen sozusagen abgetan und dann braucht man sich nicht drum kümmern. Die Frage ist, die zu stellen, ich mir traue, ab wie viel Einzelentscheidung ist es dann doch keine mehr. Aber es ist, wissen wir ja auch, bei Polizeiübergriffen und so weiter und so fort, Deutschland ist eigentlich so ein ganzes Land voller Einzelfälle. Hier passiert nichts Großes, Schlimmes. Gehen Sie weiter, es gibt nichts zu sehen. Freut euch auf Montre de Biche.

Wandre de Beach, Espace Schengen vom, ich weiß, welches Album ist das eigentlich? 3, 3, 3, mi homme, mi, ich kann es Französisch nicht aussprechen, tut mir leid, Leute. Bete, wie Bete, so, genau, okay. Gleicher Artist, andere Transformation, ASS heißt die. Luca Retré steckt auch da dahinter, der ansonsten auch als Comiczeichner zu begeistern weiß. Aber hier gibt es nochmal eins auf die Ohren mit ein bisschen aggressiver.

Tief. La Mort en Vue, subjektiv. ASS waren es gewesen. Luca Retré, den wir vorher schon bei Montre de Biche gehört haben. Ja, Metzes Finest. Und ich hatte vorige Woche die Q4U mitgehabt, die isländischen Punks, die irgendwie 81 bis 83 dort unterwegs waren. Und immer, wenn ich die Q4U einpacke, hänge ich dran, weil die so viele tolle Lieder haben. Und dann denke ich, mach ich das nächste Mal. Und dann gibt's das nächste Mal meistens nicht, weil ich es vergesse. Und diesmal habe ich es nicht vergessen. Ich habe es einfach mitgebracht. Creeps.

Jawohl, Cue for You. Ganz großes Kino. Und ja, was ist noch großes Kino? Zum Beispiel, das ist schon wieder durch, es ist gar nicht so großes Kino. Ich habe eigentlich hier noch einiges liegen. Immer wenn ich irgendwie zu Hause die Sendung vorbereite, habe ich das Gefühl, es reicht nicht. Und jetzt habe ich so viel Zeug da und habe mich auf alles irgendwie so ein bisschen emotional eingestellt und wollte das hören mit euch zusammen. Und jetzt geht's wieder gar nicht auf. Naja, dann ist es so, dass ich das Päckchen mitnehme und versuche, nächste Woche wieder dran zu denken, genau dasselbe Päckchen wieder anzuhänkeln und mitzubringen. Mir bleibt jetzt eigentlich nur, Aheuerle zu rufen in die Runde. Macht's gut, das war subjektiv, sowohl hier bei Radio Koax in Halle, Mutti Radio, oder eben bei Radio Blau in Leipzig, beim FSK in Hamburg, bei Pi Radio in Berlin, beim Freien Radio Neumünster, bei Radio Fratz in Flensburg und genauso Near FM in Dublin und natürlich auch den Hörenden unter Subjektiv.net oder auf Mixcloud sei hier nochmal Aheuerle gesagt. Macht's gut, vielen Dank fürs Zulauschen. Ich gebe euch ein Lied mit, was von Laura Krieg verzapft wurde. Vielleicht schaffen wir es heute, das auszuspielen.

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1: Kennen wir alle das Spiel, das man Völkerball nennt. Man kann es in der Turnhalle oder im Freien spielen. Man braucht keine Geräte, nur einen Ball. Die Mannschaftsgröße ist nicht vorgeschrieben. Man kann es mit kleinen Gruppen, vielleicht mit 6 Spieler und Spielerinnen oder mit großen Gruppen, wenn es sein muss, mit 12 Spielern und Spielerinnen spielen. Die Regeln versteht jeder auf Anhieb. Es kann von groß und klein gespielt werden. Und weil das alles so einfach ist, wird das Spiel überall gespielt. Man spielt es in Deutschland ebenso wie in Amerika. Man spielt es in England ebenso wie in Südafrika. Man spielt es in Kanada ebenso wie in Japan. Nun ist natürlich nicht zu verkennen, dass das Spiel 2 Punkte hat, über die man diskutieren kann. Nämlich diese. Es ist ein Mannschaftsspiel und bedarf daher vor Beginn eines Wahlvorgangs. Es ist ein Abwurfspiel. Abgeworfene Spieler und Spielerinnen müssen das Feld verlassen, auf der Seite des Wächters das Ende des Spiels abwarten. Falls sie sich nicht freiwerfen, aber um diese Details geht es hier nicht. Wählen, abwerfen. Hier kommen nun die Psychologen ins Spiel. Nein, nicht ins Völkerballspiel, ins Spiel der Diskussion und Kritik. Kann man Kindern zumuten, die Prozedur der Wahl auszuhalten? Und kann man Kindern zumuten, abgeworfen zu werden und an den Spielfeldrand gestellt zu werden? Um Gottes Willen, nein, das kann man nicht. Ein kanadisches Forscherteam meint, wie man im Internet nachlesen kann, dass Völkerball ein Mittel der Unterdrückung ist, ein legalisiertes Mobbing, vor allem dann, wenn Kinder in den Schulen gezwungen werden, dieses Spiel zu spielen. Geht es nach den kanadischen Forschern und Forscherinnen, gehört Völkerball verboten. Es sei geradezu entmenschlichend. Denn was kann es Schlimmeres geben, als minutenlang in der Schlange zu stehen und gewählt bzw. nicht gewählt zu werden? Schließlich steht irgendwann ein Letzter vor der Gruppe, der große Vorwegverlierer, vor allen Augen gedemütigt. Und weiter, es gibt auch kaum Schlimmeres, als abgeworfen zu werden, vielleicht sogar unter dem Gelächter der Klassenkameraden. Joy Butler, eine Bildungswissenschaftlerin im Forscherteam, sagt wörtlich: In den Schulen reden wir viel von Freundlichkeit und Empathie und Mitgefühl. Im Sportunterricht verschwinden diese Begriffe. Das Völkerballspiel kann ganz bewusst dazu benutzt werden, weniger beliebte, schwächere Schülerinnen und Schüler auszugrenzen und zu demütigen. Die Botschaft des Spiels, so sagt Frau Butler, ist, dass es okay ist, andere zu verletzen. Und daher sollte Völkerball aus dem Lehrplan gestrichen werden. Oh je, da wird wieder einmal mächtig auf die Psychopauke gehauen. Haben die Forscherinnen übersehen, dass man in allen Mannschaftsspielen wählen muss? Gute Sportlehrer und Sportlehrerinnen haben längst auf die Wahl per Mannschaftskapitän verzichtet. Sie lassen abzählen und stellen die Mannschaften ohne Warteschlange zusammen. Und das gezielte Abwerfen gibt es auch in anderen Ballspielen. Die werden dann oft Fangspiele genannt, aber wer den Fall nicht fangen kann, muss raus. Ganz ähnlich wie beim Völkerball. Und überhaupt, leiden die Kinder denn wirklich unter dem Abwurf? Wenn ich nun sage, dass ich als Kind unzählige Male abgeworfen worden bin und nicht darunter gelitten habe, dann kann man natürlich schnell abwinken und sagen, ja, früher, aber heute ist heute. Nun denn, meine Töchter haben sich auch nie über Völkerball beschwert. Und während meiner Praxis als Lehrer habe ich auch nicht bemerkt, dass meine Schülerinnen unter Völkerball leiden mussten. Man kann alles dramatisieren und zu größtem Leidensdruck erklären. Man kann vor Gefahren warnen, wo keine Gefahren lauern. Legalisiertes Mobbing. Entmenschlichend. Die Entwicklung der Kinder gefährden. Das geht nicht nur zu weit, das klingt ganz einfach lächerlich. Wenn die Atmosphäre im Klassenzimmer von Freundlichkeit und Fairness gekennzeichnet ist, macht der Treffer während des Völkerballspiels den Kindern rein gar nichts aus. Und den kanadischen Forscherinnen sagen wir frank und frei, sucht euch mal andere Betätigungsfelder, wo man über Demütigung und Mobbing forschen kann. Aber in Kanada hat ja selbst der Premierminister, Herr Trudeau, zu einer merkwürdigen Übertreibung gegriffen. Er meinte, dass man das Wort Mankind vermeiden sollte, um gendergerecht zu sprechen. Mankind, also Menschheit, weise im Englisch zu sehr auf die Männer hin. Daher sollte man lieber Peoplekind sagen. Wenn man das übersetzt, kommt dabei Volkheit heraus. Wenn Sie nun, liebe Hörerinnen und Hörer, die Stirne runzeln und denken, wie bekloppt ist das denn, bin ich ganz auf Ihrer Seite.

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3: 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Von Women Defend Rojava.
4: Liebe FreundInnen, wir melden uns aus Rojava, dem Herzen der Frauenrevolution. Rojava ist eine Region in Nordostsyrien, in der 2012 eine sozialistisch-demokratische Revolution ausgerufen wurde. Die Menschen hier organisieren sich nach dem Gesellschafts- und Verwaltungsmodell des demokratischen Konföderalismus. Dieses Konzept wurde von Abdullah Öcalan, dem Repräsentanten der Freiheitsbewegung in Kurdistan, entwickelt. Nach diesem Modell organisieren sich die Menschen basisdemokratisch in Räten, Komitees, Kommunen und Frauenstrukturen. Die Befreiung der Frau ist nach der Philosophie Jinjian Azadi eine zentrale Säule einer demokratischen Gesellschaft. Denn erst wenn alle Frauen befreit sind, kann auch die Gesellschaft frei leben. Gedenken an Malda Kossar. Malda Kossar, Mitglied der Genealogieakademie, wurde am 5. Mai 2019 auf dem Weg nach Al-Hol vom IS ermordet. Am 4. Jahrestag fand in Hesseke eine Gedenkfeier statt, an der Mitglieder der Genealogieakademie und der Organisation Kongress Da teilnahmen. Nach einer Schweigeminute sprachen die Anwesenden über Maldas Arbeit in der Genealogie. Rosaf Ahmed, Mitglied der Genealogieakademie, sprach der Familie und den Angehörigen ihr Beileid aus und sagte: Wir gedenken aller MärtyrerInnen der Freiheit, allen voran Malda Kossar. Sie war eine Märtyrerin des Kampfes der Frauen für Freiheit. Obwohl sie noch jung war, setzte sie sich unermüdlich für Frauen ein, die in einer freien Gesellschaft leben wollen. Malda war eine starke Persönlichkeit und engagierte sich täglich für die Sozialwissenschaften. Sie arbeitete aktiv daran, das Bewusstsein für die Freiheit der Frauen zu stärken. Heute folgen wir dem Weg unserer Genossin und werden auch unseren Kampf und Widerstand verstärken, um ihre Ziele zu verwirklichen. Auch Nuda Sali von Kongress Da betonte, dass sich das Konzept der freien Frau durch das Engagement von Malda Kossar und ihren Mitstreiterinnen verbreitet habe. Heute ist die Philosophie Jinjian Azadi weltweit bekannt. Ein freies und würdiges Leben zu führen ist nicht einfach. Wir zahlen einen hohen Preis dafür. Es lebe die freie Frau. 4. Mai, Gedenken an Dersim. Am 4. Mai gedenken viele Menschen in Rojava und weltweit dem Genozid an der alevitisch-kurdischen Bevölkerung in Dersim 1937-38. Zehntausende Menschen wurden getötet oder deportiert. Bis heute fehlt eine umfassende Aufarbeitung und Anerkennung als Genozid. Überlebende und Nachfahren bezeichnen diesen Tag als Tertele, den Tag, an dem die Welt unterging, oder als Rosaresh, der schwarze Tag. Bei dem Massaker wurden zwischen 70.000 und 80.000 Menschen getötet. Zehntausende weitere wurden deportiert. Auch damals schwieg die internationale Gemeinschaft und legitimierte den Genozid. Hintergrund war die Homogenisierungs-, Türkisierungs- und Islamisierungspolitik des damaligen Präsidenten Mustafa Kemal Atatürk. Nicht-türkische Bevölkerungsgruppen sollten assimiliert werden. Ihre Sprachen und Identitäten wurden verboten und bis heute unterdrückt. Gegen diese Politik formierte sich 1937 ein Aufstand unter der Führung von Seyyid Rissa. Der bewaffnete Widerstand wurde unter anderem von Alische und Sarife organisiert. Frauen spielten dabei eine zentrale Rolle. Gefordert wurden Selbstverwaltung, Reform und das Recht auf Existenz und Land. Die Antwort des Staates war militärische Gewalt. Am 4. Mai 1937 wurde die türkische Armee beauftragt, eine Endlösung für das Dersim-Problem umzusetzen. Der Beginn des Genozids. Bis heute fehlt eine umfassende Aufklärung und Verantwortungsübernahme durch den türkischen Staat. Iran. Mit großem Schmerz und tiefer Trauer verfolgen wir die Entwicklungen in Iran. In den letzten Wochen wurden zahlreiche politische Gefangene und Demonstrierende hingerichtet. Merab Abdullah Sadeh, ein Demonstrant aus Urmia in Ostkurdistan, wurde am frühen Sonntagmorgen hingerichtet. Die Justiz warf ihm vor, für den Tod eines Basij-Mitglied verantwortlich zu sein. Auch Mehdi Rasuli, Mohammed Rezamiri und Ebrahim Dolan-Tabadi wurden im Zusammenhang mit den Protesten exekutiert. Laut offiziellen Angaben wurden ihnen Spionage für Israel und Zusammenarbeit mit Geheimdiensten vorgeworfen. In den vergangenen 2,5 Monaten wurden mindestens 25 politische Gefangene hingerichtet. Viele weitere sind von der Todesstrafe bedroht, darunter auch kurdische politische Gefangene.

Die Liste der Hinrichtungen wächst täglich. Wir werden dies nicht schweigend hinnehmen. Die Friedensmütter in Rushilat fordern ein sofortiges Ende der Hinrichtungen politischer Gefangener. Auch die Peshak unterstützt diesen Aufruf und ruft zu internationalem Druck und gemeinsamer Mobilisierung auf. Neue Wassertanks in Chamishlo. In Chamishlo wird ein zusätzlicher Wassertank gebaut, um die Versorgung zu sichern und Ausfälle abzufedern. Die Wasserinfrastruktur wird mit Unterstützung von UNICEF ausgebaut. Durch die zusätzliche Speicherkapazität sollen künftig Wasserreserven angelegt und eine Notfallversorgung sichergestellt werden. Die Wasserknappheit ist unter anderem Folge der Politik der Türkei, die seit Jahren Wasser als Druckmittel einsetzt, indem sie Flüsse reguliert und Wasser zurückhält. Die Folgen sind Ernteausfälle, erschöpfte Brunnen, zunehmende Krankheitsausbreitung und ökologische Schäden. Zudem wurden in den vergangenen Jahren wiederholt Wasserwerke bombardiert, wie etwa die Anlage in Alok, was zur Vertreibung von Menschen führte. Steigende Brotpreise in Cizre. In Chamishlo und Hesekiel steigen die Brotpreise deutlich. In der Region Cizre erhöhen sie sich von 4.000 auf 5.500 syrische Lira. Grund dafür sind gestiegene Produktionskosten, insbesondere durch den Anstieg der Dieselpreise von 15 auf 55 US-Cent pro Liter. Auch Wechselkursschwankungen wirken sich auf die Kosten aus. Die Preisanpassung wurde von den Bäckereibetrieben gefordert. Yepeje-Demonstration. Am Mittwoch fand in Chamishlo ein großer Solidaritätsmarsch mit der Yepeje statt. Hunderte Menschen versammelten sich auf den Straßen, trugen Yepeje-Fahnen und Blumensymbole. Gemeinsam riefen sie: We are all Yepeje. Die Gemeinschaft der Frauen Kurdistans, Kesheke, unterstützt die Kampagne Wir sind alle Yepeje und fordert die Anerkennung der Frauenverteidigungseinheiten. Die Ablehnung ihres Status durch Damaskus wird als ideologischer Angriff auf Frauenrechte bewertet. Mit revolutionären Grüßen aus Rojava. Und so sicher wie möglich.

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Einen wunderschönen guten Tag und herzlich willkommen hier bei Insight, der Sendung, die bewegt. Mein Name ist Miriam Peto, ich bin Expertin für Persönlichkeitsentwicklung und Greater Coach und habe heute ein wunderbares Einzelthema hier von mir für euch vorbereitet. Und zwar sprechen wir heute darüber, warum wir so tun, als wäre es ein Problem, jemanden zu brauchen. Lasst es einmal einen ganz kleinen Moment kurz sacken. Also meiner Meinung nach ist es seit geraumer Zeit so, dass sich in den Medien immer mehr, also in den sozialen Medien, immer mehr so der Trend abzeichnet davon, dass wir alle komplett mit uns selbst allein im Reinen und dann nur vollständig sind, wenn wir niemanden mehr brauchen. Wenn wir so autark, so autonom, so authentisch, glücklich mit uns alleine sind, dass wir nur dann der perfekte Mensch sind und nur dann auch der perfekte Partner sein können. Die perfekte Freundin sein können, die perfekte Tochter sein können, was auch immer. Wenn wir nur für uns selber da sind, nur für uns selber sorgen und uns das komplett reicht und wir niemand anderen mehr brauchen in unserem Leben, dann sind wir die produktivsten Produkte unserer Umwelt und haben es geschafft. So. Und dieser Glaube, der macht mir seit einer gewissen Weile auch schon ein wenig Bauchschmerzen. Denn wenn wir uns jetzt mal die biologische Voraussetzung für einen Menschen anschauen, dann heißt es immer, dass zwei Zellen zusammenfinden und verschmelzen. Und dann heißt es auch, dass wir irgendwann nach 9 Monaten auf die Welt kommen und dass wir dann nicht autark, autonom, ohne Berührung, ohne die Nähe, ohne die Versorgung von anderen Menschen klarkommen, sondern es bedeutet, dass wir sogar sterben, wenn wir keine körperliche Zuwendung bekommen. Und das können wir uns mal wirklich auf der Zunge zergehen lassen, denn diese körperliche Zuwendung ist keine Option, sondern Babys sind gestorben. Man hat es mit denen getestet und die sind gestorben, weil sie keine körperliche Berührung bekommen haben. Das ist, finde ich, ein super Beweis dafür, dass es für uns Menschen nicht normal ist, so komplett eigenständig, individuell, selbstständig, nur für sich zu leben und isoliert zu sein. Und dass wir natürlich manchmal überfordert sind vielleicht von Beziehungen, aber dass wir nicht ohne Beziehungen gedacht sind oder waren. Und genau über dieses Thema möchte ich jetzt heute mit euch sprechen. Und weil das jetzt schon ein bisschen schwer wurde vielleicht, starten wir jetzt erstmal mit ein bisschen Musik und steigen dann gleich ein bisschen tiefer in das Thema ein. Vielen Dank, dass ihr dabei seid und viel Spaß bei der Folge. Und jetzt hören wir erstmal Musik.

0: Ihr Lieben, herzlich willkommen zurück hier bei Inside, der Sendung, die bewegt. Mein Name ist Miriam Petro, ich bin Expertin für Persönlichkeitsentwicklung und Greater Coach. Und ich möchte heute mit euch hier das Thema besprechen, warum tun wir so, als wäre es ein Problem, jemanden zu brauchen. Und das Thema ist mir deswegen in den Sinn gekommen, weil es irgendwie immer mehr Bewegungen in diese Richtung gibt, dass wir alle möglichst autonom, also naja, reden wir mal darüber. Was ist der aktuelle Dating-Code, so nach dem Motto? Ja, wir sollen nicht zu schnell antworten im besten Fall. Wir legen darauf viel Fokus, dass wir nicht zu viel Interesse zeigen, weil sonst hat der andere oder die andere ja keine Möglichkeit mehr, ihren Freiraum zu nutzen oder ist vielleicht nicht an uns interessiert, weil wir zu verfügbar wirken. Wir wollen möglichst unabhängig wirken und wir wollen emotional kontrolliert bleiben. Und das sind alles Dinge, die mit natürlichem Dating ja im Grunde genommen nichts zu tun haben, beziehungsweise die ja vollkommen gegen unsere eigentliche Verbindungsdynamik stehen. Also natürlich gibt es immer wieder oder gab es immer schon Momente, wo sich jemand vielleicht genau dann an jemanden ranschmeißt, wenn der wenig verfügbar wirkt. Das sind aber dann ja immer diese Dynamiken, die man eigentlich auch gar nicht haben möchte. Also wo immer einer irgendwie die Kontrolle über Nähe und Distanz hat und sich eben ja eher so wie jemand sehr Unnahbares verhält, wo jemand sich sehr undurchschaubar verhält und dadurch eben die Kontrolle bewahrt. Und wir versuchen das künstlich irgendwie herbeizuführen und spielen cool und wundern uns dann, warum es irgendwie sich unterkühlt anfühlt. Gehen dann vielleicht in Konfrontationskurs oder auf Konfrontationskurs und sprechen es an oder lassen es gleich ganz sein und blockieren die andere Person, weil uns irgendetwas nicht passt oder weil uns zu viel passt. Und wir denken, das kann ja wohl nicht wahr sein und die Person spielt uns nur etwas vor. Und ja, dann gibt es diese berühmten Red Flags ja auch noch in dem Dating-Genre. Und ich glaube, dass viele Dinge, die als Red Flags so eingestuft werden, eher so ja Selbstschutz sind. Und eben als Red Flag eventuell interpretiert werden, um ja einfach sich nicht unbedingt einlassen zu müssen. Nämlich, dass eben eine Red Flag so eingeordnet wird, dass Menschen, die zu schnell antworten, eine Red Flag sind, weil sie zum Beispiel anhänglich oder bedürftig wirken. Oder Menschen, die Gefühle zeigen, dass die dann plötzlich zu viel sind und zu viel wollen, zu viel auch wieder bedürftig sind. Wenn jemand Klarheit will, dann ist er auch zu needy oder ist aufdringlich oder setzt einen unter Druck, mit dem man dann vielleicht nicht arbeiten kann und nicht zurechtkommt. Und dann ist die andere Person, hat dann einfach diese super vielen Red Flags und dann entferne ich mich von der Person oder schiebe irgendwas vor oder blockiere diese eben, ja. Und das ist schon, ja, einfach ein bisschen unfair vielleicht an der Stelle und bringt einen ja auch nicht weiter an sein Ziel. Deswegen finde ich es wichtig, dass man Red Flags wirklich als das einstuft, was sie sind, beziehungsweise die Red Flags enttarnt oder eben auch auf die Red Flags achtet, die wirklich Red Flags sind, wie zum Beispiel Respektlosigkeit oder Manipulation. Oder Unzuverlässigkeit, sich ständig irgendwie so sehr unkonsistent oder inkonsistent, so rum heißt es, und undurchsichtig zu verhalten. Das eine zu sagen, das andere zu machen. Echte Red Flags sind zum Beispiel auch, wenn ich ein Problem anbringe und dann geht es plötzlich nur um den anderen. Also ich sage zum Beispiel, mir ist es wichtig, dass wir mehr Zeit miteinander verbringen und die andere Person redet dann nur davon, warum es nicht funktioniert, dass man mehr Zeit verbringt und bringt sich selber dann mit seinen eigenen Problemen zum Beispiel, in meiner Welt ist es ein Er, ja, mit seinen Problemen dann ein und sagt, warum es alles nicht funktioniert. Aber das ändert ja nichts an meinem Bedürfnis. Das heißt, finden wir jetzt hier eine Lösung oder erklärst du mir die ganze Zeit nur, wie es dir denn damit geht und warum es dir so schlecht damit geht, dass ich dich jetzt unter Druck setze? So reden wir nicht über mein Problem mehr, sondern es geht jetzt plötzlich nur noch um dich. Das ist eine typische Red Flag. Wenn das Verhalten von mir, von der anderen Person, wenn das Verhalten von der anderen Person von mir gerechtfertigt wird und ich mir Überlegungen anstelle, warum denn die andere Person jetzt vielleicht nicht geantwortet hat, dass die andere Person super beschäftigt ist, anstatt auf meine eigene Intuition zu hören und einfach mal ja, mir vor Augen zu führen, dass die andere Person wahrscheinlich einfach nicht dasselbe Interesse daran hat, mit mir so in Kontakt zu stehen, wie ich mit der anderen Person. Dass ich die Person priorisiere und sage, die Nachricht, wenn ich sie sehe und wenn ich sie gelesen habe, dann beantworte ich sie auch direkt und warte nicht erst 20 Minuten ab, um da eine gewisse Distanz aufzubauen, sondern ich bin präsent. Ich bin da. Ich sage, was ich möchte. Ich mache klare Angebote, Beziehungsangebote. Ich setze Zeichen. Ich kümmere mich. Ich bin fürsorglich. Ich biete meine Zeit an, mein Ohr an. Ich biete vielleicht auch Essen an. Einen warmen Ort, an den man kommen kann. Und bin damit konsistent. Ich locke nicht nur, sondern ich meine das so. Wenn ich verletzt bin und der andere spielt das dann herunter, was ich erlebe, sagt, ja gut, du bist vielleicht verletzt, aber bei mir ist das ja so und so. Nimmt direkt wieder das Segel mir aus der Hand. Es geht wieder um ihn. Es ist wieder so, dass meine Gefühle nicht validiert werden, dass es nicht okay ist, sich so zu fühlen, weil ja XY passiert ist, weil ja da und da Einsatz gebracht worden ist angeblich, weil ja da und da das und das gesagt worden ist. Und man hätte ja auch mehr fragen müssen, man hätte ja auch mehr sich wünschen dürfen, man hätte ja. Wenn die Verantwortung einfach nicht übernommen wird, das sind wahre Red Flags. Und natürlich auch dieser Sexismus, einfach aus dem Nichts plötzlich, ohne einzuchecken, ohne zu wissen, zu verstehen, wo die andere Person ist, einfach so irgendeine sexuelle Nachricht zu schicken und dann zu erwarten, dass da gerade damit die Libido angeregt wird. Solche Dinge, das sind Red Flags. Aber es ist keine Red Flag, sich zu melden, Gefühle zu zeigen und jemandem klar zu zeigen, dass man ihn möchte.
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Einen wunderschönen guten Abend und herzlich willkommen hier bei Inside, der Sendung, die bewegt. Mein Name ist Miriam Petru, ich bin Expertin für Persönlichkeitsentwicklung und Greater Coach und spreche heute mit euch darüber, warum es heutzutage anscheinend ein Problem ist, dass wir jemanden brauchen oder wenn wir jemanden brauchen. Und ich habe eingangs schon erzählt, ich denke, dass wir auch Menschen brauchen, dass wir Menschen in unserem Leben brauchen, einfach um uns richtig gut zu fühlen und ein richtig schönes Leben zu haben, weil was ist das?

Ja, und wir haben schon über Red Flags gesprochen, oder ich habe schon mit euch über Red Flags gesprochen. Da habe ich ein paar Beispiele genannt, was ich aber auch noch ergänzen möchte zu den Red Flags, die ich schon genannt habe. Wenn ihr das nachhören wollt, dann schaut doch gerne mal in der Audiothek bei uns vorbei auf der Internetseite unter www.freiesradio-nms.de. Und dann könnt ihr die ganze Folge in voller Länge noch einmal nachhören. Oder zweimal oder dreimal. Und ein paar Red Flags, die ich gerne noch nennen möchte, die ich gerade eben nicht genannt habe, waren zum Beispiel, wenn jemand total reaktiv ist, also einfach nur ganz schnell an die Decke geht und nicht wirklich reflektiert, was er erstmal so gehört hat. Wenn jemand auch im Kontakt ganz schnell einfach die Schotten runterfährt und dicht macht, wenn jemand super schnell überfordert ist, kann es auch echt ein Problem werden, weil dann einfach die Kommunikation darunter leidet und dann ja eben kein richtiger Austausch mehr stattfinden kann. Und auch wenn es einfach fehlt an Verständnis und daran auch einfach den Raum zu halten für die Gefühle, die da sind. Ich hatte das gerade eben auch schon damit umschrieben, dass man gegebenenfalls auf jemanden stößt, der oder die dann immer wieder einfach sich selber so in den Mittelpunkt drängt. Also man kommt eigentlich mit einem Problem und sagt, hier so und so habe ich das empfunden. Und dann geht es plötzlich gar nicht mehr um die Empfindung, die man hatte, sondern nur noch darum, dass der andere sich jetzt verteidigt und dich unbedingt davon überzeugen möchte, dass er doch im Recht war und dass er doch alles richtig oder sie doch alles richtig gemacht hat. Und darum geht es ja an der Stelle gar nicht. Es geht ja nicht darum, wer hat jetzt hier was falsch gemacht, sondern wie können wir es das nächste Mal besser machen? Und wie komme ich vielleicht aus meinem Gefühl heraus? Was kannst du dafür tun, dass ich mein Gefühl anders wahrnehmen kann, beziehungsweise dass mein Gefühl zwar da ist, aber ich verstehen kann, warum das jetzt so war und mich darauf verlassen kann, vor allem auch, dass es das nächste Mal nicht mehr so passiert. Weil es hilft mir ja nicht zu wissen, warum du dich jetzt scheiße verhalten hast und warum ich jetzt verletzt bin. Das weiß ich ja. Also warum hast du mich verletzt? Des und deswegen. Ja gut, okay. Aber ich will ja auch wissen, dass es nicht wieder passiert. Weil das ist ja genau das, wie man sich aufeinander in einer Beziehung, egal in welcher, ob das auch eine Freundschaft ist vielleicht, aufeinander einstellen kann, indem man sich so gut kennenlernen, dass man weiß, was den anderen oder die andere verletzt und dann sein Verhalten dementsprechend anzupassen. Das ist der Kompromiss, den man an der Stelle, glaube ich, immer eingehen muss und wo aber schnell die Schuldfrage aufkommt. Und ab dem Punkt hat die Beziehung eigentlich verloren. Dann gibt es plötzlich zwei Verlierer an der Stelle und das ist nicht schön. Lass uns aber auch nochmal über Green Flags reden. Also was ist es denn, was wir an Beziehungen mögen? Ja, klare Kommunikation, super wichtig. Was möchte ich? Wie viel möchte ich davon? Und wo geht der Weg überhaupt hin? Wollen wir zusammen in eine Richtung gehen? Haben wir ein Ziel gemeinsam? Gibt es echtes Interesse? Dazu gehört eben auch, sich regelmäßig zu melden. Dazu gehört als Minimum auch mitzuteilen, dass man sich sehen möchte. Dazu gehört auch Verlässlichkeit, dass wenn man sagt, ich möchte dich sehen, dass man dann eben auch diese Anstrengungen auf sich nimmt. Und dass es im besten Fall auch nicht als Vorwurf formuliert wird, dass man Anstrengungen auf sich genommen hat, sondern dass man einfach zeigt, dass man das gerne macht und dass man nicht den anderen sich fühlen lässt, als wäre er eine Bürde oder eine Verpflichtung, weil wir gehen ja alle freiwillig diese Beziehung ein. Emotionale Offenheit ist auch etwas, was ganz, ganz wichtig ist. Natürlich kann ich auf der einen Seite sagen, ich möchte mich schützen und bin deswegen vielleicht nicht so offen. Ich brauche vielleicht noch einen Moment. Ich bin vielleicht erstmal beobachtend unterwegs. Ich bin vielleicht langsamer als andere. Ich mache vielleicht nur so vage Andeutungen und bin nicht ganz klar vorne raus und, weiß ich nicht, schick 1000 Herzen oder so am Tag. Aber ich bin offen mit meinen Emotionen und sage, wenn, zumindest auch wenn der Zweifel bei der anderen Person aufkommt, sage ich wirklich, was ich möchte und werde da dann klar, damit es nicht aus Schutz zu einer Barriere zwischen einem

kommt. Das kann ganz ungewohnt sein für uns Menschen, weil der Thrill einfach so ein bisschen fehlt. Also wir sind ja oft das Chaos gewohnt in Beziehung. Vielleicht, wenn wir gerade so ja einfach unstete Erfahrungen gemacht haben. Wir sind das Rätseln gewohnt, dass wir nicht genau wissen, an welcher Stelle stehen wir jetzt bei der anderen Person. Sind wir der Person jetzt wichtig? Wie wichtig? Will die wirklich ihr Leben mit uns eventuell teilen, wenn alles so weiter gut läuft? Wie ist da der Stand der Dinge? Wenn wir das alles nicht mehr machen müssen, kann es sein, dass es ein bisschen langweilig wirkt, dass die andere Person vielleicht uns nicht genug reizt, weil wir diesen gewohnten Hinterherlaufprozess nicht mehr, dass wir dem nicht mehr nachkommen können, sondern wir wissen, die will was. Und das kann eben auch, oder der, und das kann eben auch Druck ausüben. Das kann uns in eine Situation bringen, wo wir plötzlich denken, oh, die andere Person ist aber total, und das, da geht's dann wieder in die Red Flag-Situation. Die andere, also die falschen Red Flags, müssen wir ja so sagen. Die andere Person ist jetzt plötzlich wieder total needy. Die will plötzlich wieder viel zu viel und ist anhänglich. Dass wir das dann so einordnen, das kann an der Stelle leider schnell passieren. Weil, ja, wir haben einfach oft gelernt in unserer Kindheit, dass Liebe nicht Sicherheit bedeutet, sondern dass Liebe Kampf bedeutet, dass wir uns anstrengen mussten, dass wir Leistung dafür bringen mussten. Und wenn es dann plötzlich uns geschenkt wird, denken wir, es ist vielleicht auch nicht so viel wert, weil wir müssen ja gar nicht dafür kämpfen. Wir müssen ja diesen Einsatz gar nicht bringen. Und was ist das dann für eine Liebe? Wenn wir das nicht kennen, können wir das schnell missverstehen. Und dann ist es eine Leichtigkeit zu sagen, der andere ist einfach oder die andere ist einfach zu viel. Und ich fühle mich hier unter Druck gesetzt, weil ich vielleicht dieses Gefühl nicht ertragen kann, dass ich vielleicht dadurch auch, dass ich nicht kämpfen muss, weniger Kontrolle über die Situation habe, weil ich ja nichts tun kann oder muss, damit die Person mich liebt oder mir Liebe schenkt, mir Aufmerksamkeit zuteil werden lässt, Fürsorge, Wertschätzung, all diese Dinge. Aber heute oder heutzutage ist halt auch noch ein anderes Thema einfach mitten im Raum, und zwar finde ich der Mythos von diesem perfekten Menschen, diesem perfekten Partner. Eben, dass wir so sehr an uns arbeiten, dass wir uns so sehr optimieren, dass wir so unabhängig sind, dass wir keinen Mangel zeigen, dass wir einfach perfekt sind. Und das ist eigentlich überhaupt gar kein Zufall, weil ja so funktioniert ja auch unsere Gesellschaft. Also wir sind so individualisiert und so marktorientiert, dass genau das ja das ist, was von uns immer und überall verlangt wird. Also wir sollen immer an uns arbeiten. Wir sollen die perfekte Arbeitskraft sein. Wir sollen uns optimieren, sodass wir eben auch nicht krank sind im besten Fall. Wir sollen super unabhängig sein, am besten keine sozialen Hilfen in Anspruch nehmen müssen oder sowas. Wir sollen keine Mängel zeigen. Wir dürfen eigentlich nur gesund sein, nur gesund durch die Welt laufen. Wir müssen produktiv sein und wir müssen funktionieren. Selbst wenn man zum Therapeuten geht, wird einem irgendwie beigebracht, wie man besser funktioniert. Einem wird nicht beigebracht, wie man mit seinen Gefühlen umgehen kann, sondern man sitzt da und kriegt Tipps, wie man ja besser mit Situationen umgehen kann, dass man die erstmal anerkennen soll und dann aber bitte auch wieder schnell wegwischen. Dass wir journalen und diese ganzen Tools nutzen, nicht nur um uns selbst besser zu fühlen, sondern eben auch um besser reinzupassen, dass wir anpassungsfähig sind. Und wie viele Menschen wirklich heutzutage psychotherapeutischen, also wirklich therapeutischen Bedarf haben, aber eigentlich sich nur mit Tabletten unterdrücken und die Gefühle irgendwie, die Symptome wegmachen, das ist echt enorm. Ich habe dafür jetzt keine Zahlen, das ist ein Bauchgefühl, ein Erlebensthema von mir, aber das spricht irgendwie genau in diese Logik des Marktes. Also nur wer gut genug ist, ist begehrenswert. Und wir werden alle irgendwie
auf eine gewisse Art und Weise vielleicht auch zu einem Projekt gemacht. Der perfekte Mensch ist emotional auf jeden Fall stabil, ja. Aber was bedeutet das eigentlich überhaupt? Und wie kann meine Wahrnehmung vielleicht auch meinen eigenen Anspruch viel zu hoch angliedern? Wie können wir vielleicht bei emotionaler Stabilität auch sagen, dass wir mit uns selber viel zu hart ins Gericht gehen? Also nicht nur mit den anderen, sondern eben auch mit uns. Ich denke, das ist ein riesen, riesen Thema, worüber wir einfach auch einmal nachdenken können und wo wir ganz, ganz viel Potenzial auch sehen können. Weil es geht ja irgendwie immer darum, auch erfolgreich zu sein. Und selbst wir Menschen, die schon sehr reflektiert sind und sehr viel gelernt haben. Und ich zum Beispiel, ich habe mich ja super lange davon sehr stark distanziert, einfach zu funktionieren und eben auch diesem Leistungsanspruch so hinterher zu rennen und mich wirklich darauf konzentriert zu sagen, okay, was möchte ich denn machen und was würde ich auch machen, auch beruflich, ohne dass ich dafür Geld bekomme. Also was ist eine Tätigkeit, die ich wirklich, wirklich machen möchte? Und davon oder dieses Privileg, das zu tun, das haben ja aber nicht eben alle. Und davon auch dann mal ein bisschen zurückzutreten und zu sagen, okay, der perfekte Partner ist nicht der, der am meisten verdient, der am meisten Ansehen hat, der ja vielleicht eine tolle Wohnung hat und noch nie gescheitert ist in seinem Leben, sondern der perfekte Partner oder die perfekte Partnerin ist jemand, die einem gut tut und mit der oder mit dem man einfach kompatibel ist. Und das zu finden, das ist natürlich nicht unbedingt einfach. Und diese Kompatibilität, die meine ich gar nicht auf der Ebene, dass man dieselben Eigenschaften teilt oder dass man dieselben Interessen hat. Natürlich hilft das, aber ich finde das Wichtigste und das wirklich Elementarste ist die Art und Weise, wie wir uns regulieren. Regulieren wir uns über Nähe oder regulieren wir uns darüber, dass wir uns zurückziehen? Wenn ein Konflikt kommt und der wird kommen, wie gehen wir dann miteinander damit um? Und ist es ein ewiger Kampf, dass wir immer wieder miteinander in Konflikt über den Konflikt geraten? Oder finden wir da einen Weg, dass wir beide uns kennenlernen und checken, okay, brauchen wir jetzt beide Nähe oder brauchen wir beide Distanz? Treffen wir uns nach einer kurzen Weile wieder, nach der jeder mal für sich so ein bisschen runtergefahren ist? Oder sind wir beide in ganz anderen Sphären unterwegs, was diese Regulation angeht? Weil es gibt nichts Schöneres in einer Beziehung als Co-Regulation. Wenn wir wirklich zu dem Partner, zu der Partnerin kommen können, einen Konflikt haben können, eine Diskussion haben können über etwas und dann aber danach uns beiden gut tun können oder dabei eben auch schon zu wissen, das ist das Muster, was meine Partnerin, mein Partner dann verfolgt. Und diese Kompatibilität, auf die sollten wir achten. Das ist etwas, was uns wirklich zusammenschweißen kann. Denn Interessen, das ist immer Feuer. Wenn das unterschiedlich ist, wenn das auseinandergeht und wir Respekt füreinander haben und für unsere Interessen auch ein gewisses Interesse gegenseitig, dann ist das ja etwas, was unsere Beziehung kreativ macht, was uns immer wieder uns gegenseitig Dinge erzählen lässt, wenn wir unterschiedliche Dinge erlebt haben, eben auch im Alltag. Das ist wunderschön, wenn wir unterschiedlich sind vom Temperament her, können wir uns gegenseitig damit pushen. Wir können uns, der eine zieht ein bisschen, der andere holt einen wieder ein bisschen auf den Boden. Das ist alles wunderschön. Das sind so schöne Ausgleichsmomente. Aber wenn wir in einem Konflikt oder in der Koregulation so unterschiedliche Muster haben, dann können wir einfach unser Nervensystem nur komplett zerstören. Und das ist anstrengend. Und das macht Beziehungen auch super anstrengend. Und um nochmal da auf diese Thematik mit ja irgendwelchen Red Flags oder Green Flags zurückzukommen.
Es ist ja heute auch so, dass wir irgendwie ein Problem damit haben, wenn jemand sich wirklich liebt. Also an vielen Stellen glaube ich zu merken, dass wir eigentlich die meisten Menschen nur toll finden, wenn sie irgendwie auch an sich einen kleinen Makel sehen oder wenn sie nicht ganz mit sich im Reinen sind, weil die dann vielleicht angreifbarer und leichter steuerbar sind. Aber wehe dem, der wirklich von sich überzeugt ist und sich wirklich liebt, da wird dann gleich irgendwie auch was übergestülpt, wie Egoismus, wie Narzissmus, wie etwas, das arrogant ist. So, und wir können, also eigentlich soll sich jeder selber lieben, aber wenn sie es dann wirklich tun und dann eben auch mal zurücktreten und sagen, hier, bis hier noch nicht weiter, mein Bärminimum ist ein ganz anderes. Also ich möchte sagen, meine 2026-Regeln sind auf jeden Fall richtige Passion im Kontakt, ja, und emotionale Intelligenz. Und ich möchte jemanden um mich herum haben, der auf mich eingehen kann, der mir richtig zuhört, der ja einfach präsent ist, in sich ruht und Ideen hat, Feuer hat und Leidenschaft und wirklich für mich brennt und nicht so eine halbgare Flamme. Und wenn man im Dating dann Ansprüche hat, das ist anscheinend ein No-Go. Das ist an vielen Stellen, glaube ich, dann wirklich so, dass Beziehung eher als Austausch statt als eine wirkliche Verbindung gesehen wird und da geschaut wird, okay, was bringst du mit und wo kann jetzt hier ein Handel stattfinden und nicht mehr die Person an sich gesehen wird und dafür, wer sie ist und was sie mit eben an den Tisch bringt, an Soft Skills und eben auch an Werten und Einstellungen, sondern die Beziehungen oder Menschen werden dann als Option gesehen und die werden nicht erlebt, sondern die werden wirklich beurteilt. Und wenn man dann etwas braucht, ist man problematisch. Wenn man Nähe will, ist man schwach und kann nicht allein sein. Wenn man Verbindlichkeit will, dann ist das irgendwie plötzlich Druck. Und wenn Gefühle gezeigt werden, ist es einfach nur, oder gezeigt werden sollen, dann ist es einfach ein zu hohes Risiko für die Menschen, die dann aber eigentlich auf einem Datingportal sind, wo sie ja eigentlich Gefühle zeigen müssten, um dann auch eine Beziehung einzugehen. Aber das Risiko wollen sie nicht eingehen. Deswegen steht da Monogamie, aber kurzfristig oder langfristige Beziehung weiß ich noch nicht. Oder auf meine Datingziele sind noch offen. Also ein Mensch, der sich nicht erlaubt, ja, jemanden zu brauchen, der ist nicht frei. Der ist isoliert. Und ich denke, das ist alles eine Frage der Prägung natürlich auch. Aber ja, wir sind halt Menschen. Und ich glaube, dass wir, ja, es geht vielleicht nicht darum, komplett fertig zu sein, wenn ich jetzt ins Dating einsteige und von diesem Risiko, von diesem Druck und von diesem, ich kann nicht allein sein oder ich bin problematisch, auch wirklich ein bisschen zurückzutreten und sich das wirklich nicht anzunehmen, sondern ja, für sich ehrlich genug zu sein, um sich auch einzugestehen, dass man eben jemanden braucht und dass man jemanden an sich heranlassen muss und dass man damit eben ein Risiko eingeht. Dass man vielleicht manchmal auch überfordert ist und unter Druck steht und dass man auch schwach sein kann und sich auch mal allein fühlen kann, wenn man Nähe will. Dass das kein Widerspruch ist, sondern dass das nebeneinander existieren kann und dass man nicht problematisch ist, nur weil es jemand anderes gerade sagt. Und ich glaube, damit können wir jetzt diese Podcast-Folge beziehungsweise diese Sendung hier auch abschließen. Ich glaube, ich habe ganz, ganz viel gesagt. Weil das jetzt aber so ein, ja, relativ dynamisches Thema war zum Ende hin noch, möchte ich gerne mit dir noch eine kleine Übung machen, die auch mir selber, glaube ich, ganz gut tut gerade. Und zwar eine kleine Ruheübung.
Ich möchte dich gerne einladen, einmal deinen Kiefer zu entspannen. Spür mal rein. Hast du deinen Kiefer gerade ein bisschen angespannt? Ist der hart? Beißt du gerade da drauf? Wie liegt deine Zunge? Lass mal dein Gesicht ganz locker, entspann mal dein Gesicht, entspann auch mal deine Schultern. Wo sind deine Schultern gerade? Ziehst du die gerade hoch oder liegen die ganz locker? Egal, wo du gerade bist, du kannst deine Schultern auf jeden Fall entspannen. Und auch egal, wo du gerade bist, du kannst auch einmal richtig tief einatmen. Tief ein- und ausatmen. Richtig schön. Dann schau einmal, was für eine Uhrzeit ist es. Guck dich mal so ein bisschen im Raum um. Versuch mal ein bisschen wieder hier und jetzt anzukommen. Aus dem Kopf heraus. Was nimmst du wahr gerade? Wo bist du gerade? Bist du im Auto, in der Küche, im Bad, zu Hause, draußen? Atme nochmal tief ein an diesem Ort hier, wo du gerade bist. Ganz viel Leichtigkeit einatmen und ganz viel Sorgen und Nöte und Wut oder Frustration. Alles ausatmen. Und nochmal einatmen, ganz viel Leichtigkeit in deinen Organismus bringen und dann wieder alles, was negativ ist, ausatmen. Und jetzt nimm nochmal wahr, wo du hier bist, deine Umgebung, dich, deinen Atem. Komm einmal hier in diesem Moment an und nimm einmal wahr, dass du sicher bist, dass du geborgen bist. Schön. Vielen Dank für diese kleine Ruheübung. Vielen Dank, dass du dich darauf eingelassen hast. Vielen Dank für deine Gedanken, die du mit Sicherheit mitgedacht hast. Ich bin gespannt auf ein Feedback. Schreibt gerne. Auf der Homepage könnt ihr schreiben, in der Audiothek unter dem Beitrag. Ihr könnt mir aber auch persönlich schreiben, wenn ihr das möchtet. Dafür könnt ihr einmal gerne auf Instagram gehen. Und zwar könnt ihr da nämlich suchen unter meinem Inside-Account. Das wäre einmal inside_frn. Und ich freue mich, wenn ihr das nächste Mal wieder einschaltet. Bis dann.

0: Das war's aber.
1: Wer hat deiner Meinung nach die Spitzenposition auf dem Podium verdient?
2: Nina.
3: 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Ich misch den Laden auf. 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Ich komm mit mein...
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1: 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Ja, hallo Leute, herzlich willkommen bei Was ist denn hier los? Die Ausgabe vom 7.5.2026, heute mit Frank und... Tja, ich bin heute wieder alleine, so ist das manchmal. Aber ich werde euch dann eben alleine die ganzen Veranstaltungstipps hier präsentieren. Zunächst einmal empfehle ich euch, legt euch Papier und Stift bereit, denn wir geben ja einige E-Mail-Adressen, Telefonnummern und so weiter durch. Vielleicht macht ihr euch dann besser ein paar Notizen, falls euch eine Veranstaltung interessiert. Und auch ganz wichtig, falls ihr möchtet, dass wir hier eine Veranstaltung von euch, die ihr also organisiert, hier präsentieren, dann schreibt uns gerne eine E-Mail an wasistdennhierlos@freiesradio-nms.de. Was ist denn hier los in einem Wort zusammengeschrieben? Alternativ die Kurzform widhl@freiesradio-nms.de. So, es gibt hier wieder eine Menge Programm. Mal sehen, ob ich das schaffe, überhaupt alles in dieser einen Stunde unterzubringen. Wir beginnen am Freitag mit dem Freitag. Dort findet wieder am Nachmittag für die Kinder Klangnest, eine musikalische Wohlfühlstunde mit Geschichten und Liedern in der Stadtbücherei statt. Zur Ruhe kommen, Klangwelten entdecken und gemeinsam musizieren. Im Klangnest stehen Musik, Sprache und Bewegung und Fantasie spielerisch im Mittelpunkt, ganz ohne Leistungsdruck. Die Kinder singen, hören Geschichten, musizieren mit kleinen Instrumenten und nehmen an fantasievollen Bewegungsspielen teil. So sammeln sie behutsam erste Klangerfahrungen, entdecken ihre eigene Stimme, erleben eine Vielfalt von Hörereignissen und Liedern. Gleichzeitig wird ihr Körpergefühl gestärkt, ihre sprachliche Entwicklung gefördert und das soziale Miteinander unterstützt. Für Kinder im Alter von 4 bis 6 Jahren, geleitet wird die Stunde von der erfahrenen Geigenlehrerin Christine Galka. Die musikalischen Wohlfühlstunden sind ausschließlich für die Kinder gedacht, ohne Begleitung der Eltern. So entsteht ein geschützter Raum, in dem sie eigene Erfahrungen machen können. Eltern können in dieser Zeit gemütlich in der Stadtbücherei stöbern und ihre Kinder um 16.15 Uhr wieder abholen. Eine Anmeldung ist nicht erforderlich und das Ganze ist kostenfrei. Am Freitag, den 8. Mai von 15.30 Uhr bis 16.15 Uhr in der Stadtbücherei Neumünster-Wasberger Straße 14 bis 20. Ja, jetzt findet wieder der Jahrmarkt statt, der Frühjahrsmarkt auf dem Jugendspielplatz. Der Frühling ist da und mit ihm kehrt das bunte Treiben zurück. Von Freitag, den 8. Mai bis einschließlich Montag, den 11. Mai findet der traditionelle Frühjahrsmarkt auf dem Jugendspielplatz an der Karlstraße statt. An 4 Tagen werden 52 Schaustellerinnen und Schauspieler auf 475 Frontmetern den beliebten Familienmarkt präsentieren. Fahrgeschäfte wie der Breakdancer, der Jumper oder die Kindereisenbahn Dschungel Express werden klein und groß begeistern. Auch Glücks- und Geschicklichkeitsspiele wie Dosenwerfen oder Armbrustschießen sorgen für eine vielfältige Unterhaltung. Für das leibliche Wohl ist ebenfalls gesorgt. Ob Pommes, gebrannte Mandeln, Eis oder kühle Getränke, an dem insgesamt 20 Imbiss- und Ausschankbetrieben ist für jeden etwas dabei. Ja, hörte sich ja alles sehr gesund an, ne? Am Freitag und Samstag kann der Frühjahrsmarkt jeweils von 14 bis 23 Uhr genossen werden. Am Sonntag hat der Markt von 14 bis 22 Uhr geöffnet und am Montag von 14 bis 21 Uhr. So, dann gibt es auch noch Theater und zwar Momo. Das wird von der Niederdeutschen Bühne präsentiert. Momo ist ein Kind voller Fantasie und Lebendigkeit, das eigenständig und glücklich unter freiem Himmel lebt und von allen Kindern und Erwachsenen ihrer Umgebung geliebt und stets umsorgt wird. Bis eines Tages die grauen Herren anfangen, den Menschen ihre Zeit zu stehlen, um ihre eigene Existenz zu sichern. Lebenszeit wird zu einer Währung und die Menschen um Momo herum besitzen immer weniger davon. Stets getrieben von der Gier der grauen Herren. Die kleine Momo macht sich mutig auf den Weg, um die grauen Herren zu stoppen, und ihre besten Freunde Beppo Straßenkehrer und Gigi Fremdenführer aus den Fängen der Zeitdiebe zu befreien. Unterstützt wird sie dabei von Meister Hora und der kleinen Schildkröte Cassiopeia, mit denen sie einen beinahe aussichtslosen Kampf gegen die immer mächtiger werdenden Zeitdiebe wagt. Die junge niederdeutsche Bühne bringt den Kinderbuchklassiker von Michael Ende am 20. und 9. Mai auf die Bühne. Eintritt 5 Euro am Freitag, den 8. Mai von 18 bis 20 Uhr und dann eben auch noch am Samstag. In der Niederdeutschen Bühne Neumünster, Studiotheater, Klosterstraße 12. In der Kulturwerkgalerie in der Esplanade 22 gibt es vermischte Ergänzungen von Michael Schröter und Ole Brandenstein. Das, mehr steht da nicht. Eine sehr knappe Information, wie immer. Das findet statt am Freitag, den 8. Mai von 18 bis 20 Uhr, wie gesagt, in der Kulturwerkgalerie Behrend Esplanade 22. Ja, dann Kneipenklassik, klassische Musik an besonderen Orten. 2090 wurde das Ensemble Kneipenklassik gegründet, seitdem spielen sie klassische Musik in Kneipen und Bars. Die jungen Musikerinnen und Musiker bringen Begeisterung für klassische Musik mit und diese in lockerer Konzertatmosphäre zur Aufführung. Am Freitag, den 8.5. um 19.30 Uhr könnt ihr in der Räucherkarte Wattenbeck Best of Kammermusik und Classic Crossover erleben. Der Eintritt ist frei, es wird um eine Hutspende gebeten und wegen des begrenzten Platzangebots bitte telefonisch anmelden bei Klaus Mich unter 0177 839 0609. Veranstalter ist der Kulturkreis Wattenberg e.V. Ja, das Ganze dann, wie gesagt, am Freitag, 8. Mai, 19 bis 22 Uhr. Café Räucherkarte Wattenberg, Dorfstraße 16, eben in Wattenberg. Dann habe ich hier noch einen Kinofilm, Silent Friend, ein Drama, 147 Minuten lang, freigegeben ab 6 Jahren. Im alten Botanischen Garten der Universitätsstadt Marburg steht seit über 100 Jahren ein Ginkgo-Baum, der als stiller Beobachter Zeuge tiefgreifender Veränderungen im Leben dreier Menschen wird. 2020 wagt ein Neurowissenschaftler aus Hongkong ein ungewöhnliches Experiment mit dem uralten Baum. 1972 erfährt ein junger Student eine innere Wandlung, ausgelöst durch die konzentrierte Beobachtung einer Geranie. 1908 entdeckt die erste Studentin der Universität durch das Objektiv ihrer Kamera die verborgenen Muster des Universums. Eintritt 8 Euro, Tickets sind vorbestellbar unter Reservierung at kdw-neumünster.de. Am Freitag, den 8. Mai um 20 Uhr. Ja, im KDW Waschpool 20. Ich glaube, jetzt können wir mal ein bisschen Musik hören. Und zwar Moby mit Lift Me Up.

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Und weiter geht's mit Theater, nämlich Hokus Pokus, eine theatrale Schöpfungsgeschichte von Familie Flöz. Wie fängt alles an? Mit einem Knall, einem Atemzug oder einem Klumpen Lehm? Und wie endet es? Die Familie Flöz wagt sich an das große, größte aller Themen, die Schöpfung, und nimmt damit an das Chaos, das folgt, sobald das Leben seinen Lauf nimmt. Am Anfang ist alles Licht und Leichtigkeit. Ein Paar findet sich, wagt erste Schritte im paradiesischen Garten, findet, Gott sei Dank, eine bezahlbare Wohnung. Doch lange hält die Idylle nicht. Kinder kommen, das Leben zerrt an ihnen und während sie versuchen, den Überblick zu behalten, wächst die Geschichte über sie hinaus. Familie Flöz setzt dabei wie gewohnt auf alles, was Theater kann. Maskenspiel, Musik, Film, Geräusche. Doch diesmal gehen sie noch einen Schritt weiter. Zum ersten Mal treten die Schauspielenden hinter den Masken hervor, wechseln nahtlos zwischen Figuren und Rollen und lassen Identitäten verschwimmen. So entsteht ein Spiel, das mit jeder Wendung neue Ebenen freilegt und das Publikum immer tiefer in seinen Bann zieht. Ihr ganz eigenes Theateruniversum hat Familie Flöz zu einer der beliebtesten Bühnen Kompanien Europas gemacht. Endlich sind sie wieder in Neumünster zu erleben. Und zwar am Freitag, den 8. Mai von 20 bis 21:20 Uhr im Theater in der Stadthalle. Und jetzt gibt's hier noch eine Info nach dem Motto, was ist denn hier nicht los? Ja, mein fabelhaftes Verbrechen fällt leider aus. Das ist also eine Info für alle, die da sich das ansehen wollten im Theater in der Stadthalle. Diese Vorstellung fällt aus und wird durch Zoom ersetzt. Alle bisher gekauften Karten für diese Veranstaltung sind weiterhin auch für die Ersatzvorstellung gültig. Weitere Informationen im Kulturbüro unter der Telefonnummer 04321 942 3316. Dann gibt es hier den Gratis-Comic-Tag. Am 9. Mai 2026 ist Comic-Tag und die Stadtbücherei verwandelt sich von 10 bis 14 Uhr in einen bunten Treffpunkt für alle, die Comics und Kostüme lieben, einfach einmal in diese kreative Welt eintauchen möchten. Comics, Kostüme und jede Menge Spaß in der Stadtbücherei wird es ein buntes Programm geben. Gratis Comics zum Mitnehmen, Perücken-Workshop, Fotoshooting mit einem professionellen Fotografen in der Bücherei und im Museum für Tuch und Technik. Eine Pokémon-Rallye, ein Karikaturist, der auf Wunsch Bilder von Besuchern zeichnet. Und Comicverkauf. Eine Teilnahme an der Veranstaltung in Kostümierung ist ausdrücklich erwünscht. Wer im Kostüm erscheint, erhält auch kostenlosen Eintritt in das Museum für Tuch und Technik. Also Leute, holt eure Faschingskostüme wieder raus. Eintritt ist frei, zumindest in der Stadtbücherei, ne? Museum Tuch und Technik nur, wenn ihr euch verkleidet. Und das Ganze dann am Samstag, den 9. Mai von 10 bis 14 Uhr in der Stadtbücherei Neumünster. Wenn bei euch etwas kaputt gegangen ist, dann ist vielleicht das Repair-Café etwas für euch. Das Repair-Café des Seniorenbüros öffnet wieder seine Türen und bietet für alle die Möglichkeit, kaputte Gegenstände, Fahrräder oder Kleidung mit Hobbyfachleuten auf Spendenbasis gemeinsam zu reparieren. Bei einem Kaffee und Kuchen kann eventuelle Wartezeit gut überbrückt werden. Der nächste Termin findet am Samstag, den 9. Mai von 14 bis 17 Uhr in Neumünster, Haus der Begegnung hinter der Kirche 10, das ist an der Vizilienkirche, statt. Anmelden unter seniorenbüro@neumünster.de oder telefonisch unter 942-2754 im Seniorenbüro. Ja, wie sieht's aus mit der Zeit? Ich glaube, ich kann noch einmal hier nochmal präsentieren, was es im Savoy gibt. Diesmal gibt es auch wieder Kurzmeldungen. Das Savoy sozusagen in einem Rutsch. Fangen wir mit Kino an. Am Donnerstag, den 7.5. um 20 Uhr könntet ihr noch schaffen, aber auch am Sonntag, den 10.5. um 17.30 Uhr läuft Nouvelle Vague. Und am Sonntag, oder Nouvelle Vague, ja.
Am Sonntag, den 10.05. um 11 Uhr läuft Föhr 5 Meter über Null mit der Aktion Ein Land geht ins Kino. Am Sonntag, den 10.05. um 20.15 Uhr läuft Außer Atem. Am Montag, den 11.05. um 20 Uhr 11 Uhr nachts. Und Dienstag, 12.05. 19 Uhr Mavka, die wahre Legende. Ukrainisches Original mit deutschen Untertiteln. Und am Mittwoch läuft, also am Mittwoch, den 13.05. um 20 Uhr läuft Eine Frau ist eine Frau. Und dann gibt es noch ein Konzert im Savoy Kino in Bordesholm. Und zwar am Samstag, den 9.05. um 20 Uhr. Sultans of Swing, Stomping at the Savoy. Beim Thema Swing macht Ihnen keiner was vor. Die Sultans of Swing sind im Norden eine unbestrittene Jazzgröße. So urteilt die Presse über eine Band, die seit 1998 in Sachen Musik der 30er und 40er Jahre unterwegs ist. Keine Frage, Swing ist in. Die absolut tanzbare Musik von Count Basie, Duke Ellington, Frank Sinatra und oder Glenn Miller erleben zurzeit ein bemerkenswertes Revival und das über alle Altersgrenzen hinweg. Die Sultans of Swing, vier Bläser und eine Rhythmusgruppe, klingen dank ihrer maßgeschneiderten Arrangements oft wie eine komplette Big Band. Ob im Konzertsaal oder im Jazzclub, bei den Sultans of Swing erwartet das Publikum eine mitreißende Show voller Energie und Feuer, schrieb der Holsteinische Kurier mal. Und natürlich darf die Tanzfläche vor der Bühne auch gerne genutzt werden. Eintritt 23 Euro für Mitglieder des Savoy, Kinovereins Savoy, und für Nichtmitglieder 25 Euro. Ja, das Ganze dann im Savoy Kino in Bordesholm, Schulstraße 7. Jetzt gibt es mal wieder etwas Musik, und zwar Kajagoogoo mit Tushai.

Ja, Daphne hat für euch wieder einige Sportmeldungen rausgesucht, die ich hier für euch vortragen darf. Und ich mache das jetzt wieder so, dass ich das im Blog mache, weil ich ja heute alleine moderiere. Sonst ist das zu viel durcheinander, denke ich mal. Wir beginnen mit einer inklusiven Radtour, die am Freitag, den 8. Mai um 16.30 Uhr startet. Rollt bei uns Zukunft barrierefrei. Alle Menschen mit oder ohne Behinderung sind willkommen. Einzeln, als Familie oder in Begleitung. Ob mit dem Handbike, Dreirad oder Trekkingbike. Treffpunkt ist das Graf-Recke-Quartier in Neumünster, Hansenstraße 54. Die Strecke: wir fahren zwei unterschiedliche Strecken, einmal 2 Kilometer lang und einmal 5 Kilometer lang. Im Anschluss, wieder zurück im Quartier, gibt es leckere kleine Snacks und Getränke. Achtung, es gilt Helmpflicht. Veranstaltet wird das Ganze von Rapido, die Radsparte vom FC Torpedo, in Kooperation mit Lichtblick, Verein für Körper und mehrfach behinderte Menschen Neumünster. Ja, wie gesagt, das Ganze dann am Freitag, den 8. Mai, ab 16.30 Uhr. Ja, das Wetter ist ja wirklich schön und da bietet sich Radfahren natürlich an. Der ADFC Neumünster hat auch wieder einige Radtouren im Angebot, und zwar eine Fahrt in den Sonnenaufgang mit Frühstück in Bostedt. Die Radtour führt zum Ketelfjord nach Großenaspe. Dort werden wir bei hoffentlich klarem Himmel vom Aussichtsturm den Sonnenaufgang und die schöne Aussicht über die Landschaft genießen. Die Dämmerung beginnt gegen 4.45 Uhr. Oha, ganz schön früh. Der Sonnenaufgang wird um 5.28 Uhr erwartet. Bei dieser Radtour ist natürlich reichlich Licht am Rad nötig, weil es anfangs noch dunkel sein wird. Die Erfahrung hat gezeigt, dass es zu der Uhrzeit noch recht kühl sein kann. Es ist ein Erlebnis, zu der frühen Stunde die Ruhe auf den Straßen zu genießen. Frühstücken werden wir in Bostedt. Die Strecke ist etwa 45 Kilometer lang, Durchschnittsgeschwindigkeit 15 bis 17 km/h. Start ist, Leute, ihr müsst früh aufstehen, 4.30 Uhr an der Gemeinschaftsschule Brachenfeld, Plöner Straße. Ja, die Leitung hat Winfried Attrott, Telefon 0151 616 23377, und Mario Grittner, Telefon 0176 977 14670. Die Rückkehr wird etwa dann schon um 10 Uhr sein, also da ist noch richtig was dran an dem Tag. So ist das, wenn man früh aufsteht. Wie gesagt, am Samstag, den 9. Mai von 4.30 Uhr bis 10 Uhr. An der Gemeinschaftsschule Brachenfeld, da geht es dann nach Bostedt unter anderem. Also das ist die letzte Station mit dem Frühstück. Veranstaltet vom ADFC Neumünster. Die nächste Sportmeldung: einen letzten Tanz gibt es am Sonntag, den 10.05. um 11 Uhr in der KSV-Halle. In der Handball-Kreisliga der Männer findet das Nachbarschaftsduell der SG Wift Neumünster gegen den SVT Neumünster statt. Mit einem Sieg können die Wift-Männer mit der Meisterschaft die Bühne verlassen und ab der nächsten Saison mit der neu gegründeten Spielgemeinschaft Handball Neumünster gemeinsam auf Punktejagd gehen. Und die nächste Sportmeldung, ich mache ja mal den Trenner rein. Faszien, Move und Stretch. In einer Welt, in der Bewegungsmangel und Stress zunehmen, ist es wichtiger denn je, auf die eigene Körperwahrnehmung zu achten. Unser neues Programm kombiniert gezielte Faszienarbeit mit dynamischen Bewegungsübungen und entspannenden Stretching-Techniken. Die Teilnehmerinnen und Teilnehmer lernen, wie sie ihre Faszien aktivieren und dehnen können, um Verspannung zu lösen und die Beweglichkeit zu verbessern. Faszien, Move und Stretch richtet sich an alle Altersgruppen und Fitnesslevels. Egal, ob sie Anfänger sind oder bereits Erfahrung im Sport haben, unsere qualifizierte Trainerin wird sie unterstützen und motivieren. Das Ganze findet immer dienstags von 18.30 Uhr bis 19.30 Uhr statt in der Fröbelschule, Flensburger Straße, Eingang über den Parkplatz durch das Holztor. Auskunft erteilt Tanja Dierks. Telefon 0172 6246 821. Und dann habe ich hier noch eine Meldung.
Crop Dance ab 13 Jahren. Immer Dienstag von 18.30 Uhr bis 20 Uhr. Powered by Ailia von Eclipse. Das ist ein sehr schnörkeliger Zeichensatz, den kann ich kaum lesen. Ja, das heißt wohl Eclipse. Und zwar findet das Ganze statt in der blau-weißen Burg Würenbeeksweg 37 in Neumünster. Crop Dance. So, jetzt gibt es mal wieder Musik und zwar die Verlierer mit zersplittertes Glas.

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Und ich mache weiter mit den Sportmeldungen. Wir fahren weiter Fahrrad. Und zwar gibt's eine Radtour Plön-Malente-Eutin. Wir erkunden die Perlen der holsteinischen Schweiz mit seinen vielen Seen und Schlössern. Los geht's in Plön, am Schloss vorbei zum Parnassturm, von dem wir einen ersten schönen Ausblick über die herrliche Landschaft genießen können. Dann geht's entlang des Diegsees über Malente und entlang des Kellersees nach Eutin. Hier haben wir in der Nähe des Schlosses bei einer Pause Zeit für einen Kaffee. Auf dem Rückweg werden wir am Uwe-Seeler-Park Halt machen und danach bald wieder Plön erreichen. Verpflegung aus der Packtasche. Strecke 50 Kilometer, Durchschnittsgeschwindigkeit 15 bis 17 km/h, also eher gemütlich. Start ist um 11 Uhr Ascheberger Straße 1 beim Biker-Treff in Plön. Leitung Mario Grittner, Telefon 01769771460. Am Sonntag, den 10. Mai von 11 bis ca. 16 Uhr. Wie gesagt, Treffpunkt ist der Parkplatz Ascheberger Straße 1 beim Biker-Treff in Plön. Das ist da am kleinen Plöner See, ne, glaube ich, wo dann da auch dieser Imbiss ist. Veranstalter ist der ADFC Neumünster. Und wem das alles zu langsam ist, der kann auch bei einer Rennradtour mitmachen. Die RennradfahrerInnen treffen sich wöchentlich in der Saison, also vom 4.5. bis 28.9. immer montags um 10 Uhr, außer an Feiertagen. Die Tourenlänge richtet sich nach Wetterlage und Teilnehmerzusammensetzung. So können die gefahrenen Strecken zwischen 60 und 90

50 Kilometer variieren. Die Durchschnittsgeschwindigkeit wird 24 km/h oder mehr betragen. Da wir bei flottem Tempo nicht über die Strecke diskutieren können, gibt eine oder einer die Richtung vor. Basta. Für alle TeilnehmerInnen an den Rennradtouren besteht übrigens Helmpflicht. Ja, Strecke, wie gesagt, 60 bis 90 Kilometer, Durchschnittsgeschwindigkeit 24 km/h und mehr. Start ist montags um 10 Uhr in der Gartenstadt Stoversingen 3. Koordinator ist Kurt Feldmann-Jäger, Telefon 0179 979 2214. Ja, wem das jetzt ein bisschen zu schnell war, für den bietet der ADFC auch das bekannte Feierabendradeln. Seit 36 Jahren ist das Feierabendradeln am Mittwoch das Neumünsteraner ADFC unser beliebtestes Angebot für Radfahrbegeisterte. Diese Touren sollen gezielt berufstätige Hausfrauen und Männer und alle gleich welchen Alters ansprechen. Die rund 25 Kilometer langen Fahrten dauern ca. 2 Stunden. Bei einer Durchschnittsgeschwindigkeit von 15 bis 17 km/h ist auch immer eine Rast vorgesehen. Damit sich Routen nicht so schnell wiederholen und vor allen Dingen, damit jeder zumindest einen Monat lang den Heimvorteil nutzen kann, wird in 6 verschiedenen Stadtteilen gestartet. Ja, das Ganze findet dann jetzt am Mittwoch, den 13. Mai von 19 bis ca. 21 Uhr statt und Treffpunkt ist dann diesmal um 19 Uhr am Großflecken Pavillon, ehemals Touristinfo. Leitung hat hier Thomas Behren, Telefon 0162 943 0010. Die nächste Sportmeldung. Ich wollte ja den Trainer immer spielen hier. So. Ja, Tag der Kinderrechte in der Münster. Sport, Vielfalt, Inklusion. Das findet statt am 30. Mai, ist also noch ein bisschen hin, aber wir kündigen das hier schon mal an. Und zwar von 10 bis 16 Uhr in der Emanuel-Kant-Schule, Mozartstraße 36 in Neumünster. Ein Tag, der niemanden ausschließt, macht mit. Es gibt Sport und Bewegung, Kinderrechte-Parcours, Inklusion erleben, Musik und Spaß. Kinderrechte für alle ist das Motto. Ja, Veranstalter ist der Jugendverband Neumünster, KSV Neumünster und Parität. Ja, das kann ich kaum lesen, das ist schlecht zu erkennen. Der Kinderschutzbund und Inklusionssport. Ja, sorry, das ist einfach hier nicht zu erkennen, weil das zu klein ist, das Logo. Wie gesagt, am 30. Mai in der Emanuel-Kant-Schule. Dann komme ich jetzt zur letzten Sportmeldung. Eine Vorankündigung schon mal. Erste schwarz-weiße Nacht von Wasberg-Bogenturnier am 29.08. ist also auch noch ein bisschen hin. Die Abteilung Bogensport lädt zum ersten eigenen Turnier ein, der schwarz-weißen Nacht von Wasberg. Wir bieten euch einen Abend, der erst recht beginnt, wenn die Sonne untergegangen ist und es langsam dunkel wird. Wir schießen ohne Tracker Leuchtnocken auf? Nein, so viel verraten wir noch nicht. Wer uns bereits kennt, der weiß, dass bei uns nicht automatisch derjenige gewinnt, der am besten schießen kann. Spaß steht im Vordergrund und wir werden definitiv eine Schweigeminute für die verloren gegangenen Pfeile mit einplanen. Versprochen. Es handelt sich hierbei um ein Turnier bei Dämmerung bzw. völliger Dunkelheit. Austragungsort ist der Sportplatz, der C-Platz, Schulstraße 16 in Wasbeck. Bogenklassen nach DSB, Startzeit um 19 Uhr, das gibt dann erstmal ein gemütliches Essen und Schnacken und 20 Uhr mit ein paar Pfeilen zum Einschießen. Startgeld, Schüler und Jugendliche 12 Euro, Erwachsene 15 Euro. Anmeldung unter tinyurl.com, tinyurl.com, so wird es buchstabiert, /SV Wasbeck Bogen, in einem Wort zusammengeschrieben. Das Startgeld ist Reuegeld, wie immer. Eine PayPal- und Bankverbindung teilen wir mit der Bestätigung mit. Meldeschluss ist der 31.07. schon. Bewertung, alkoholfreie Getränke und Verpflegung stehen zu günstigen Preisen bereit. Ja, wenn da mit Bogen, Pfeilen und Bogen rumgeschossen wird, ist es auch besser so, dass das alkoholfreie Drinks sind.
Wir freuen uns auf eure Teilnahme und wünschen schon jetzt alle ins Gold. Es grüßen Heiko und Tino, Betreuer, Trainer der Bogensparte des SV Wasbeck. Noch eine Zusatzinformation: Wir übernehmen keine Haftung für Schäden an Material und Ausrüstung oder den Verlust von Pfeilen. Für ordnungsgemäße Ausrüstung und Schutzkleidung ist der Schütze selbst verantwortlich. Mit der Teilnahme erteilt der Schütze seine Einwilligung zur Verarbeitung von personenbezogenen Daten und Fotos auf unserer Webseite. Das war es auch schon mit dem Sport. Dann können wir mal wieder ein bisschen Musik hören, nämlich Fellinio mit Patrick Swayze.

Es geht weiter mit den Kulturmeldungen. Und zwar geht's jetzt wieder nach Bostedt. The Line Walkers, Dylan meets Cash. Zwei Legenden, zwei Freunde. Geprägt von gegenseitigem Respekt und Bewunderung für die Musik des anderen. Johnny Cash und Bob Dylan trafen sich im Februar 1969 zu ihrer ersten und einzigen Studio-Session in Nashville. In angespannter Atmosphäre spielten die beiden spontan Country-Songs, Gospel und ihre eigenen Hits. Von allen aufgenommenen Songs wurde damals nur ein einziger veröffentlicht. Erst 50 Jahre später erscheint der komplette Mitschnitt und gibt einen Eindruck von der einzigartigen Harmonie zwischen beiden Künstlern. Dylan meets Cash spinnt den Faden dieses Aufeinandertreffens weiter und geht der Frage nach: Wie hätte es geklungen, wenn die beiden mehr Gelegenheiten gehabt hätten, musikalisch zusammenzuarbeiten? Zu hören sind Cash und Dylan Klassiker, wie sie in dieser Form zum ersten Mal live dem Publikum präsentiert werden. Ja, und wo findet das Ganze statt? Im Bostedter Kulturverein Hof Lübbe zur Ziegelei 15. Am Samstag, den 9.5. um 19 Uhr, Eintritt 18 Euro. Kartenbestellungen sind unter www.hof-lübbe, also lübbe.de oder telefonisch unter 04393 969774 möglich. Dort könnt ihr dann Karten bestellen. Und wir bleiben bei der Musik. Es gibt das Konzert Pakt. Nach dem großen Erfolg im Juni letzten Jahres im vollbesetzten KDW gibt die Neumünsteraner Band Pakt am 9.5. erneut ein Konzert an derselben Stätte. Die fünf Musiker haben ihr erstes Album im Studium mit 10 selbst komponierten Rocksongs gerade fertiggestellt. Der Titel des Albums, 10 Pictures, entspricht der Idee, die abgedruckten Texte der Lieder mit Bildern von 5 lokalen Künstlerinnen und Künstlern illustrieren zu lassen. Somit ist diese CD nicht nur ein Hörerlebnis, sondern hat auch für das Auge einiges zu bieten. Ganz im Stil der 1970er und 1980er Jahre, die Mitglieder der Band bis heute musikalisch geprägt haben. Nicht nur die Liebe zur Musik, sondern ebenfalls die gemeinsame Vergangenheit bildet den besonderen Zusammenhalt dieser Band, der auch auf der Bühne zu spüren ist. Immerhin haben 4 der 5 Musiker schon vor 45 Jahren zusammen in einer Band gespielt. Wow. Und Erfolge feiern dürfen. Das Leben hat sie dann getrennt und aber nach vielen Jahren auch wieder zusammengeführt. Bereichert wurde die heutige Konstellation durch einen Generationswechsel am Gesang mit dem Sohn des Gitarristen, der neben seiner außergewöhnlichen Stimme auch das Talent seines Vaters an der Gitarre mitbekommen hat. Sehr schön. Eintritt 10 Euro am Samstag, den 9.5. um 20 Uhr im KDW. Ja, da gibt es, wer mal ins Museum gehen möchte, für den bietet sich die öffentliche Führung im Museum Tuch und Technik an. Wie wird Wolle zu Garn gesponnen? Wie wird Tuch gewebt? Im Museum Tuch und Technik erlebt der Besucher und die Besucherin bei seiner Zeitreise in die Vergangenheit, dass sich die Grundprinzipien der Tuchherstellung von der Eisenzeit bis heute nicht geändert haben. 2000 Jahre Textilgeschichte zeigt das Museum Tuch und Technik. Besonders eindrucksvoll sind die Exponate aus der Zeit der industriellen Tuchherstellung. Imposante Maschinen zur Verarbeitung der Rohwolle und zum Spinnen des Garns. Über 20 Meter lang und mehr als 3 Meter hoch ist zum Beispiel der Dreikrempelsatz, mit dem die Wollflocken zu lockeren Vorgarn verarbeitet werden. Eng verwoben mit der Geschichte der Textilherstellung zeigt das Museum Tuch und Technik die Geschichte Neumünsters, das sich vom armen Geesdorf zum größten Industriestandort Holsteins entwickelte. Feste und Vereine, Wohnsituationen und Arbeitsbedingungen, Originalobjekte geben Einblicke in das Leben der Menschen vor Ort. Die Führung gibt einen Überblick über die Dauerausstellung. Die Vorführung einer industriellen oder vorindustriellen Maschine rundet diese Führung ab. Ja, es muss dann allerdings der Museumseintritt entrichtet werden. Die Führung selbst kostet nichts extra. Am Sonntag, den 10. Mai um 14 Uhr im Museum Tuch und Technik Kleinflecken 1. So, jetzt habe ich es tatsächlich bald geschafft.
Na, eine lese ich lieber noch mal vor, damit das hinhaut mit der Zeit. Ja, Heimsuchung, Schauspiel nach dem Roman von Jenny Erpenbeck. Ein Haus an einem märkischen See und fast ein Jahrhundert deutscher Geschichte, das in seinen Wänden steckt. Erbaut in den 1930er Jahren, durchlebt es die Weimarer Republik, das Dritte Reich, den Krieg und dessen Ende, die DDR, die Wende und die Nachwendezeit. Immer wieder wechseln die Bewohner, ein Berliner Architekt und seine Frau, ein Schriftsteller-Ehepaar, jüdische Nachbarn auf der Flucht und viele andere. Anhand ihrer Lebenswege zeichnet der Roman die politischen Umbrüche Deutschlands nach, bis schließlich das Haus abgerissen wird. Themen wie Flucht und Vertreibung, Haben und Verlieren und DDR-Identitäten durchziehen diese Geschichte. Jenny Erpenbeck, in Ost-Berlin geboren, gilt als Anwärterin auf den Literatur-Nobelpreis und wurde für ihre Werke mit dem Bundesverdienstkreuz geehrt. Ihre Romane, in über 30 Sprachen übersetzt, setzte sich oft mit ostdeutschen Biografien und historischen Umbrüchen auseinander. Heimsuchung ist Abiturstoff 2027 in Schleswig-Holstein. Die Badische Landesbühne zum ersten Mal zu Gast in Neumünster bringt diese berührende Chronik auf die Bühne. Am Montag, den 11. Mai von 20 bis 21.20 Uhr im Theater in der Stadthalle. So, ich denke mal, ein Song kann ich noch spielen. Und zwar hören wir David Bowie und Pat Metheny.

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Und das ist jetzt hier der letzte Schwung. Und zwar gibt es, wir bleiben im Museum Tuch und Technik, dort gibt es eine Veranstaltung Klimagerechte Balkon- und Gartengestaltung. Auch in Neumünster sind die Folgen des Klimawandels bereits spürbar. Längere Hitze- und Dürreperioden werden häufiger, die Pflanzen vertrocknen und der Grundwasserspiegel sinkt. Aber auch plötzlicher Starkregen überflutet Keller und Straßen. In unseren Gärten und auf unseren Balkonen bieten sich jedoch viele Möglichkeiten, die Folgen von Hitze und Starkregen abzumildern. Aber nicht nur wir Menschen spüren die Klimafolgen, auch unsere Tierwelt machen die steigenden Temperaturen und der Verlust ihres Lebensraums zu schaffen. Viele Flächen sind mit Gebäuden und Straßen versiegelt oder werden intensiv landwirtschaftlich genutzt. Dadurch verlieren heimische Wildtiere ihren Lebensraum und sind vom Aussterben bedroht. Balkone und Gärten können einen wertvollen Beitrag zur Artenvielfalt leisten und Trittsteine in einem Mosaik von naturnahen Flächen bilden. Die Pflanzen reinigen zudem die Luft, mindern Lärm und sorgen an heißen Tagen für ein angenehmes Stadtklima. Informationen von Beate Oedekoven von der Verbraucherzentrale Schleswig-Holstein und Anja Schubring von der Unteren Naturschutzbehörde Neumünster. Die Veranstaltung ist kostenlos. Eine Anmeldung bitte unter klimaschutz@neumünster.de. Am Dienstag, den 12. Mai um 18 Uhr im Museum Tuch und Technik. Und dann gibt es noch Poetry Slam, Lyrik und Textase, Teilnahme ab 15 Jahren. Mitreißende Bühnenliteratur, fesselnde Performance, bewegende Texte beim Poetry Slam sind die Grenzen zwischen Kabarett, Comedy, Rap und Lyrik fließend. Bei Lyrik und Textase treten Menschen bis einschließlich 30 Jahre in den Dichterwettstreit. Das Publikum entscheidet, wer gewinnt. Das Ganze am Dienstag, den 12. Mai um 19 Uhr im Theater in der Stadthalle. Und jetzt gibt's noch was für die kleinen Geschichten mehr. Jack im Regenwald. Jack, das gelbe Taxi, träumt vom Regenwald. Da passiert plötzlich das Unglaubliche. Jack landet tatsächlich in einer wunderbaren Dschungelwelt. Doch der Wald ist bedroht und dagegen muss etwas getan werden. Für Kinder ab 5 Jahren Kostenbeitrag 50 Cent am Mittwoch, den 13. Mai um 15.30 Uhr in der Stadtbücherei Neumünster. Jetzt habe ich nur noch zwei kurze Durchsagen. Zu Christi Himmelfahrt hat das Museum Tuch und Technik geschlossen, aber es ist Vatertag im Tierpark. Väter, die mit ihrem Kind den Tierpark besuchen, haben freien Eintritt an diesem Tag. Okay, so, jetzt habe ich es geschafft. Das war wieder Was ist denn hier los im Freien Radio Neumünster? Viele Veranstaltungen, vieles findet auch draußen statt. Genießt den Frühling, Leute. Nächsten Donnerstag sind hier wieder Daphne und Thomas am Start und präsentieren die Veranstaltungen der darauf folgenden Woche. Und ich sage vielen Dank fürs Zuhören und ciao. 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

0: Das Freie Radio Neumünster und das Stadtgespräch von und mit Dirk. Geht das jetzt auch schon los? Also, wir sind jetzt auf Aufnahme und wir sind auf Sendung und ich habe natürlich Gäste und wie immer, das wisst ihr, im Stadtgespräch haben wir Leute, die aus der Stadt sind, die für die Stadt eine Bedeutung haben, die sich in der Stadt engagieren oder in der Stadt leben und arbeiten oder. Und die Leute kommen aus den Bereichen Politik, sie kommen aus den Bereichen Wirtschaft, Verwaltung, sie kommen aus Kultur und Kunst und wo immer sie sonst so herkommen können. Wir haben ja hier schon die ganz, ganz, ganz tollen Typen gehabt und wir haben auch schon die ganz, ganz, ganz tollen Politiker hier gehabt und. Also es ist wirklich eine schöne und eine abwechslungsreiche Sendung und jetzt begrüßen wir den Bereich Kunst.
1: Ja, schönen guten Tag. Schön, dass wir hier sein dürfen. Ich bin Ann-Kathrin Raab. Ich komme hier aus Neumünster. Ich bin Illustratorin im Bereich Bilderbuch und Kreativbuch vorrangig angesiedelt. Und ich bin heute hier, weil ich das Atelier Rabu, nämlich die Malschule, die ich 2023 hier in Neumünster gegründet habe, vorstellen möchte. Ja, genau. Also vielleicht kurz zu meiner Person. Ich bin hier in Neumünster zur weiterführenden Schule gegangen. Nach meinem Abi bin ich nach Hamburg und habe dort Illustration studiert. Und noch während meiner Diplomzeit bin ich nach Neumünster gezogen und seitdem hier ansässig. Ich habe kurz nachdem ich hier wieder herkam, in der Malschule, die noch e.V. war, im Gerischpark, als Dozentin gearbeitet. Dann habe ich eine Kinderpause gemacht, zumindest mit den Malkursen, nicht mit meinen Büchern. Und dann bin ich später wieder eingestiegen und habe wieder Kurse geleitet. Da war die Malschule dann kein Verein mehr, da hat sich aufgelöst. Die Gerisch-Stiftung hatte diese Malschule einverleibt. Und da habe ich dann bis 2020 die Kurse geleitet, bis zum ersten Lockdown dann natürlich nichts mehr ging und dann die Malschule auch nicht mehr wieder eröffnet wurde, weil die Gerisch-Stiftung die Räumlichkeiten selber brauchte und nicht mehr für Kurse zur Verfügung stellen konnte. Und seitdem gab es eben keine Malkurse mehr, nicht für Kinder und auch nicht für Erwachsene. Und das fand ich immer, und ich kriegte auch ständig Anrufe, ich fand das sehr schade. Denn Neumünster bietet so viele tolle Sachen kulturell, aber eben in die Richtung, was Malen und Zeichnen und künstlerisches Ausleben angeht, gar nicht mehr. Und dann habe ich mich bemüht und habe Förderungen von der Dr. Hans-Hoch-Stiftung und von der Stadt Neumünster bekommen und 2023 dann, wie gesagt, das Atelier Rabu eröffnet. Da finden unsere Kurse im Moment nur für Kinder statt. Das ist am kleinen Flecken.
0: Kommen wir gleich noch zu.
1: Genau.
0: Maxim, du auch herzlich willkommen, dir auch ein herzliches Willkommen. Würdest du dich auch kurz vorstellen?
2: Natürlich. Hallo Dirk. Du hast vorhin gesagt, du sprichst mit Leuten aus Neumünster. Jetzt fühle ich mich ein bisschen komisch, weil ich komme ja gar nicht aus Neumünster.
0: Aber du arbeitest doch hier.
2: Ja, arbeiten tue ich, das stimmt. ich bin Maxim Lewandowski. Ich studiere freie Kunst in Kiel an der Mothesius Kunsthochschule und ich arbeite für Ann-Kathrin und gebe einige von diesen Kursen, über die sie gerade gesprochen hat. Ich bin hierher gekommen, weil ich ursprünglich tatsächlich Lehramt studiert habe in Kiel, aber ich habe dann zu freier Kunst gewechselt und mittlerweile, so gegen Ende vom Studium, habe ich das Gefühl bekommen, würde ich es eigentlich doch gerne nochmal probieren, mit Menschen zu arbeiten und Sachen weiterzugeben. Und das war bisher wirklich eine absolut fantastische Erfahrung. Also ich danke dir, Ann-Kathrin, sehr für die Möglichkeit, das machen zu können.
0: Das heißt, du bist jetzt doch wieder so beim Lehramt.
2: Ich bin quasi zurückgekommen, ja. Also ich weiß noch nicht, wo ich hinkomme, aber so wie das jetzt läuft, finde ich das wirklich, wirklich sehr, sehr schön. Und es entstehen sehr, sehr schöne Sachen in diesen Kursen.
1: Ja, und wir sind froh, dass wir dich haben, definitiv.
0: Seid ihr die einzigen beiden, die Kurse geben?
1: Nein, wir haben noch eine zweite Dozentin, Nora Twest. Vielleicht magst du kurz was sagen. Ihr seid Kommilitonen.
2: Ja, also Nora und ich haben jetzt viele Jahre zusammen studiert in der Malereiklasse der Muthesius Kunsthochschule unter Antje Majewski und Alain Solari jetzt gerade. Ich habe mich von der Malerei mittlerweile wegentwickelt, aber wir sind immer noch sehr eng befreundet generell. Also es ist sehr, sehr schön, das zusammen mit Nora machen zu können, weil sie eine wahnsinnig talentierte Künstlerin ist einfach und noch mal ein anderes Verständnis hat für diese Medien, mit denen wir auch im Kontext von diesen Kursen arbeiten einfach.
0: Na, Künstler sind ja alle irgendwie eigen.
1: Ja, so ist es, richtig. Wir haben auch tatsächlich, haben wir, als wir eröffnet haben, hatten wir noch einen dritten Dozenten im Bunde, nämlich Ole Gold, also beziehungsweise hat der angefangen, die ersten Kurse zu leiten. Maxim und Nora sind später dazu gekommen, als wir expandierten sozusagen. Und Ole macht jetzt seine Masterarbeit, deswegen ist der jetzt im Moment nicht in unseren Kursen.
0: Okay. Ich glaube, wir machen mal eine ganz kurze Pause und spielen eine kleine Musik. Und die ausgesucht habe ich für den Anfang, ja, wen habe ich denn? Blake Shelton mit Cotton Picking Time. Ist das okay?
1: Wunderbar.
0: Super.

0: So, die Musik hast du ausgesucht und wie kommst du dazu?
1: Das sind tatsächlich, ich bin meine Listen durchgegangen mit

0: Ach ja, vor vielen Jahren war alles noch viel schöner. Ist nicht so ein blöder Satz. Mach mal einfach weiter, ich sag es nicht ab.
1: Was habe ich denn jetzt? Warte mal, nächste Seite. Ich weiß, die Samples, die sind bekannt. Die waren, der Sampler früher war, hatte nur 4 MB. Da war nicht mehr drauf. Naja, ich habe jetzt ein bisschen was. Wir landen jetzt bei etwas intimeren, instabileren, nämlich DimStars zoomt auf etwas, ein langsames, brennendes Stück, das aus gebrochenen Melodien, verfallenen Texturen und schwebenden Spannungen besteht. On-O-Trix Neverpoint macht gerade eine neue Single bei Warp Records. Kommt am 15., nee, ist schon 15. April rausgekommen. Ich habe mir DimStar ausgesucht und ich wollte, wir sind ja auch eine Verkaufsveranstaltung. 10. Mai spielen sie im Kraftwerk Berlin. Ich weiß überhaupt nicht, wo das ist.

0: Wir wissen es, das Kraftwerk ist neben so einem Stalinbau, was auch die DDR benutzt hat. Keine Ahnung, ob die Anlage so gut ist wie im Berghain bei Onnotrix Point Never. Braucht man eine gute Anlage, weil der schraubt extrem an seinem Sound. Neuer Single auf Warped Records am 15. April. Ich habe Dim Stars gespielt und spielen tun sie am 10. Mai.
1: Ja, weiter geht's mit Musik aus Tokio. Ein Trio aus Japan, die kombinieren Rockmusik, Shoegaze oder Shoegaze, wie der Fachmann sagt, Noise, Metal und Hardcore und das ziemlich gut. Hier kommen Loop Rider mit Kill You.
0: Das brauche ich nicht.

0: Moment.
1: Kannst du mal aufhören? Du kannst doch nicht hier übers Pult die Erdnüsse krügeln.
0: Ja, zum Glück habe ich keine Erdnussallergie, furchtbar.
1: Ach Gott, dann gibt es ja noch Bier über dem Pult.
0: Ja, ja. Das war Loop Rider mit Kill You. Die Platte heißt Love. Ist vom 15. April und rauskam sie bei Call and Response Records.
1: Ach ja, nur für uns. Aber in Speed Garage, Speedcore 140 BPM Haus gebastelt. Al Green.
0: Das
1: ist ein heimlicher Star.

0: El Green, ich hoffe, ich habe ihm nichts Schlimmes angetan. Oder Oz, der ja Fan davon ist. Das war El Green im Let's Stay Together G-Mix. Ist gerade, nee, im Februar ist es rausgekommen. Not on Label. Da hat jemand die Bastel dran. Mach mal schnell weiter.
1: Ich mach mal schnell weiter. Jetzt kommen Trent Reznor und Alexander Reeder. Zusammen sind sie Nine Inch Nails und Boys Noize. Und die haben zusammen Musik gemacht. Und deshalb dachten sie, die waren, glaube ich, auf irgendeinem Festival. Und dann dachten sie, man kann mal auch gleich eine Platte machen. Hier sind die Nine Inch Nails und Boys Noize mit Me, I'm Not.

0: Ihr hört die Subtracks, wenn ihr noch wach seid. Das waren die Nine Inch Nails und Boys Noise mit Me I'm Not. Nine Inch Noise Version. Die Platte heißt auch so. Nine Inch Noise ist vom April, kam raus bei verschiedenen Labels. Interscope und The Null Corporation, ja.
1: Ah. Hm? Die werden mich töten wegen meinen Discogs-Einträgen.
0: Ja, ja.
1: Was soll ich sagen? Der Song wurde wieder gelöscht. Wirklich, innerhalb von 2 Tagen, basierend auf den Suchergebnissen für April 2026, gibt es keine direkten spezifischen Informationen zu einer musikalischen Veröffentlichung mit dem Titel Dig It eines Künstlers namens Osmetic auf dem Rust Music Label. Ich spiele einfach mal den Song.
2: This record to learn how to speak hip from a record man, that is the squarest thing I ever heard of. Wow. But look, so like you bought it, you must need it. So that was a smart move, you know what I mean, or something?
3: Hello there, and welcome to the exciting world of hip.

0: instructor will pronounce a series of hip words and phrases. After each one, there will be a pause so that you can repeat the phrase aloud.
1: Dig it. 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Yeah, that's where it's at.
2: Ach ja, ich weiß nicht, ob das ein urheberrechtliches Problem ist mit dem Song. Er war nach 3 Tagen nicht mehr auffindbar bei The Rust Music. Vielleicht war er auch einfach nur scheiße, aber das mag ich ja. Das war Osmetic mit Digit von der Digit-Single, die irgendwann im April 2026 rausgekommen ist. Ich habe leider nicht den Download-Stempel geguckt mit Uhrzeit, wann der noch erreichbar war. Hier ist Subtracks auf Pi Radio oder auf dem Nachtprogramm der Freien Radios.
3: Ja, ich habe einen Sampler angehört, Vuelta 1608 hieß der Collective Protocol und da war ein schnuppeliger Track von einem Schweden drauf aus Göteborg, der, wie musste ich lesen, aktiv in einer Chiptune- und Elektroszene unterwegs ist.
2: Da kann man nichts falsch machen.
3: Da machst du nichts falsch, der heißt Sabutom und wir hören irgendeinen Titel. Wenn ich nicht schon mein Blatt umgeblättert hätte. Oh, das Ding heißt Blenders auf The Past.

0: Ja, hier lubbeln die Subtracks durch die Nacht. Das war Sabuton mit Splendors of the Past, Welter 68, Collapse Protocol. Heißt der Sampler, kam raus bei Pan Am Tracks. Hier steht zwar nicht wann, aber wahrscheinlich hast du wieder beim Copy-Paste falsch gemacht.
1: Ja, ich weiß, ich muss nachtragen. Aber ich bin jetzt total aufgeregt. Ich habe nämlich jetzt eine ganz lange Textzeile. Ach, ich habe jetzt so eine Live-Scheibe von Suzanne Gianni und Darren G. Cunningham, der auch ein Schauspieler ist. Aber Suzanne kennt man ja als Pionierin der elektrischen Musik und Creator des Soundtracks for a Pinball Machine. Die arbeitete unter anderem für Don Buchler, lötete und bohrte Platinen, um ihren ersten Buchler 200 zu bezahlen. Eine Meisterin des West Coast Sound Designs. Was stand da noch? Zwei verschiedene Stile kollidieren auf einem Paar generationsübergreifender Live-Aufnahmen, die die wellenförmigen Sequenzen des Buchler-Pioniers gegen die abgenutzten Texturen des Lo-Fi-Techno-Produzenten ausspielen. Ihr wisst ja, ich bin Fan von West Coast und das ist so ein Battle. East Coast versus West Coast. Susanne

0: Wie sage ich es immer, der Mook hat verloren, der Buchler hat gewonnen, ist nicht die Realität. Das war eine schöne neue Scheibe auf Work Disc oder Unseen Works, ist am 27. März rausgekommen. Susanne, Gianna und Actress haben zwei Live-Konzerte veröffentlicht. Und wenn man mal so ein bisschen sich mit elektrischer wie ist das? Musiksynthöse beschäftigt. Also West. Naja, keine Ahnung. Ich bin nämlich auch gerade auf dem Buchler-Trip und ich finde das irgendwie cooler. Mach mal schnell weiter.
1: Weiter jetzt auch mit elektronischer Musik. Ich habe keine Ahnung, was der Mann benutzt. Flying Lotus hat mal wieder was Neues gemacht.
0: East Coast wahrscheinlich. Langweilig.
1: Er ist aus Los Angeles. Und ja. Er macht halt experimentelle elektronische Musik, Hip-Hop-Zeugs. Hier ist er mit Pet Monster Shot Glass.

0: Ja, hier sind immer noch die Subtracks. Das war Flying Lotus mit Pet Monster Shotglass. 1983 heißt die Schallplatte, ist vom 17. April und rausgekommen ist sie bei Brainfeeder.
1: Gottes Willen, hier reiht sich ein Untoter an den anderen. Ich habe hier so ein Adrian Sherwood-Dingsy zum 20. Geburtstag des Originals. Hat Adrian Sherwood 8 Tracks von diesen komischen legendären Leuten neu interpretiert und überarbeitet. Ihm wurde einfach in seine toten Hände das Master Tape reingedrückt. Nightmare Max. Ich habe hier den New Year Bingy Dub. Ist gerade frisch aus. Naja, Warp. Auch schon peinlich.

0: Ja, kann man so mitnehmen. Nightmare und Vex, Nuya Bingi Dub. Die Scheibe heißt in Space Outer Dubs versus Edrin Sherwood. Edrin Sherwood, scheiß drauf. Der ist immer wieder schön. 20. Geburtstag des Originals und schöne neue Interpretation und nee, hast schon gesagt, hier ist Subtrix. Mach mal schnell weiter.
1: Ich mach mal schnell weiter. Jetzt kommt das lange erwartete 6. Album der Nottinghammer Band Cult of Domkeller. Und die heißen wirklich wie der deutsche Domkeller, also das Wort lustig fanden. Du weißt doch, heute gehen wir in den Domkeller, bestellen 8 Bier und die Schnitzelplatte.
0: Ach, ich dachte Dom.
1: Nee, Dom, der Domkeller. Hm. Oh. Kalt aus dem Domkeller hier, Leaders with Hoof.

0: Please stand by and await further information.
1: Huh, wir haben es geschafft, die zweite Stunde. Was kann ich falsch machen? Also ich versuch's mal jetzt mit deutscher Dub-Diskothek. Leichte Töne für harte Zeiten. Carlo Carajo mit Alchemist und Kosmologin.

0: Ach ja, Karacho, Carlo.
1: Ich überlege gerade, ob man wieder dieses,
0: man kann da total gut das Walfleisch zu schwingen lassen. Kann man machen am 13. Mai in Leipzig, Werk 2 oder am 27. Mai in Berlin im SO 36.
1: Ich finde, das ist ein gebührender Holger Hiller Nachfolger, obwohl ich bin jetzt auch nicht mehr so fit musikalisch. Der letzte Ritt durchs Nadelöhr heißt die neue Scheibe, erscheint am 15. Mai auf Bradford Records. Und jetzt mach mal den Anfang.
2: Ich nehme an, schnell weiter. Ja, jetzt kommt Pomante, alias Sergio Pomante. Das ist bestimmt ein Italiener. Funk the System heißt die Platte, ist seine vierte. Und ein zeitgenössischer und vielseitiger Funk, in dem analoge und akustisch-elektronische Instrumente miteinander harmonieren. Was ist denn eigentlich ein akustisch-elektronisches Instrument? Sowas wie ein Theremin?
1: Ich habe jetzt analoge Computer entdeckt. Du kannst aus Döpfermodulen Computer bauen. Das war früher die schnelle Methode, um Marschflugkörper zu steuern.
2: Ich kann auch einen draufsetzen. Ich habe vor 1000 Jahren mal eine pneumatische Rechenmaschine gebaut.
1: Cool. Mit Lego? Da gab es doch früher diese Pneumatik-Baukästen.
2: Nein, das war tatsächlich mit originalen Industriebauteilen.
1: Aber hat man damit nicht früher einfach nur so mechanisch eine Mundharmonika bedient?
2: Das gibt nämlich so eine Art pneumatische LED. Du hast eine Drucklampe praktisch, die wie eine Blume aufgeht und dann praktisch die Farbe ändert. Also je nachdem, ob Druck anliegt oder nicht, grün oder rot, verstehst du? Und wenn du jetzt ein paar richtige 5-Wege-Ventil zusammenschaltest, wie ein Relais, dann kannst du 2+2 ausrechnen. Dann kommen nämlich 4 rote Pneumatiklampen.
1: Alter, du triffst mich gerade in meinem tiefsten Inneren. Kannst du jetzt mal schnell mit fröhlicher Musik weitermachen?
2: Lief der Song jetzt schon? Ich hab gerade nicht drauf geachtet.
1: Nein.
2: Na, das fang doch mal.
1: Du kriegst überhaupt nicht mehr mit.

0: Ja, das war Pomante mit Breeze and Bounce. Funk the System heißt die Schallplatte, ist vom 16. April, kam raus bei Irma Records. Kommt mir sehr bekannt vor.
1: Ja.
0: Na gut.
1: Also ich habe hier wieder so den klassischen Standard von Dead Strange, A Place to Bury Strangers, läuft ja öfters bei uns, Song of a Girl from Macedonia. Was steht hier? Seltene und tödliche Riffs öffnen eine jahrzehntelanges Gewölbe aus rohen Nerven und Schallchaos. Ach ja, die haben so ein irgendwie so ein Demo gemacht, wo sie ihre ganzen Fragmente experimentente bahnbrechende, naja, du weißt ja, schöne Fehler, hört man sich gerne.

0: Ja, früher hatte ich die immer in der Hitparade, aber Place to Burger sind jetzt abgestiegen und unser Resterampe Song for Girl from Mazedonia gerade, wie heißt das, so eine Resterampe Raw and Deadly ist gerade erschienen.
1: Jetzt gibt's nochmal einen Nachschlag zum Tarantino-Film Death Proof und zwar die Coasters, die waren in 50er und 60er Jahren unterwegs und der Titel ist einfach nur genial, Down in Mexico.

0: Ja, das waren die Coasters mit Down in Mexico aus dem Tarantino-Soundtrack Death Proof. Der ist von 2007, kam raus bei A Band Apart, Maverick, aber auch Warner Brother Records.
1: Ich hab ja da nicht gegenzusteuern. Ich hab nur eine Rockband von Canberra, Australien. Ich finde den Namen so schön. Teen Jesus and the Gene Teasers mit Bad Water. Neue Single ist gerade Ende März rausgekommen.

0: Teen Jesus and the Gene Teasers. Ihr seid bei den Subtracks auf Pi Radio oder den freien Radios im Nachtprogramm.
1: Jetzt kommt Engine du Poitrain oder so ähnlich. Mein Französisch ist doch nicht gut, ist nicht vorhanden. Die sind aus Quebec, Kanada. Ich wollte gerade Gebäck sagen.
0: Ach Mann. Gebäck?
1: Gebäck.
0: Ich habe Hunger.
1: Die Seite, wo ich es her habe, war nur auf Französisch und die Übersetzung ist einfach nur gut. Indem sie die tief in den Ritzen zwischen den Klaviertasten schlummernden Töne erwecken, werden diese beiden ungleichen Wesen mit ihren großen Pappmaché-Gesichtern ihnen ein akustisches Erlebnis bescheren, das mit dem köstlichen, jetzt pass auf, und pochenden Gefühl vergleichbar ist, das einem Herzinfarkt vorausgeht. Das ist doch diese... Ja, jedenfalls der Song heißt Sanyes oder so ähnlich.

0: Ja, das war Eugène de Poitrine. Wahrscheinlich heißt, sagt man so, Sagnès Volume 2 heißt die Platte. Ist vom 3. April, kam raus bei Spectacles Bonsai.
1: Ach ja, ich habe hier so Leute, die ganz schnell letztes Jahr eine 3-tägige Aufnahmesession gemacht haben, um das auf eine Kassette zu pressen, diese auf eine neue Plattenrelease Which Direction Goes to Beam im April verschenken wollen. Das haben sie ja auch geschafft. Ich habe sie. Hat mich auch nur das interessiert. Index for Working Music heißt die Band, Going to Heaven on the End of a String in der PayPal-Version. Die Schallplatte heißt Bunker Intimitations 2, ist gerade auf True Love erschienen. War das irgendwie plausibel?
0: Na klar. Hm.

0: schönes Indie-Geschwubbel-Index for Working. Schon der Name spricht mich an. War so eine kostenlose Zugabe zum Album auf Kassette. Wer kennt das nicht? Wir hatten noch einen Kassettenrekorder. Bunker Imitations 3. Ich glaube, das ist wirklich ein Bunker-Musik. Gerade frisch rausgekommen. Mach mal schnell weiter.
1: Jetzt kommt Musik aus Queens, New York, da Gene, I Was Then When. Und was steht hier seltsam mit? Das Tempo verlangsamt sich zu einer schleppenden Sedimentation. Denkt da mal drüber nach.
0: Nö.
1: Nö, nachspielt den Wesen den Track ab.
0: Ist hoffentlich die Musik okay? Ach, ich hoffe schon.

0: Das war Dajee mit I Was Then When. Peace Metal heißt die Schallplatte. Ist vom März diesen Jahres, kam raus bei Edition Apparent.
1: Da ist schwierig nachzudingsen. Aber ich habe hier was Mount Loser. Die haben ein schönes Video gemacht. Das ist schön verpixelt. Und was stand bei Soundcloud? Hier ist es gerade recht still. Sei der Erste, der diesen Track kommentiert. Ihr kennt das ja von eurer Musik. Mount Loser, you're gonna hear about again. Confessional ist die neue Schallplatte. Auf Geografie wird sie rauskommen. Die ist schon 17. April.

0: Ach schön, da kriege ich gute Laune.
1: Das war ein Mount Loser mit You're Gonna Hear About Me Again von der neuen Confessional-Scheibe, wo keiner kommentieren will, aber mir ja 17. April auf Geography rausgekommen.
2: Ja, jetzt kommt das achte Opfer der Lords of Altamont an die Rock'n'Roll-Unterwelt.
1: Aber du kannst doch nicht so negativ sein.
2: Das steht hier aber so. Ich habe zwar keine Ahnung, was das bedeuten soll, aber ist ja auch egal. Hier kommt der Lords of Altamont mit Rusty Guns.
1: Das ist alles hier
2: das
1: egal.
2: Das ist alles egal.
1: Das hört ja da eh keiner.
2: Ach, doch, ist ja mehr als genug.
1: Wer denn?
2: Na, alle.
1: Ach so, die uns die Abmahnung schicken.
2: Die müssen doch zuhören.
1: Stimmt.

0: Ja, das war nur Lords of Altamont mit The Rusty Guns. Die Platte heißt Forever Loaded und ist vom 10. April. Kam raus bei Heavy Psych Sounds.
1: Ach ja, ich habe ja so eine schöne Außenseiter-Drecksproduktion. Das stand nämlich da und ich hoffe, es ist Grime Futurismus. Das stand da auch. Das ist nämlich Low End Activist und Tia Talks.

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1: Ja, das Leben ist scheiße, aber sie macht das gut. Tia Talks mit Low-End Activist, Fake Idols. Das ist so eine kleine Single, ist auf Sneak Social Club erschienen. Auf was wartest du?
2: Auf den nächsten Track.
1: Mach mal schnell weiter.
2: Genau, auf den Satz warte ich, sonst kann ich nicht weitermachen. Es kommt Tosi oder Tozi, keine Ahnung, aus Versailles ist der. Und der hat seine Jugend dann verbracht, stundenlang in seinem Zimmer zu sitzen, umgeben von Synthesizern.
1: Wie du Wer es auch, macht wie, das nicht?
2: Wie du es auch gemacht hättest, wenn dir der Osten Synthesizer zur Verfügung gestellt hätte.
1: Da hätten die mich ruhig gestellt.
2: Da hätten sie dich mit ruhig gestellt, dann wäre alles anders gekommen.
1: Ich wollte ja nicht mehr, wir hatten ja nichts.
2: Wir hatten ja nichts. Jetzt kommt Tosi mit Plejad.

0: Ja, das war Tosi mit Pleiad von dem Xena, die Kriegerprinzessin Soundtrack. Nein, es klang bloß gerade so, wurde mir erklärt, weil ich eine Frechheit finde.
1: Die Platte. Du kannst mich doch hier nicht so diskreditieren im Hintergrund.
0: Die Platte heißt Drop, ist vom 3. April, kam raus bei Record Makers.
1: Na, ich versuche nochmal hier zum Schluss ein bisschen einen Schwung reinzubringen. Und ich bin ja total auf Händen von Sleaford Mods. Wer ist das nicht? Übrigens, aber ich habe die letzte Single verpasst. Doppelsingle-Release, eine in Rot, eine in Gold. Ja, und es ist eine Doppelkombi. Die haben sich Prodigy mit ins Boot geholt. Also die sind ja eigentlich de facto alle tot, aber es lebt wohl noch einer. Ich habe das irgendwie eh nicht verstanden. Steht ja alles immer auf Englisch. Ein geiler Song. Sleaford Mod mit Elliot, Goats, The Prodigy, Acid, Thunder, Mix, Featuring. Warum sind die Songs alle so lang? Ist auf Raftritt erschienen, aber ihr kriegt's nur noch als Raubkopie.

0: Wenn ich ehrlich sein muss, weiß ich überhaupt nicht, warum mir das gefällt, aber der Output von Sleaford Mod, da, wie heißt das, da kann man auch mal Scheiß-Songs überspringen, aber die Doppelsingle in Rot und Gold ist sehr cool und Prodigy, wer kennt sie nicht, schon tot. Und wir sind durch.
1: Zum Glück, weil du leidst schon ganz schön, gibt's da auch einen Filter dagegen?
0: Ach, AI. Ich hab ja, ich hatte ja heute, ja, war anstrengend für mich. Warte mal kurz. Zweite Mai-Sendung. Wir haben ja eine Doppel-Mai-Sendung. Das heißt in 4 Wochen. Subtracks, wisst ihr. Wir müssen durchhalten. Ich überlege gerade.
1: Ich muss eigentlich nur noch einen Titel ansagen und dann hau ich ja.
0: Aber ich versuche das rauszuzögern. Ich will nicht alleine hier bleiben in diesem Scheiß-Radio.
1: Jedenfalls. Ich bin der Einzige, der hier ist. Gerade. Nee, jetzt kommt jedenfalls. Wir machen den Sack zu mit Tomora. Die sind ein super Duo. Und zwar ein super Duo sind sie, weil die norwegische Musik in Aurora,
2: die
1: anscheinend sehr. Wir hatten vorhin ich habe es nicht vorgelesen, das ist ein Versäumnis. Und der andere Typ ist Tom Rowlands, der ist nämlich die eine Hälfte der Chemical Brothers. Ja, und mit diesem Song verabschieden wir uns in die Nacht. Tomorrow in a Minute. Alter, was ist denn aus uns geworden?
0: Das sind die äußeren Umstände,
1: die uns fertig machen. Das sind die äußeren Umstände. Alles klar. Tschüss.
0: Tschüss. Denkt nicht drüber nach. Wir sind immer hier.

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